0: Aktuell bleibt es klar und trocken bei rund 13 Grad. Der Start in den Tag wird dann sonnig. Später wechseln sich Sonne und Wolken ab. Es bleibt den ganzen Tag über trocken bei bis zu 23 Grad.
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3: Die A7 Flensburg-Hamburg ist zwischen Stellingen und Heimfeld wegen einer Wochenendbaustelle am Elbtunnel bis Montagmorgen in beiden Richtungen voll gesperrt. Der Verkehr wird in Richtung Süden ab Neumünster Süd weiträumig umgeleitet und in Richtung Norden führt eine Umleitung ab dem Horster Dreieck über die A1. Und in Hamburg ist die Eckermannstraße zwischen Rotenhäuser-Wettern und der Mannesallee in beiden Richtungen wegen eines Straßenfestes gesperrt. Der Radio Hamburg Verkehr für Hamburg, Niedersachsen und Schleswig-Holstein.
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3: Ich bin Tine Klimach. Mit einem Streit um die geplante Pflegereform starten Union und SPD in die neue Woche. Eigentlich wollte Gesundheitsminister Lindemann seine Pläne am Mittwoch vom Kabinett verabschieden lassen. Die SPD droht aber mit einer Blockade von seinen Sparplänen. Lindemann selbst wollte den Streit nicht zu hoch hängen. Man habe sich bei der letzten Reform für die Krankenversicherung auch erst 2 Stunden vor der Kabinettsbefassung geeinigt, sagte er in der ARD. Die Schweizer wollen sich nicht stärker abschotten. Eine Initiative zu strikterer Neutralität ist bei einer Volksabstimmung gescheitert. Die Abstimmung war brisant, denn es ging um eine Zusammenarbeit der Schweiz mit Nachbarländern und auch um Russland-Sanktionen.
4: Die große Mehrheit der Wählerinnen und Wähler wollte keine weitere Abschottung der Schweiz. Mit der von rechts forcierten Abstimmung sollte eine striktere Auslegung der Neutralität in die Verfassung geschrieben werden. Sanktionen gegen Länder, die Kriege starten, wären dann nicht mehr möglich gewesen. Dagegen aber Geschäfte mit Kriegsparteien. Gegner hatten darauf gepocht, dass die Schweiz einen moralischen Kompass behält und Täter nicht genauso wie Opfer behandelt. Aus Genf, Christiane Ölrich.
3: Die Verbraucherzentralen fordern ein einheitliches, einfaches Fahrpreismodell im gesamten öffentlichen Personennahverkehr. Die Chefin des Bundesverbands Ramona Popp sagte der dpa, wer in Deutschland Bus und Bahn nutzt, braucht ein Tarifsystem, das überall gleich funktioniert. Der Verband schlägt ein Preismodell vor, das sich allein an der genutzten Zeit im ÖPNV orientiert. Konkret sollte es nur noch 5 Ticketarten geben. Zum Sport. In der Nations League hat die deutsche Fußballnationalmannschaft am Abend in Augsburg gegen Griechenland mit 0:1 verloren. Für die Gäste war es der erste Sieg überhaupt gegen Deutschland. Nach dem Spiel meinte Trainer Jürgen Klopp:
5: Was den Kader angeht, bin ausschließlich ich verantwortlich. Ist ja auch absolut. Ich nehme das voll auf meine Kappe, ist keine Frage. Aber ansonsten ist nichts passiert. Wir haben ein Spiel verloren und das sollten wir eben nicht zur Gewohnheit werden lassen. Das ist nicht das Erste, das ich verloren habe. Es wäre extrem lässig, wenn es das Letzte gewesen wäre. Da bin ich mir aber auch nicht so sicher. Es geht immer darum, dass man aus Spielen das Richtige mitnimmt.
3: Nächster deutscher Gegner ist Serbien am kommenden Donnerstag in München.
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6: In den nächsten Stunden bleibt Hamburg klar und trocken. Am frühen Morgen scheint die Sonne, es ziehen später ein paar Wolken dazu und wir bekommen bis zu 23 Grad zum Start in die Woche.
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8: Die A7 Flensburg-Hamburg ist zwischen Stellingen und Heimfeld wegen einer Wochenendbaustelle am Elbtunnel bis Montagmorgen in beiden Richtungen voll gesperrt. Der Verkehr wird in Richtung Süden ab Neumünster Süd weiträumig umgeleitet und in Richtung Norden führt eine Umleitung ab dem Horster Dreieck über die A1. Und in Hamburg ist die Eckermannstraße zwischen Rotenhäuser-Wettern und der Mannesallee in beiden Richtungen wegen eines Straßenfestes gesperrt. Der Radio Hamburg Verkehr für Hamburg, Niedersachsen und Schleswig-Holstein.
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1: Ich bin Tine Klimach. Union und SPD gehen mit einem handfesten Streit um die geplante Pflegereform in die neue Woche. Die SPD droht mit einer Blockade der Reformpläne, will grundsätzliche Änderungen. Gesundheitsminister Lindemann erteilte dem im ARD-Bericht aus Berlin aber eine Absage.
2: Die SPD fordert einen Beitrag der Privatversicherten zur Pflegereform und einen Pflegedeckel. Den hält Gesundheitsminister Lindemann für zu kurz gesprungen. Er spare wenige 100 Euro bei inzwischen 3.000 bis 4.000 Euro Eigenanteil. Ein Deckel der reinen Pflegekosten löse das strukturelle Problem der Pflege nicht, so Lindemann. Auch einen finanziellen Beitrag der Privatversicherten sehen Unionsvertreter skeptisch. Immerhin, Lindemann gibt sich noch optimistisch. Auch über andere Reformen habe man sich ja schon mal kurz vor knapp geeinigt. Eigentlich soll die Pflegereform am Mittwoch ins Kabinett. Aus Berlin, Ronny Tochau.
1: Nachdem auch die Berliner SPD eine Dreierkoalition mit Linken und Grünen erwägt, stehen in den nächsten Tagen die ersten Sondierungsgespräche an. Zunächst will die Linke getrennt mit Grünen und SPD sprechen. Termine wurden noch nicht genannt. Die Berliner Linke hatte als Siegerin der Berlin-Wahl beschlossen, Grünen und SPD zu Sondierungsgesprächen einzuladen. Das Münchner Oktoberfest ist in der ersten Woche mit mehr Menschen gestartet als im Vorjahr. Rund 3,8 Millionen Menschen waren in der ersten Woche auf der Theresienwiese, gut 300.000 mehr als im Vorjahr. Die Festleitung spricht in ihrer Halbzeitbilanz von einer entspannten und friedlichen ersten Woche.
3: Vor allem unter der Woche zieht es deutlich mehr Menschen auf die Wiesen. Da liegt die Besucherzahl mehr als 18% über dem Vorjahr. Am Wochenende waren es dagegen etwas weniger Gäste. Eine entsprechende Kampagne sollte die Massen besser verteilen. Polizei und Sanitäter hatten trotzdem mehr zu tun. Die Polizei registrierte rund 470 Straftaten und Ordnungswidrigkeiten. Überschattet wurde die erste Festwoche von einem tödlichen Unfall. Ein Mitarbeiter eines Fahrgeschäfts wurde von einer Gondel getroffen. Aus München, Fabian Schaffer.
1: Zum Sport. Es ist das zweite Spiel, aber die erste Niederlage für Jürgen Klopp als Bundestrainer. Die deutsche Fußballnationalelf hat zum ersten Mal gegen Griechenland mit 0:1 verloren. Damit liegt Deutschland in der Nations League aktuell auf Platz 3 in der Gruppe 2. Am Donnerstag gibt es die nächste Chance zu punkten. Da geht's für Deutschland gegen Serbien.
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4: Aktuell bleibt es klar und trocken bei rund 13 Grad. Der Start in den Tag wird dann sonnig. Später wechseln sich Sonne und Wolken ab. Es bleibt den ganzen Tag über trocken bei bis zu 23 Grad.
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6: In Hamburg ist die Eckermannstraße zwischen Rotenhäuser-Wettern und der Mannesallee in beiden Richtungen wegen eines Straßenfestes gesperrt. Der Radio Hamburg Verkehr für Hamburg, Niedersachsen und Schleswig-Holstein.
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2: Ich bin Tine Klimach. Union und SPD gehen mit einem handfesten Streit um die geplante Pflegereform in die neue Woche. Die SPD droht mit einer Blockade der Reformpläne, will grundsätzliche Änderungen. Gesundheitsminister Lindemann erteilte dem im ARD-Bericht aus Berlin aber eine Absage.
3: Die SPD fordert einen Beitrag der Privatversicherten zur Pflegereform und einen Pflegedeckel. Den hält Gesundheitsminister Lindemann für zu kurz gesprungen. Er spare wenige 100 Euro bei inzwischen 3.000 bis 4.000 Euro Eigenanteil. Ein Deckel der reinen Pflegekosten löse das strukturelle Problem der Pflege nicht, so Lindemann. Auch einen finanziellen Beitrag der Privatversicherten sehen Unionsvertreter skeptisch. Immerhin, Lindemann gibt sich noch optimistisch. Auch über andere Reformen habe man sich ja schon mal kurz vor knapp geeinigt. Eigentlich soll die Pflegereform am Mittwoch ins Kabinett. Aus Berlin, Ronny Tochau.
2: Nachdem auch die Berliner SPD eine Dreierkoalition mit Linken und Grünen erwägt, stehen in den nächsten Tagen die ersten Sondierungsgespräche an. Zunächst will die Linke getrennt mit Grünen und SPD sprechen. Termine wurden noch nicht genannt. Die Berliner Linke hatte als Siegerin der Berlin-Wahl beschlossen, Grünen und SPD zu Sondierungsgesprächen einzuladen. Das Münchner Oktoberfest ist in der ersten Woche mit mehr Menschen gestartet als im Vorjahr. Rund 3,8 Millionen Menschen waren in der ersten Woche auf der Theresienwiese, gut 300.000 mehr als im Vorjahr. Die Festleitung spricht in ihrer Halbzeitbilanz von einer entspannten und friedlichen ersten Woche.
4: Vor allem unter der Woche zieht es deutlich mehr Menschen auf die Wiesen. Da liegt die Besucherzahl mehr als 18% über dem Vorjahr. Am Wochenende waren es dagegen etwas weniger Gäste. Eine entsprechende Kampagne sollte die Massen besser verteilen. Polizei und Sanitäter hatten trotzdem mehr zu tun. Die Polizei registrierte rund 470 Straftaten und Ordnungswidrigkeiten. Überschattet wurde die erste Festwoche von einem tödlichen Unfall. Ein Mitarbeiter eines Fahrgeschäfts wurde von einer Gondel getroffen. Aus München, Fabian Schaffer.
2: Zum Sport. Es ist das zweite Spiel, aber die erste Niederlage für Jürgen Klopp als Bundestrainer. Die deutsche Fußballnationalelf hat zum ersten Mal gegen Griechenland mit 0:1 verloren. Damit liegt Deutschland in der Nations League aktuell auf Platz 3 in der Gruppe 2. Am Donnerstag gibt es die nächste Chance zu punkten. Da geht's für Deutschland gegen Serbien.
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5: In den nächsten Stunden bleibt Hamburg klar und trocken. Am frühen Morgen scheint die Sonne, es ziehen später ein paar Wolken dazu und wir bekommen bis zu 23 Grad zum Start in die Woche.
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7: In Hamburg ist die Eckermannstraße zwischen Rotenhäuser-Wettern und der Mannesallee in beiden Richtungen wegen eines Straßenfestes gesperrt. Der Radio Hamburg Verkehr für Hamburg, Niedersachsen und Schleswig-Holstein.
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1: Ich bin Tine Klimach. Der Reformstreit der Koalition beim Thema Pflege spitzt sich zu. Die SPD hat angekündigt, die Pflegereform aus dem CDU-geführten Gesundheitsministerium zu blockieren, wenn sie nicht überarbeitet wird. Medienberichte über ein Krisentreffen von Union und SPD heute Abend wurden noch nicht bestätigt.
2: In der Regierung spricht man weniger von einem Krisentreffen, sondern von internen Verhandlungen auf Arbeitsebene. Und Gesundheitsminister Linnemann gab sich am Abend in der ARD optimistisch. Schon früher habe man sich in der Regierung teilweise erst 2 Stunden vor dem Einbringen einer Reform ins Kabinett darauf geeinigt. Der Streit sei also gerade nichts Ungewöhnliches. Allerdings sind Kompromisse kaum abzusehen. Die SPD will konkrete Änderungen jetzt. Die Union lehnt die ab. Die SPD will als erstes sofort strukturelle Reformen, die Union dafür erst Ende Oktober eine Kommission einsetzen, die dann wohl Monate für Ergebnisse bräuchte. Aus Berlin, Ronny Torau.
1: In Südwestengland wurden am Wochenende in der Nähe einer Militärbasis 5 Männer festgenommen. Gegen sie wird nun, nach Angaben der britischen Polizei, wegen der Vorbereitung einer terroristischen Tat ermittelt. Die Festnahmen erfolgten, nachdem der Polizei 3 verdächtige Fahrzeuge aufgefallen waren. Sie seien in Richtung Luftwaffenstützpunkt Fairford unterwegs gewesen. Er wird auch von den USA genutzt. Laut US-Präsident Trump wollten die Männer großen Schaden anrichten. Weiteres ist nicht bekannt. Was tun bei kaputter Ware? Händler müssen jetzt in der EU sichtbarer über Kundenrechte informieren. Ab jetzt müssen dafür in der ganzen EU 2 einheitliche Labels verwendet werden.
3: Das eine ist das sogenannte Gewährleistungslabel. Das wird nicht an dem Gegenstand angebracht, den man kauft, sondern es wird überall an der Wand oder neben der Kasse zu sehen sein, mit einer Menge Text. Der klärt unter anderem darüber auf, dass es in der EU eine Gewährleistung von mindestens 2 Jahren gibt. Außerdem gibt es künftig ein sogenanntes Garant-Label. Das sieht man, wenn der Händler ohne zusätzliche Kosten mehr als 2 Jahre Garantie gibt. Aus Brüssel, Dieter Ebeling.
1: Zum Sport. Im ersten Heimspiel mit dem neuen Bundestrainer Jürgen Klopp hat die deutsche Fußballnationalmannschaft eine überraschende Niederlage gegen Griechenland kassiert. Nach dem 0:1 in Augsburg fielen die Deutschen auf den 3. Tabellenplatz in der Nations League Gruppe 2 zurück. Nächster deutscher Gegner ist Serbien am kommenden Donnerstag in München.
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4: Aktuell bleibt es klar und trocken bei rund 13 Grad. Der Start in den Tag wird dann sonnig. Später wechseln sich Sonne und Wolken ab. Es bleibt den ganzen Tag über trocken bei bis zu 23 Grad.
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7: Aktuell ist nichts gemeldet. Gute Fahrt. Der Radio Hamburg Verkehr für Hamburg, Niedersachsen und Schleswig-Holstein.
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4: Ich bin Tine Klimach. Der Reformstreit der Koalition beim Thema Pflege spitzt sich zu. Die SPD hat angekündigt, die Pflegereform aus dem CDU-geführten Gesundheitsministerium zu blockieren, wenn sie nicht überarbeitet wird. Medienberichte über ein Krisentreffen von Union und SPD heute Abend wurden noch nicht bestätigt.
5: In der Regierung spricht man weniger von einem Krisentreffen, sondern von internen Verhandlungen auf Arbeitsebene. Und Gesundheitsminister Linnemann gab sich am Abend in der ARD optimistisch. Schon früher habe man sich in der Regierung teilweise erst 2 Stunden vor dem Einbringen einer Reform ins Kabinett darauf geeinigt. Der Streit sei also gerade nichts Ungewöhnliches. Allerdings sind Kompromisse kaum abzusehen. Die SPD will konkrete Änderungen jetzt. Die Union lehnt die ab. Die SPD will als erstes sofort strukturelle Reformen, die Union dafür erst Ende Oktober eine Kommission einsetzen, die dann wohl Monate für Ergebnisse bräuchte. Aus Berlin, Ronny Tochau.
4: In Südwestengland wurden am Wochenende in der Nähe einer Militärbasis 5 Männer festgenommen. Gegen sie wird nun, nach Angaben der britischen Polizei, wegen der Vorbereitung einer terroristischen Tat ermittelt. Die Festnahmen erfolgten, nachdem der Polizei 3 verdächtige Fahrzeuge aufgefallen waren. Sie seien in Richtung Luftwaffenstützpunkt Fairford unterwegs gewesen. Er wird auch von den USA genutzt. Laut US-Präsident Trump wollten die Männer großen Schaden anrichten. Weiteres ist nicht bekannt. Was tun bei kaputter Ware? Händler müssen jetzt in der EU sichtbarer über Kundenrechte informieren. Ab jetzt müssen dafür in der ganzen EU 2 einheitliche Labels verwendet werden.
6: Das eine ist das sogenannte Gewährleistungslabel. Das wird nicht an dem Gegenstand angebracht, den man kauft, sondern es wird überall an der Wand oder neben der Kasse zu sehen sein, mit einer Menge Text. Der klärt unter anderem darüber auf, dass es in der EU eine Gewährleistung von mindestens 2 Jahren gibt. Außerdem gibt es künftig ein sogenanntes Garan-Label. Das sieht man, wenn der Händler ohne zusätzliche Kosten mehr als 2 Jahre Garantie gibt. Aus Brüssel, Dieter Ebeling.
4: Zum Sport. Im ersten Heimspiel mit dem neuen Bundestrainer Jürgen Klopp hat die deutsche Fußballnationalmannschaft eine überraschende Niederlage gegen Griechenland kassiert. Nach dem 0:1 in Augsburg fielen die Deutschen auf den 3. Tabellenplatz in der Nations League Gruppe 2 zurück. Nächster deutscher Gegner ist Serbien am kommenden Donnerstag in München.
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7: In den nächsten Stunden bleibt Hamburg klar und trocken. Am frühen Morgen scheint die Sonne, es ziehen später ein paar Wolken dazu und wir bekommen bis zu 23 Grad zum Start in die Woche.
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9: Aktuell ist nichts gemeldet. Gute Fahrt. Der Radio Hamburg Verkehr für Hamburg, Niedersachsen und Schleswig-Holstein.
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0: Guten Morgen, Hamburg. Morgen. Radio Hamburg hier, euer Montagmorgen startet mit eurer Lieblings-Morning-Show. Und mit Radio Hamburg.
1: Ja.
0: Wir freuen uns extra für euch aufgestanden, einer von den Daltons. Gleich für euch dabei, Ray Dalton und In My Bones. Und das Beste von heute, so entspannt geht's in eure neue Woche mit Leonie und Callum Scott. Baby, won't you stay for a minute? Fühlt sich doch an wie diese freie Fahrt, die ihr jetzt wieder auf der A7 habt, oder?
1: Juhu!
0: So herrlich, es ist 5 Uhr.
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3: Ich bin Tine Klimach. Mit einem Streit um die geplante Pflegereform starten Union und SPD in die neue Woche. Eigentlich wollte Gesundheitsminister Lindemann seine Pläne am Mittwoch vom Kabinett verabschieden lassen. Die SPD droht aber mit einer Blockade von seinen Sparplänen. Lindemann selbst wollte den Streit nicht zu hoch hängen. Man habe sich bei der letzten Reform für die Krankenversicherung auch erst 2 Stunden vor der Kabinettsbefassung geeinigt, sagte er in der ARD. Die Schweizer wollen sich nicht stärker abschotten. Eine Initiative zu strikterer Neutralität ist bei einer Volksabstimmung gescheitert. Die Abstimmung war brisant, denn es ging um eine Zusammenarbeit der Schweiz mit Nachbarländern und auch um Russland-Sanktionen.
4: Die große Mehrheit der Wählerinnen und Wähler wollte keine weitere Abschottung der Schweiz. Mit der von rechts forcierten Abstimmung sollte eine striktere Auslegung der Neutralität in die Verfassung geschrieben werden. Sanktionen gegen Länder, die Kriege starten, wären dann nicht mehr möglich gewesen. Dagegen aber Geschäfte mit Kriegsparteien. Gegner hatten darauf gepocht, dass die Schweiz einen moralischen Kompass behält und Täter nicht genauso wie Opfer behandelt. Aus Genf, Christiane Ulrich.
3: Die Verbraucherzentralen fordern ein einheitliches, einfaches Fahrpreismodell im gesamten öffentlichen Personennahverkehr. Die Chefin des Bundesverbands Ramona Popp sagte der dpa, wer in Deutschland Bus und Bahn nutzt, braucht ein Tarifsystem, das überall gleich funktioniert. Der Verband schlägt ein Preismodell vor, das sich allein an der genutzten Zeit im ÖPNV orientiert. Konkret sollte es nur noch 5 Ticketarten geben. Zum Sport. In der Nations League hat die deutsche Fußballnationalmannschaft am Abend in Augsburg gegen Griechenland mit 0:1 verloren. Für die Gäste war es der erste Sieg überhaupt gegen Deutschland. Nach dem Spiel meinte Trainer Jürgen Klopp:
5: Was den Kader angeht, bin ausschließlich ich verantwortlich. Ist ja auch absolut. Ich nehme das voll auf meine Kappe, ist keine Frage. Aber ansonsten ist nichts passiert. Aber wir haben ein Spiel verloren und das sollten wir eben nicht zur Gewohnheit werden lassen. Das ist nicht das Erste, das ich verloren habe. Es wäre extrem lässig, wenn es das Letzte gewesen wäre. Da bin ich mir aber auch nicht so sicher. Es geht immer darum, dass man aus Spielen das Richtige mitnimmt.
3: Nächster deutscher Gegner ist Serbien am kommenden Donnerstag in München.
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0: Jürgen Klopp immer gut, ne?
1: Ja.
0: Irgendwie witzig und immer auf den Punkt.
1: Er nimmt es auf seine Kappe, also alles gut.
0: Auf jeden Fall, natürlich. Ich nehme auch auf meinen. Nee, das nimmst du jetzt auf deine Kappe, das ist das Radio Hamburg Wetter.
1: Ja, das würde ich dann machen. Ist okay. 25 Grad heute, also echt nochmal so ein bisschen spätsommerlich. Das wird so schön. Vor allem auch viel Sonne dabei. Morgen ist jetzt auch echt gar nicht kalt. 15 Grad in der City, 15 auch am Timmendorfer Strand, 12 sind noch in Neu-Wulmsdorf. Aber das Schöne ist, es bleibt echt meistens trocken, wenn dann abends gar ganz kurz Nieselregen, morgen dann auch komplett trocken, bei 25 Grad auch.
0: Und hier ist für eure Sicherheit um 5.02 Uhr der Radio Hamburg Verkehr mit der Edeka-App. In diesen Sekunden habt ihr wieder freie Fahrt auf der A7. Du standst ja gestern auch im Stau, ne?
1: Ja, ich kam mit meiner Mutter aus Frankfurt der Richtung und Alter, die Stadt war wirklich so voll, weil alle da durchgefahren sind. War
0: genau,
1: Hölle.
0: Und gute Nachricht für euch, die Wochenendsperrung zwischen Heimfeld und Stellingen ist in beiden Richtungen wieder aufgehoben. Das ist der Radio Hamburg Verkehr für Hamburg, Niedersachsen und Schleswig-Holstein.
2: Die deutsche Fußballnationalmannschaft hat gestern ein Länderspiel verloren. Ja. Aber immerhin war es knapp.
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0: Guten Morgen.
1: Morgen.
0: Ja, das ist doch schon mal ein musikalisches 3:0. Ihr habt euch komplett richtig entschieden. Ray Dalton bleibt euch dabei mit In My Bones, Mr. Props und seinem größten, aber auch einzigen Hit.
1: Das stimmt.
0: Wave ist aber dafür richtig gut und gemeinsam gehen wir doch in die neue Woche mit dem Besten von heute, ganz lässig und entspannt, mit Leonie und Callum Scott an der Stimme. Für euch Stay.

0: Morgen.
1: Morgen. Hier der Radio Hamburg. Es ist 5.10 Uhr und wir freuen uns, dass ihr uns eingeschaltet habt an eurem Montagmorgen, euren Musiksender Nummer 1. Für ganz viele Mega-Hits gewinnen wir ganz viele Megastars nur für euch. Er gehört auch dazu. Hey!
2: Hey, this is Mr. Probs and I always tune in to John Matt in the morning on Radio Hamburg 103.6.
1: Wow.
3: Cool.
1: Mit der Stimme würde ich genauso singen.
3: Ja.
1: Singt doch jetzt mal mit Mr. Probs für euch mit Waves.

0: Guten Morgen. Radio Hamburg hat euren Montagmorgen um 5.14 Uhr. Gleich habt ihr eine absolut neue Serie für euch entdeckt in weniger als 20 Sekunden. Denn vorher gibt es euer Radio Hamburg Wetterupdate mit Lea.
1: Ja, jetzt muss ich mich beeilen. 25 Grad sind heute drin. Echt super viel Sonnenschein, gar kein Regen. Und auch jetzt bei 15 Grad in der City schon warm und vor allem auch trocken.
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3: Und diese Woche habe ich eine Comedy-Serie für euch, die schon etwas älter ist, aber seltsamerweise immer noch ein Geheimtipp. Also kaum einer kennt sie, sie heißt Party Down.
0: Nie gehört.
3: Und es geht hier um die dunkle Seite des Hollywood-Traums. 6 gescheiterte Existenzen, die Geld mit einem Job beim Catering-Service Party Down verdienen müssen und immer noch von ihrem großen Durchbruch im Unterhaltungsgeschäft träumen.
4: Vielen Dank, dass Sie das Party Down Catering-Team gebucht haben.
0: Und die Serie spielt ja auch in Hollywood, Christian.
3: Ja, in Hollywood und in Los Angeles und jede Folge spielt auf einer anderen Veranstaltung bei absurd reichen Gastgebern oder dem Treffen der Jugendrepublikaner oder der Verleihung eines Hinterhof-Porno-Awards. Bis auf den völlig übermotivierten Chef der Catering-Truppe will keiner diesen Job wirklich machen. Also es sind 2 Schauspieler, eine Schauspielerin, ein Drehbuchautor und ein Comedian.
5: Geht's hier gerade?
6: Scheiße, ich bin ja so verflucht dicht.
7: Sag mal, geht's noch?
0: Das ist zwar Komödie, aber doch nah an der Realität. Du kennst die Filmbranche ja richtig gut, Christian.
3: Ja, so ein Großteil der Schauspielerinnen und Schauspieler in Los Angeles ist ja arbeitslos tatsächlich und gefühlt. Ich weiß nicht, wenn du schon mal da warst, ist ja jeder Taxifahrer, jeder Kellner eigentlich Schauspieler. Ja. Und das greift diese Serie mit sehr trockenem Humor auf. Bei einer Party soll zum Beispiel Arnold Schwarzenegger als Ehrengast auftauchen. Und der Autor versucht natürlich, dem ein Drehbuch irgendwie unterzuschummeln in sein Gastgeschenk. Party Down ist wunderbar absurd, sehr komisch. Ihr streamt alle 3 Staffeln bei Netflix. Und ich bin mir ganz sicher, Party Down rettet auch euch, liebe Radio Hamburg-Hörerinnen und Hörer. Garantiert durch diese Woche von mir gibt

0: Guten Morgen. Moin, Radio Hamburg, eure Morningshow hier für euch um 5.21 Uhr. Und nachdem du letzte Woche ja auf dem extremen Wetterkongress warst,
1: ja,
0: na, und viel herausgefunden hast über das Sommerwetter, was uns diese Woche erwartet,
1: natürlich,
0: gibt es jetzt natürlich auch den extremen Uhrzeitenkongress.
1: Oh, der ist wichtig.
0: Ja, ganz vorne das Thema, die 5.22 Uhr.
1: Gleich erreicht.
0: Die ist nämlich gleich erreicht und dazu gibt es das Beste von heute bei eurem Musiksender Nummer 1 mit Gentleman und Michael Patrick.

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1: Jo.
0: Schön, dass ihr dabei seid an eurem Montagmorgen 5.24 Uhr. Für ganz viele Mega-Hits gibt es für euch in der nächsten Viertelstunde Excellent Grosso. Mit Holly Humberstone aufwachen bei eurem Musiksender Nummer 1. Überhaupt kein Problem mit To Love Somebody. Wenn ihr sagt, was ist eigentlich mit James Arthur, der kommt garantiert noch vor 5.30 Uhr, dann hat er auch keine Zeit mehr.
1: Nee, dann muss er weg.
0: Aber vorher noch für euch, für Blindside.
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0: Guten Morgen.
1: Morgen.
0: Radio Hamburg aktiviert eure neue Woche, euer Musiksender Nummer 1. Und so langsam geht's doch bei euch auch los mit der Urlaubsplanung für 2027. 4 Wochen Neuwerk.
1: Guter Vorschlag.
0: Kann man machen. Oder doch vielleicht besser Südtirol. Mhm. Ihr entscheidet euch in weniger als 10 Minuten. Es ist 5.30 Uhr.
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0: Neuwerk ist übrigens ziemlich cool.
1: Mhm.
0: Das nur nebenbei.
1: Ja.
0: Falls ihr gestern in der City unterwegs wart, habt ihr es wahrscheinlich gemerkt, ihr wart definitiv nicht allein. Fast 500.000 mit gezückten EC-Karten wurden gestern am verkaufsoffenen Sonntag allein in der Innenstadt und der Hafen-City erwartet und entsprechend voll waren natürlich Straßenläden, Cafés, Restaurants und so lieben wir es doch, wenn was los ist.
1: Ja.
0: Eure nächsten Nachrichten gibt's um 6 und euer Montagswetter kommt von dir, Lea.
1: Ja, wer besonders schlau war, hat vielleicht gestern schon so die ersten Weihnachtsdeko geshoppt, auch wenn es ein bisschen absurd ist, es ist echt nochmal warm und sommerlich. 15 Grad in der City jetzt. 25 sind heute noch mal drin. Dazu auch echt viel Sonnenschein, wenn dann nur abends ein bisschen Nieselregen. Ansonsten trocken, auch gerade in Maschen oder Flensburg bei 13 Grad. Und das Coole ist, morgen genauso warm, 25 Grad und noch mehr Sonnenschein.
0: Und hier ist 5.31 Uhr für eure Sicherheit der Radio Hamburg Verkehr mit der Edeka App. Gute Nachrichten, ihr habt wieder freie Fahrt auf der A7. Die Wochenendsperrung zwischen Heimfeld und Stelling in beiden Richtungen ist wieder aufgehoben. Das ist der Radio Hamburg Verkehr für Hamburg, Niedersachsen und Schleswig-Holstein.
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0: Guten Morgen.
1: Moin.
0: Das Beste von heute erwartet euch schon. Flow mit Leak It. Die Mädels aus London sind heiß auf euch. Axwell und Grosso geben gleich Vollgas mit 180 rein in die neue Woche.
1: Yo.
0: More Than You Know. Und das hier ist so schön und so entspannt. Holly Hammerstone, wer so heißt, kann doch nur so wunderschöne
1: Lieder. Ist echt so.
0: To Love Somebody.

0: Morgen.
1: Hallo.
0: Es ist 5 Uhr. Ich weiß nicht, seid ihr bereit für die ganze Wahrheit?
1: Ja,
0: komm. Okay, 5.38 Uhr.
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0: Und das hier ist das Geräusch. Ja, so schnell geht das. Gemeinsam mit der Airline Sky Alps machen wir es für euch möglich. Ein schöner Urlaub zu zweit. Geht's ab für euch nach Südtirol in ein wunderbares Hotel. Und hier nochmal euer akustisches Ticket. Zwei Hinweise gibt es schon vom Pilot Lukas. Der erste.
3: Start.
0: Ja. Stark. Apropos stark.
3: Muskelkraft.
0: Ja, das sind die beiden Hinweise. Start und Muskelkraft. Und hier nochmal das passende Geräusch dazu. So, und jetzt habt ihr doch garantiert eine Idee. Dann spielt unbedingt mit. In weniger als einer Stunde geht's los. Kurz vor 6.30 Uhr eure Chance auf euren Traumurlaub. Mit eurem Musiksender Nummer 1, jetzt mit dem Besten von heute. Viel Spaß mit den Mädels von Flow und Lick It.

0: so gut. Mhm. Guten Morgen.
1: Morgen.
0: Der Sommer ist wieder da.
1: Ja.
0: Sommer, Sommer rum.
1: Oh ja.
0: Um 5.46 Uhr direkt vor Fastball in den Besten von heute. Beautiful Life, euer Radio Mucke Wetter-Update mit dir, Lea.
1: Ja, unglaublich. 25 Grad heute, ganz viel Sonnenschein. 13 Messungen in der City jetzt schon. Und das Schöne ist, heute kommt nichts an Regen runter. Morgen auch nicht, da ist es auch wieder.

0: So schön habt ihr doch so auch gerade mitgesungen bei euch im Badezimmer. Seid doch mal ehrlich. Hier ist Radio Hamburg für euch. Montagmorgen, 5.53 Uhr. Und wie cool ist es, wenn du sagen kannst, hey, ich komme aus Chicago.
1: Ja, das ist schon geil, ja.
0: Das ist schon geil, ne? Sie kommt aus Chicago und sie kommt von Chicago direkt nach Hamburg. Das finden wir richtig cool. Aua. Haben wir auch noch wehgetan.
1: Ja.
0: Und zwar am 14. Mai nächstes Jahr ist sie in der Barclays. Raven Lanay heißt sie. Ist richtig cool. Wir freuen uns drauf. Und wenn ihr sie jetzt gleich singen hört, dann empfindet ihr vielleicht das Gleiche wie ich. Ich finde, sie ist so ein bisschen die neue Amy Winehouse. Sie klingt einfach fantastisch.
1: Oh.
0: Und das ist wirklich Champions League. Schönen guten

0: So, Reverend Lene geht jetzt erstmal eine rauchen.
1: Ah ja, guten Appetit.
0: Guten Appetit. Ja. Guten Morgen, schön, dass ihr dabei seid. Euer Montagmorgen um 5.56 Uhr mit eurem Musiksender Nummer 1, gleich für ganz viele Megahits. Natasha Bedingfield nach 6 Uhr dran, freut sich schon. Die akustische Gitarre ist schon gezückt. Hört mal, Pocket Full of Sunshine, so schön.
1: So
0: geil. Diese akustische Gitarre am Anfang, ein absoluter Traum. Und vorher noch direkt nach 6, das Beste von heute. Freuen uns doch alle zusammen auf Mosscanner und Rhythm Unknown. Diese Töne hier gehören zu Fryer Ridings, die fängt auch an zu singen in 5, 4, 3, 2, 1.

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1: Vielleicht startet ihr in euren frischen Outfits, weil ihr gestern shoppen wart hier in der Hamburger Innenstadt. War ja verkaufsoffener Sonntag und da gibt es dieses eine Ding, das wirklich viele, die an der Kasse arbeiten, stört.
2: Moin, John und Lea. Ich bin Janet, ich arbeite hier bei Vodafone und ich finde es derbe respektlos, dass Menschen Kopfhörer beim Gespräch anhaben. Es ist derbe unhöflich in meinen Augen, weil ich habe das Gefühl dann, dass die mit einer anderen Person noch nebenbei sprechen oder noch Musik hören, dass das Gespräch uninteressant wirkt. Deswegen ist es sehr unhöflich.
1: Ja, empfindet ihr das an der Kasse auch so? Macht mal den Selbstcheck gerne auch als Einkäufer gleich hier mit uns um 6.10 Uhr.
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1: Es ist 6 Uhr.
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4: Guten Morgen. Keine AfD-Siege in Niedersachsen. Rotes Kreuz hofft auf Blutspender. Sonne, Wolken und bis zu 25 Grad. 2 Wochen nach der ersten Runde der Kommunalwahlen in Niedersachsen standen gestern 123 Stichwahlen an. Freuen konnten sich vor allem Grüne und die SPD. Marc Elvers.
5: Die Grünen sprechen von einem Superwahlabend. Grüne oder von Grünen unterstützte Kandidaten gewannen unter anderem die Oberbürgermeisterstichwahlen in Hannover, Göttingen, Oldenburg und Lüneburg. Auch die SPD feierte Erfolge in größeren Stichwahlen. In Summe hat sie 4 Ämter mehr als vorher. Die CDU verteidigte mehrere wichtige Posten wie die Oberbürgermeister in Osnabrück und Salzgitter, verlor aber auch Ämter vor allem an die SPD. Zum ersten Mal hätte die AfD ein Spitzenamt gewinnen können, verlor die Stichwahlen in Salzgitter, Munster und Bockenem aber teils deutlich.
4: Der Blutspendedienst des Roten Kreuzes hofft mit Blick auf die Herbstferien auf viele Blutspender in den nächsten Tagen. Nach Angaben der Organisation ist die Versorgungslage mit Spenderblut in Hamburg und Schleswig-Holstein aktuell stabil, aber auf einem niedrigen Niveau. Demnach reichen die Vorräte für 2 bis 3 Tage. Für eine sichere Versorgung seien Vorräte von 4 bis 5 Tagen erforderlich, so das Rote Kreuz. Der frühere grüne Vizekanzler Robert Habeck hat Gerüchte dementiert, wonach er eine neue Partei gründen will. Das hat er am späten Abend in der ARD-Talkshow von Karin Mioska gesagt. 2 renommierte Hauptstadtjournalisten hatten in ihrem Podcast berichtet, dass es im politischen Berlin Spekulationen über eine Parteineugründung von Habeck und dem früheren FDP-Verkehrsminister Volker Wissing gebe. Auch das 2. Spiel der deutschen Fußballnationalmannschaft unter dem neuen Trainer Jürgen Klopp ist misslungen. Das Nations League-Spiel gegen Griechenland endete am Abend in Augsburg 0:1. Thomas Bremser.
6: Wenig kreative Ideen gegen die stabile Defensive der Griechen. Die werden nach vorne immer wieder gefährlich und gehen nach 74 Minuten in Führung, dank einer schlampigen deutschen Abwehr. Großer Jubel bei den lautstarken Griechenland-Fans. Jürgen Klopp hat noch einiges zu tun.
4: Soweit die Nachrichten aus Hamburg, Deutschland und der Welt.
7: Und das ist euer Radio Hamburg Montagswetter, das kommt von dir, Lea.
1: Das hat so diesen Effekt, dass man sich einfach, weil Ende September ist, doppelt freut. 25 Grad ist wirklich ein absolutes Highlight heute mit viel Sonnenschein. 13 Grad in der City jetzt, gar kein Regen auf jeden Fall, gerade auch in Neu-Wulmsdorf oder Lübeck, da messen wir 12 Grad. Dann ist abends so leicht dann dieser Regen möglich, trotzdem dann morgen genauso schön sonnig und vor allem genauso warm, bei 25 Grad auch.
7: Und hier ist für eure Sicherheit um 6.03 Uhr der Radio Hamburg Verkehr mit der Edeka-App Stop and Go, A24. Berlin Richtung Hamburg, 2 Kilometer zwischen Schwarzwickrande und Witzhafe. Wegen der Baustelle braucht ihr gerade 10 Minuten Geduld. Und A25 Geesthacht Richtung Hamburg, 2 Kilometer zwischen Nettelnburg und Neu-Allermöhe West. Auch hier braucht ihr 10 Minuten mehr. Der Radio Hamburg Verkehr für Hamburg, Niedersachsen und Schleswig-Holstein.
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7: Guten Morgen. Moin. Ja, eure erste Luftgitarre der Woche ist gleich gefragt und es ist eine akustische Gitarre. So schön. Natasha Bedingfield gleich für euch mit Pocket Full of Sunshine und wir starten gemeinsam zum Mitsingen mit euch im Badezimmer mit Moss Kenner und dem Besten von heute, Rhythm Unknown.

0: Natascha Bedingfield, immer gut, ne?
1: Ja, jetzt wirklich, Maschine.
0: 6:10 Uhr und das ist euch bestimmt auch schon passiert. Ihr steht an der Kasse, wollt zahlen und denkt, wieso höre ich die Frau, den Mann an der Kasse nicht? Ach ja, ich habe noch Kopfhörer drin.
2: Hallo John und Lea, ja. Ich bin Yasemin. Ich arbeite selber im Retail-Bereich und ich finde das persönlich nicht so cool, wenn Kunden Kopfhörer tragen, weil ich das als respektlos empfinde, weil ich diesen Respekt auch den Kunden erbringe, indem ich natürlich auch aufmerksam zuhöre, während ich sie berate.
0: Stimmt.
1: Ja, ich verstehe es auch, ist auf jeden Fall eine Respektsache, aber ich hatte es ehrlich gesagt letztens auch verpeilt einfach. Ich habe es nicht rechtzeitig ausgemacht, die Musik. Und ich habe dann einfach versucht, so zu tun, als wäre alles normal. Ich habe gesagt, hallo, ja, mit Karte bitte.
0: Method Acting.
1: Nee, Bon brauche ich nicht. Danke, ne? Ciao, schönen Tag noch. Und ich glaube, es hat geklappt, aber ich sehe es dann einfach doch ein bisschen entspannter. Es passiert halt, so wie du auch. Moin.
3: Moin John und Lea, ja. Ich bin Kennedy und ich hoffe, euch geht's gut. Ich persönlich würde es nicht schlimm finden, wenn Leute Kopfhörer tragen, weil ich selber würde das auch machen, wenn ich dürfte. Aber jeder hat seine eigenen Präferenzen, deswegen.
1: Ja,
0: oh, finde ich richtig gut.
1: Manchmal sind sie einfach noch drin, so.
0: Natürlich.
1: Geht alles schnell.
0: Der Kid Leroy steht auch an der Kasse, ne, beim Aldi und sagt, oh, ganz kurz, ich nehme gleich den Kopfhörer raus, ich muss dich nur noch kurz selbst hören.
1: Ja.
0: Bei Radio Hamburg mit 1000 Miles, weil nach der Gitarre habe ich mir auch echt mal Mühe gegeben mit dem Singen.

0: so gut. Mhm. Radio Amok für euch. Guten Morgen.
1: Morgen.
0: 6.15 Uhr, euer sonniges Wetter-Update. Kommt von dir, Lea.
2: Das wird so schön sonnig heute bei 25 Grad maximal. Auch trocken. Und Radio Amok Meteorologe Frank Böttcher. Jetzt ist ja nochmal genau der Genießmodus für alle Sommerfans.
3: Das ist genau das Niveau, wo man gerade anfängt, vom Sommer zu sprechen. Also, wenn es darum geht, nie den letzten Sommertag verpassen zu wollen, dann wäre heute ein guter Moment. Der nächste wäre dann am Mittwoch. Da gibt es auch noch mal 9 Stunden Sonnenschein. Ui. Und das Ganze bei Temperaturen von etwa 24 Grad. Also eine relativ passable Woche, was das Wetter angeht, mit angenehmen Temperaturen.
2: Herrlich, so genießt das mit uns.

0: Welcome to Hamburg. Radio Hook hier für euch um 6.24 Uhr. Schön, dass ihr dabei seid an einem Montagmorgen. Und ihr habt euch vielleicht auch schon gefragt, Altweibersommer.
1: Altweiber.
0: Alt, darf das überhaupt noch gesagt werden?
1: Ungern,
0: das ist ja
1: eigentlich.
0: Das ist alles verboten eigentlich. Ja. Jedes einzelne Wort ist verboten. Aber klare Antwort ist ja, denn das Wort leitet sich von Weiben ab, also Weben.
1: Weben.
0: Da geht's ums Weben der Spinnennetze.
1: Das ist aber ganz wild hier.
0: Und alt heißt eigentlich spät, also ist so, sozusagen der späte Webesommer.
1: Okay, na, das klingt doch viel netter.
0: Oder, ja, apropos nett klingen, wir haben für euch gleich ganz viele Megahits hier bei eurem Musiksender. Nummer 1, wir haben da richtig was zusammengewebt für euch. Das Beste von heute mit dabei, mit Another featuring 54 Ultra. Mit Talk to You und direkt nach 6.30 Uhr geht's los mit einem der größten Megahits aller Zeiten. Jo, The Weeknd, oberste Schublade für euch mit Blinding Lights.
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0: drauf. Checkt den Radio Hamburg Newcomer mit Mercy, das Beste von heute bei eurem Musiksender Nummer 1. Und wir sind auch euer Urlaubssender, denn ihr habt das Wochenende hinter euch. So schön sonnig und den nächsten Urlaub direkt vor euch. Gemeinsam mit der Airline Sky Alps geht's mit uns für euch zu zweit nach Südtirol. Das Geräusch hier ist eure akustische Eintrittskarte. So, und da gibt's schon zwei Hinweise vom Piloten persönlich. Lukas, der erste.
1: Start.
0: Und der zweite ist stark.
1: Muskelkraft.
0: Ja, Start und Muskelkraft. Und das baut ihr jetzt mal mit ein und dann holt ihr euch eure Reise im Wert von 2.200 Euro. Hier ist für euch nochmal der Geräusch. So, und jetzt zum Mitspielen schickt ihr ganz einfach per WhatsApp einen Ohr-Emoji an die 040 333 10.000 und dann spielen wir mit eurem hoffentlich richtigen Tipp um eure Traumreise in weniger als 10 Minuten. Es ist 6.30 Uhr.
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3: Guten Morgen, ich bin Rainer Hirsch. Bei den Stichwahlen in den 123 niedersächsischen Kommunen hat die AfD kein Spitzenamt erobern können. Die Partei war in drei Stichwahlen vertreten, die sie aber alle verlor. In der Landeshauptstadt Hannover bleibt der Grünen-Politiker Belit Onay Oberbürgermeister. Er setzte sich mit 61% gegen den SPD-Kandidaten durch. Die 55-Stunden-Sperrung der A7 rund um den Elbtunnel ist beendet und die Strecke wieder befahrbar. Auf den Ausweichstrecken hat es am Wochenende erheblichen Stau gegeben. Dazu kam dann noch der zusätzliche Verkehr durch den verkaufsoffenen Sonntag in der Stadt. Das Heimdebüt von Jürgen Klopp als Bundestrainer ist misslungen. Die deutsche Fußballnationalmannschaft verlor am Abend in Augsburg das Nations League-Spiel gegen Griechenland 0:1.
0: Ja, vielleicht habt ihr auch gedacht, Deutschland spielt ja genauso mies wie sonst auch. Aber mit Jürgen Klopps Erklärung vorher und hinterher ist es einfach besser zu ertragen.
4: Hat ihr gut gemacht dann. Ja.
0: Die nächsten Nachrichten haben wir für euch um 7 und euer Radio Hamburg Sommerwetter kommt von dir, Lea.
4: 25 Grad heute schon und es bleibt überhaupt sonnig die ganze Woche. Ist so ein bisschen der Titel Summer Closing, also echt nochmal alles genießen bei 13 Grad in der City jetzt, 13 auch in Bremerförde im Moment, in Lübeck sind wir sogar schon bei 15 und das Schöne ist, nichts an Regen dabei, wenn dann abends so ein bisschen Nieselregen, morgen auch genauso schön, 25 Grad und sogar noch mehr Sonnenschein.
0: Und hier ist für eure Sicherheit um 6.32 Uhr der Radio Hamburg Verkehr mit der Edeka-App. Achtung Autofahrer, eine ungesicherte Unfallstelle auf der A23 Hamburg Richtung Heide zwischen Halsenbeek-Kruppunder und Halsbeck-Rellingen. Zweimal Stop and Go, A24 Berlin Richtung Hamburg, 2 Kilometer zwischen Schwarzenbeek-Grande und Witzhafe. Durch die Baustelle braucht ihr 10 Minuten mehr und A25 Geesthacht Richtung Hamburg, 2 Kilometer zwischen Nettelnburg und Neu-Allermühe West. Hier braucht ihr auch gerade 10 Minuten Geduld. Der Radio Hamburg Verkehr für Hamburg, Niedersachsen und Schleswig-Holstein.
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0: Guten Morgen!
4: Hallo!
0: Gleich Vollalarm bei euch im Bad mit Another featuring 54 Ultra und Talk to You. Das ist das Beste von heute. Macht euch richtig gute Laune und The Weeknd aktiviert jetzt euren Motor und veredelt ihn natürlich auch mit einem seiner größten Hits überhaupt, Blinding Lights.

0: Breathe in, breathe out, habt ihr doch gerade mitgesungen bei euch im Bad.
1: Jo.
0: Um 6.39 Uhr.
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0: Auf jeden Fall, wer ist ja mit uns?
3: Ah, moin, hier ist Bente Peter.
0: Bente, du hast uns ein Ohr-Emoji gewhatsappt, weil du unbedingt in den Flieger möchtest mit der Airline Sky Alps zu zweit nach Südtirol. Aktueller Wert der Reise 2.200 Euro. Bente, wir hören uns mit dir gemeinsam und den Radio Hamburg Hörerinnen und Hörern nochmal das Geräusch an. Es klingt so. Zwei Hinweise gab es schon, Start und Muskelkraft. Und jetzt sind wir gespannt, ob du jetzt diese Reise abräumst. Was ist dein Tipp?
3: Ich glaube, dass das Geräusch entsteht, wenn im Flugzeug beim Start oder vorm Start die Tür geschlossen wird, also dieser Hebel, der dann umgelegt wird.
0: Welche Tür meinst du jetzt genau?
3: Also man geht ja vorne vorm Cockpit durch diese Tür durch, in den Flieger rein.
0: Ja.
3: Und die muss ja geschlossen werden.
0: Ach so, die generelle Fliegertür.
3: Ja, genau.
0: Wie bist du jetzt darauf gekommen?
3: Es war irgendwie eine spontane Idee, sogar schon vor ein paar Tagen.
0: Mhm.
3: Ich habe das morgens oder im Laufe des Tages mit meinem Freund gehört.
0: Ja.
3: Da saßen wir im Auto und dann dachte ich direkt so, es könnte passen, es passt mit Start. Jetzt habe ich eben noch den zweiten Hinweis gehört und dachte, Muskelkraft könnte vielleicht auch passen, weil man bestimmt irgendwie Kraft braucht, um erstmal diese Tür auch ranzuziehen.
0: Oh, das ist so eine gute Idee.
1: Sieht immer schwer aus.
0: Also wir stellen uns vor, ne, da stehst du an der Tür, es soll losgehen und dann macht jemand die Tür zu und es macht.
3: Mhm. Ja.
0: Ja, Bente, wie sage ich es dir jetzt? Der Anwalt ist nicht da. Und der muss auch noch nicht da sein, denn deine Idee und von dir und deinem Freund ist mega. Erhöht den Jackpot tatsächlich auf 2.300 Euro, denn die Tür, die geschlossen wird am Flieger der Airline Sky Alps, ist es tatsächlich nicht.
3: Ach, schade.
0: Ja, aber du bist natürlich auch dabei, denn die nächste Runde spielen wir ja schon um kurz nach 8. Einfach nochmal neu beraten. Ihr habt ja bis dahin alles richtig gemacht und dann freuen wir uns, wenn auch ihr wieder dabei seid, Bente.
3: Ja, perfekt.
0: Ja, und das hier ist ganz leicht zu erkennen und dafür gibt es auch wirklich gar nichts. Außer gute Laune.
1: Ist so.
0: Denn dieser Mega-Hit kommt von Hurt Stay.

0: so schön. Guten Morgen.
1: Morgen.
0: Schön ist das Stichwort um 6.45 Uhr. Ihr hört Radio Hamburg bei absolut schönstem Wetter, euer Wetterupdate mit dir, Lea.
1: Ja, allerbeste Aussichten. 13 Grad jetzt schon in der City. Das ist schon warm, aber später wird es echt nochmal sommerlich. 25 Grad und dazu den ganzen Tag nur Sonnenschein.
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0: do. Guten Morgen, Hamburg.
1: Moin. Hier ist Radio Hamburg, 6.51 Uhr. Und wenn ihr ein Jubiläum feiert, gerade jetzt zu dieser Tage, dann geht es euch genau wie Shawn Mendes. Der feiert gerade das 10-jährige Jubiläum seiner großen Karriere.
0: Ach,
1: kann sich auch mal selbst feiern.
0: Ja, echt so.
1: Bei so tollen Mega-Hits wie das hier in My Blood. 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

0: schon zu Ende. So gut.
1: Ja, komm, da kommt auch noch was.
0: Natürlich, 6.54 Uhr, euer Musiksender Nummer 1, gleich für euch mit 24K Golden featuring Ian Dior. Robin Schulz für euch gleich mit dabei mit Better Times. Und garantiert noch vor 7 Uhr dieser wunderschöne Mega-Hit mit dem schönsten Klavier aller Zeiten, Harry Styles für euch mit American Girls.
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0: Morgen.
1: Radio Mucki, eure Morningshow. Und wenn ihr gestern beim Fußball auf Griechenland gesetzt habt beim Wetten, habt ihr eventuell 150 Euro verdient. Mhm. Bei uns geht das noch schneller. Nicht 90 Minuten warten, sondern 90 Sekunden dabei sein. Ihr quizt einfach gleich mit bei Wer schlägt schon, bei euch im Bad, in eurem Auto, in eurer Küche in 10 Minuten. Jetzt ist es 7 Uhr.
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3: Schönen guten Morgen. Keine AfD-Siege in Niedersachsen. Angriffe auf Hamburger Autobesitzer. Sonne, Wolken, bis zu 25 Grad. In 123 niedersächsischen Gemeinden hat es gestern Stichwahlen nach den Kommunalwahlen vor 2 Wochen gegeben. Über die Ergebnisse können sich vor allem Grüne und SPD freuen. Marc Elvers.
4: Die Grünen sprechen von einem Superwahlabend. Grüne oder von Grünen unterstützte Kandidaten gewannen unter anderem die Oberbürgermeisterstichwahlen in Hannover, Göttingen, Oldenburg und Lüneburg. Auch die SPD feierte Erfolge in größeren Stichwahlen. In Summe hat sie 4 Ämter mehr als vorher. Die CDU verteidigte mehrere wichtige Posten wie die Oberbürgermeister in Osnabrück und Salzgitter, verlor aber auch Ämter vor allem an die SPD. Zum ersten Mal hätte die AfD ein Spitzenamt gewinnen können, verlor die Stichwahlen in Salzgitter, Munster und Bockenem aber teils deutlich.
3: Westlich der Alster hat ein selbsternanntes Widerstandskollektiv in der Nacht die Luft aus den Reifen von SUVs gelassen. Dazu haben sie einen Infozettel mit Warnungen vor den Folgen von SUVs für die Stadt, das Klima und die Verkehrssicherheit hinterlassen. Das Kollektiv spricht von 60 SUVs. Die Polizei hat uns bislang 6 Fälle bestätigt. Die CDU drängt ihren Bundesregierungspartner SPD dazu, die geplanten Reformen nicht länger zu blockieren. Vor allem bei der Rentenreform müsse nun schnell ein Gesetzentwurf auf den Weg gebracht werden, sagte CDU-Generalsekretärin Franziska Hoppermann aus Hamburg der Zeitung Rheinische Post. Heute soll es laut Medienberichten interne Krisengespräche geben. Katrin Müller.
5: Vor allem bei der Pflege hakt es gewaltig. Eigentlich wollte Gesundheitsminister Lindemann seine Reformpläne am Mittwoch ins Kabinett bringen. Die SPD will ein reines Kürzungspaket aber nicht mittragen. Sie fordert einen gerechten Beitrag der Privatversicherten und einen Pflegedeckel. Einen Pflegedeckel lehnt aber Gesundheitsminister Lindemann ab.
6: Uns hat die Überzeugung gefehlt. Also ist mein Job, dafür zu sorgen, dass wir beim nächsten Mal mehr Überzeugung haben für so eine Situation.
3: Ja, so hat der neue Fußball-Bundestrainer Jürgen Klopp das gestrige Spiel unserer 11 in der Nations League kommentiert. 0:1 unterlag das DFB-Team Griechenland in Augsburg. Das waren die Nachrichten aus Hamburg, Deutschland und der Welt.
1: Die Sonne hat die Oberhand. Das bleibt auch so. Klassisches 5:0 für die Sonne.
7: Natürlich.
1: Euer Radio Hamburg Wetter jetzt mit dir, Lea.
7: Ja, mit 5 Stunden Sonnenschein, 25 Grad. Also wirklich so sommerlich. Ich war die letzten Tage kurz davor, die Heizung anzumachen. Das hat sich dann jetzt wieder erledigt. 13 Grad in der City jetzt. Die Sonne geht richtig schön orange auch gerade auf. Vor allem auch in Geesthacht bei 12 Grad. 12 messen wir auch in Maschen. Und das Gute ist, die ganze Woche bleibt so schön. Morgen auch 25 Grad und noch mehr Sonne.
1: Ja, und ich muss sehen, dass ich mein Lambo wieder im Schatten parke. Ne?
7: Genau, du armer Mann.
1: Es wird so warm da drin. Mhm. Für eure Sicherheit um 7:02 der Radio Hamburg Verkehr mit der Edeka-App. Achtung, Auto.
7: Jetzt ist es schon, wenn ich selbst lache.
1: Achtung,
7: grad, ja.
1: Autofahrer, ja. Über wen sonst? Das ist grausig. Achtung, Autofahrer, Liegenbleiber auf der A7 Hamburg Richtung Flensburg zwischen Stellingen und Dreieck Nordwest. Und Stop and Go A23 Hamburg Richtung Heide zwischen Halsmeer-Kruppunder und Halsmeer-Renningen. Da gab es einen Unfall, hat uns auch gerade Radio Hamburg Hörerin Katrin gemeldet und 30 Minuten mehr gebraucht. Danke dir für die Info. A25 Geesthacht Richtung Hamburg, 2 Kilometer zwischen Nettelnburg und Neu-Allermöhe West. Hier seid ihr mit 10 Minuten dabei. Radio Hamburg Hörerin Jutta meldet, auf der A7 Hamburg Richtung Flensburg vor dem Elbtunnel wurde gerade die Höhenkontrolle ausgelöst. Das ist der Radio Hamburg Verkehr für Hamburg, Niedersachsen und Schleswig-Holstein.
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1: Guten Morgen.
7: Hallo.
1: Ja, und Kaigo hatte Bock auf seine beiden Kumpels Khalid und Griffin. Die hatten auch gerade Zeit und deswegen haben sie einen gemeinsamen Hit aufgenommen. Den hört ihr gleich, ihren Mega-Hit Save My Love ist auch noch das Beste von heute hier bei eurem Musiksender Nummer 1. Und gute Laune garantiert jetzt für euren Start in eure neue Woche mit 24K Golden featuring Ian Dior. Der singt und das macht er richtig gut. Hier mit

0: bis zur letzten Note.
1: Mhm.
0: Und die auch noch.
1: Ja, klar.
0: Radio Hamburg für euch ist 7:10 Uhr und ihr seid jetzt dabei und ratet doch einfach mal mit. Eine Erdkundefachkraft, das bin ich.
1: Genau.
0: Trifft auf eine Pflegefachkraft.
2: 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Und hier ist eure Quizmasterin, Lea.
1: Wir starten gemeinsam mit dem ersten Lern- und Denkprozess der Woche jetzt hier mit 150 Euro im Jackpot. Ihr quizt mit. Und herzlich willkommen an dich, Linda aus Eppendorf.
3: Hi, danke euch für die Einladung.
1: Ja, cool, schön, dass du da bist. Du bist Pflegefachfrau im UKE.
3: Richtig.
1: Und einmal Shoutout an deinen Freund Josef, ohne den du nicht hier wärst.
3: Ja, genau. Also er hat mich ja auch dazu so motiviert, sag ich mal, ein bisschen aus der Komfortzone so.
0: Schön.
1: Richtig cool. Der meinte, melde dich mal an.
0: Hat dich vorgeschickt aber auch, ne?
3: Ja, genau.
0: Er sitzt jetzt zu Hause und schichelschichel.
1: Genau, ist echt so. Online-Meldung war ja auch cool. Ganz easy. Und schon geht's rein hier in deine Joker-Kategorie.
2: Unsere Erde.
1: Das Kfz-Nationalzeichen von Deutschland ist D. Mhm. Welche beiden Buchstaben haben die Kennzeichen von Autos, die in Dänemark zugelassen sind? Ja, John war schneller.
0: Ja, DK.
1: DK, Dänemark. Ist richtig. Erster Punkt geht an John, Linda, alles noch drin hier. Nächste Kategorie.
2: Wer ist das?
1: Da suchen wir jetzt einen deutschen Comedian und Schauspieler und ihr nennt mir bitte Vor- und Nachnamen.
4: Ohne Kompromisse kommen wir auf lange Sicht in grobkörnigen Sand. Oder vielleicht sogar in feinen Sand, wenn Sie so wollen.
0: Da habe ich gar kein Bild.
3: Da bin ich leider raus.
1: Der, okay, dann ist die Frage geschlossen hiermit.
0: Ja.
1: Hat Robert Habeck imitiert. Max Giermann wäre es gewesen. Damit ist es weiterhin gerade ein 1:0 für John. Ein Unentschieden ist noch drin.
2: Buchstabieren.
1: Dann nenne ich euch jetzt ein Wort. Und sobald ihr buzzert, habt ihr 5 Sekunden Zeit, es so zu buchstabieren, wie es im Duden steht. Wenn ein Buchstabe falsch ist, geht der Punkt an den Gegner. Das Wort lautet Skizze.
0: John. S-K-I-Z-Z-E.
1: Ist richtig. Ach, das Quiz geht an John damit. Linda, es hat super viel Spaß gemacht mit dir.
3: Danke euch auch.
1: Grüße an all deine Kollegen im UKE, die ja natürlich auch Radio Hamburg hören. Und einen schönen Arbeitstag.
3: Dankeschön.
1: Für euch alle auf jeden Fall gut. 200 Euro im Jackpot und wir freuen uns dann auf euch morgen in der Quiz-Arena.
0: Das wird ja wohl Josef, ne?

0: somebody else.
1: So ist es wohl.
2: Guten Morgen.
1: Morgen. Hier ist Radiowerbung für euch. Es ist ja wohl 7.16 Uhr. Mhm. Und bevor ihr gleich einen Megatipp bekommt für eine neue Serie, die euch richtig Spaß machen wird, gibt es natürlich euer sommerliches Wetter-Update mit dir, Lea.
2: Der schönste Start überhaupt in die Woche. 13 Grad in der City. Der Himmel ist so rosa, orange. Die Sonne geht auf. Und dann wird es richtig sommerlich später bei 25 Grad.
3: Und diese Woche habe ich eine Comedy-Serie für euch, die schon etwas älter ist, aber seltsamerweise immer noch ein Geheimtipp. Also kaum einer kennt sie. Sie heißt Party Down.
1: Nie gehört.
3: Und es geht hier um die dunkle Seite des Hollywood-Traums. 6 gescheiterte Existenzen, die Geld mit einem Job beim Catering-Service Party Down verdienen müssen und immer noch von ihrem großen Durchbruch im Unterhaltungsgeschäft träumen.
4: Vielen Dank, dass Sie das Party Down Catering-Team gebucht haben.
1: Und die Serie spielt ja auch in Hollywood, Christian.
3: Ja, in Hollywood und in Los Angeles. Und jede Folge spielt auf einer anderen Veranstaltung, bei absurd reichen Gastgebern oder dem Treffen der Jugendrepublikaner oder der Verleihung eines Hinterhof-Porno-Awards. Bis auf den völlig übermotivierten Chef der Catering-Truppe will keiner diesen Job wirklich machen. Also es sind 2 Schauspieler, eine Schauspielerin, ein Drehbuchautor und ein Comedian.
5: Gibt's hier Gras?
6: Scheiße, ich bin ja so verflucht dicht.
7: Sag mal, geht's noch?
1: Das ist zwar Komödie, aber doch nah an der Realität. Du kennst die Filmbranche ja richtig gut, Christian.
3: Ja, so ein Großteil der Schauspielerinnen und Schauspieler in Los Angeles ist ja arbeitslos tatsächlich und gefühlt, ich weiß nicht, wenn du schon mal da warst, ist ja jeder Taxifahrer, jeder Kellner eigentlich Schauspieler. Ja. Und das greift diese Serie mit sehr trockenem Humor auf. Bei einer Party soll zum Beispiel Arnold Schwarzenegger als Ehrengast auftauchen und der Autor versucht natürlich, dem ein Drehbuch irgendwie unterzuschummeln in sein Gastgeschenk. Party Down ist wunderbar absurd, sehr komisch, ihr streamt alle 3 Staffeln bei Netflix und ich bin mir ganz sicher, Party Down rettet auch euch, liebe Radio Hamburg-Hörerinnen und Hörer. Garantiert durch diese Woche von mir gibt es 10 von 10 Party-Käsespießchen.
2: Ja. Lecker.
1: Und 10 aus von 10 möglich. Ne? Vielen Dank, Christian Aus, für diesen Tipp. Der Abend ist auch gerettet. Jetzt ist erstmal euer Morgen gerettet hier bei Radio Hamburg. Eure Musiksender Nummer 1 mit der großartigen Pink.

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0: geht hier gar nichts.
1: Du und dein Coldplay.
0: Na, ihr und euer Coldplay, sagt ihr doch auch, ihr liebt's doch. Radio Hamburg hier für euch um 7.23 Uhr. Und ihr habt's vielleicht auch gesehen, ging ja erstmal gut los am Abend. Ne? Deutschland, Griechenland bei der Nations League Fußball. Oh. Ehefrau Ulla Klopp und Sohn Marc Klopp fiebern beim Heimdebüt in Augsburg mit. Ja, dann 0-1.
1: Ja.
0: Ja, seine Ehefrau hat sich sofort getrennt.
1: Ja, genau.
0: Und der Sohn hat sich selbst zur Adoption freigegeben.
1: Ja, ja, verstehe ich.
0: Na gut, Deutschland, Serbien, nächste Chance dann schon am Donnerstag. Nächste Chance für Snow Patrol Chasing Cars auch hier in der nächsten Viertelstunde schon bei eurem Musiksender Nummer 1. Das Beste von heute. DJ Goja featuring Jason Derulo. Für euch direkt nach 7.30 Uhr. Und wenn ihr sagt, ja bitteschön, ich habe aber nur bis 7:30 Zeit, was passiert da? Da kommt Leonie noch.
1: Juhu.
0: Freut sich schon auf euch mit Don't Worry.
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0: Guten Morgen.
1: Morgen. Hier ist Radio Hamburg, eure Morningshow und ihr seid völlig zu Recht urlaubsreif. Da kommen wir ins Spiel. Eure Südtirol-Reise mit der Airline Sky Alps im Wert von 2.300 Euro hängt in unserem Urlaubsspezial an einem Geräusch. Wie entsteht das hier? Zwei Hinweise gab es schon vom Piloten Lukas. Dosenbier und Nasenflöte. Im Moment.
2: Genau.
1: Es war dieser.
3: Start.
1: Und dieser hier.
3: Muskelkraft.
1: Start unter Muskelkraft. Habt ihr doch sofort eine Idee. Hier nochmal das Geräusch. Wir verraten euch gleich, was es in jedem Fall nicht ist. Ihr ratet zusammen für eure Reise gleich mit nach dem Ausschlussverfahren in weniger als 10 Minuten. Es ist 7.30 Uhr.
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5: Guten Morgen, ich bin Rainer Hirsch. Bei den Stichwahlen in den 123 niedersächsischen Kommunen hat die AfD kein Spitzenamt erobern können. Die Partei war in drei Stichwahlen vertreten, die sie aber alle verlor. In der Landeshauptstadt Hannover bleibt der Grünen-Politiker Belit Onay Oberbürgermeister. Er setzte sich mit 61% gegen den SPD-Kandidaten durch. Die 55-Stunden-Sperrung der A7 rund um den Elbtunnel ist beendet und die Strecke wieder befahrbar. Auf den Ausweichstrecken hat es am Wochenende erheblichen Stau gegeben. Dazu kam dann noch der zusätzliche Verkehr durch den verkaufsoffenen Sonntag in der Stadt. Das Heimdebüt von Jürgen Klopp als Bundestrainer ist misslungen. Die deutsche Fußballnationalmannschaft verlor am Abend in Augsburg das Nations League-Spiel gegen Griechenland 0:1.
1: Darf ich es einmal sagen?
2: Was denn?
1: Julian Weiß Nagelsmann, Ex-Bundestrainer, hätte gesagt, das hätte ich auch hinbekommen.
2: Okay, ja. Einmal hat jetzt gereicht.
1: Die nächsten Nachrichten für euch gibt's um 8 und euer Radio Hamburg. Sommerwetter kommt von dir, Lea.
2: Das ist so schön, bei 13 Grad in der City, richtig sonnig, jetzt schon 25 Grad sind später noch drin. Also echt irgendwie aus Prinzip heute nochmal mit Cabrio-Dach offen fahren, gern auch das alte Kurbelfenster im Auto nochmal runter machen. Ist so ein bisschen die Summer-Closing-Woche. 11 Grad in Soltau und Trittau jetzt und dann bleibt's vor allem schön. Morgen auch 25 Grad und dann noch mehr Sonnenschein als heute.
1: Und jetzt für eure Sicherheit um 7.32 Uhr der Radio Hamburg Verkehr mit der Edeka-App. Achtung Autofahrer, das sind Fahrzeugteile auf der A23 Hamburg Richtung Heide zwischen Halsbek-Ruppunder und Halsbek-Rellingen. Zweimal Stop and Go, A7 Hamburg Richtung Flensburg, 4 Kilometer zwischen Waltershof und Othmarschen. Eben vor dem Elbtunnel wurde die Höhenkontrolle ausgelöst. Jetzt rollt ihr da aber wieder, 15 Minuten mehr braucht ihr. Und A25 Geesthacht Richtung Hamburg, 2 Kilometer zwischen Nettelnburg und Neu-Allermöhe-West. Hier seid ihr mit 10 Minuten dabei. Der Radio Hamburg Verkehr für Hamburg, Niedersachsen und Schleswig-Holstein.
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1: Guten Morgen.
2: Hello.
1: Und mit so viel Gefühl gleich für euch Snow Patrol und Chasing Cars. So entspannt und so schön. Die gefühlte Tempo 30 Zone. Ganz entspannt. Und ein bisschen Vollgas jetzt mit DJ Goja. Jason Derulo singt für euch für euren Start in eurem Montagmorgen. Michiko.

0: 1,39 Radiamok hier und ihr liebt es doch zum Mitraten.
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0: Genau.
2: Yo.
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0: 2.300 Euro, ne? Stichwort Kohle. Eure Südtirol-Reise mit der Airline Sky Alps im Wert von 2.300 Euro hängt jetzt an einem Geräusch. Wie entsteht der Geräusch? Ja, zwei Hinweise gab es schon vom Piloten Lukas. Start und Muskelkraft. Und das hier ist es garantiert nicht.
4: Also ich vermute, das ist dadurch entstanden, wenn man die Fensterblende, die Sonnenblende im Flugzeug runterklappt und die dann einrastet. Ich hätte jetzt gesagt, dass das die WC-Tür ist, wenn man die abschließt.
5: Ich glaube, dass das Geräusch entsteht, wenn im Flugzeug vorm Start die Tür geschlossen wird, also dieser Hebel, der dann umgelegt wird.
6: Ich glaube, das ist das Schließen von dem Overhead-Compartment, also da über den Sitzen, wo man die Koffer reintut.
0: Ja, dieses Handgepäckfach, ne?
2: Ja.
0: Also super geraten von euch, habt auch ganz oft zusammengeraten, was natürlich noch viel hilfreicher
2: ist. Teamwork ist immer gut,
0: ja. Vier Ohren hören ja mehr als zwei und wenn eure Uhr im Auto gleich 7:59 anzeigt, dann werdet ihr euren Tipp los, dann startet die nächste Runde für und mit euch. Und bis dahin freuen wir uns über Tiesto und Tate McRae bei eurem Musiksender Nummer 1 Radio Hamburg mit 1035.

0: Morgen.
1: Radio Hamburg ist hier um 7.44 Uhr. Fahren Start in eure neue Woche. Da ist doch der Montag schon lange kein Angstgegner mehr. Und ihr kennt sie und ihr liebt sie, die Übergangsjacke.
2: Ja, schwierige Definition.
1: Sie hat endlich ihren großen Auftritt. Dieses Kleidungsstück, ihr kennt es, das fast 12 Monate im Schrank hängt und exakt für ungefähr 9 Tage im Jahr gemacht wurde.
2: Ja, das stimmt.
1: Komplette Industrie hängt daran für diese 9 Tage. Und ihr braucht sie eventuell heute. Hier ist euer Radio Hamburg. Sommerliches Wetterupdate mit dir, Lea.
2: Ja, heute ist sie wirklich perfekt, weil entweder sie ist zu kalt oder zu warm. Aber heute gibt es beides. Jetzt 13 Grad, ist ja auch schon nicht kalt. Und später einfach Sommer. 25 Grad, nur Sonnenschein und vor allem das Schöne, gar kein Regen.
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0: Radio am Guten Morgen.
1: Moin.
0: 7:50 Uhr, es ist schön, dass ihr dabei seid an eurem Montagmorgen. Und vielleicht habt ihr es auch bei Insta gesehen zum Beispiel. J-Lo, Jennifer Lopez, hat sich ungeschminkt gezeigt und sieht sowohl als auch einfach toll aus.
1: Ja, einfach top. Die Frau braucht nichts.
0: Nee, gar nicht. David Guetta sieht auch immer gut aus. Genau wie wir zwei, so ein Wunder. Ne?
1: Ja, genau, ja, eigentlich sind wir es.
0: So ein Zufall. Hier sind die zwei, J-Lo und David Guetta, mit dem Besten von heute bei Radio Hamburg. Eure Musiksender Nummer 1.

0: machen wir. Radio Muck, guten Morgen, 7:54 Uhr. Ganz viele Megahits bei eurem Musiksender Nummer 1 aktivieren eure neue Woche. Gleich mit dabei das Beste von heute, One Republic mit Need Your Love. So großartig, kurz nach 8. Und er wird noch heute Morgen zum Mitarbeiter des Monats. Mark Amber.
1: Offiziell,
0: klar. Extra für euch gleich noch vor 8 Uhr mit seinem großen Megahit Belong Together.
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0: Morgen.
1: Moin.
0: Ja, ihr liebt es doch zu mitraten, eure Südtirol-Reise mit der Airline Sky Alps im Wert von 2.300 Euro hängt an diesem Geräusch. Ja, wie entsteht es? Zwei Hinweise gibt es ja schon vom Piloten Lukas. Start und Muskelkraft. Plant es doch mal mit ein. Hier nochmal der Geräusch. So, und jetzt werdet ihr einfach so mal euren Tipp. Es ist sehr, sehr kurz. Ne? Im Grunde hätte man es gar nicht aufnehmen brauchen, weil es einfach so kurz ist. Ihr gebt euren Tipp ab und holt euch diese Traumreise. Schickt einfach jetzt zum Mitspielen ein Ohr-Emoji per WhatsApp an die 040 333 10.000. Hier nochmal das Geräusch.
1: Ihr schafft das.
0: Und dann spielen wir mit euch in weniger als 10 Minuten.
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0: Es ist 8 Uhr.
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4: Guten Morgen. Beschämende Zahlen für die Bahn. Angriffe auf Hamburger Autobesitzer. Sonne und Wolken. 25 Grad heute. Störung im Bahnverkehr zwischen dem Hauptbahnhof und Harburg sorgen bei Fahrgästen ständig für Frust. SPD-Fraktionschef Kienscher fordert jetzt deutliche Verbesserungen. Marc Elvers.
5: Von Anfang Mai bis Anfang September, also innerhalb von rund 120 Tagen, hat es 65 Störungen bei der S-Bahn und sogar 272 Störungen im Regional- und Fernverkehr gegeben. Das ist inakzeptabel, sagt Kienscherf. Er kritisiert auch Datenlücken bei der Bahn, die es schwerer machen, bessere Lösungen zu entwickeln. Positiv bewertet Kienscherf aber den Vorstoß der DB InfraGo, mit Personen im Gleis unterschiedlich umzugehen und, wenn es die Umstände hergeben, Züge auf Sicht und bremsbereit langsam weiterfahren zu lassen, statt stehen zu bleiben.
4: SUV-Besitzer West der Alster sollten heute Morgen dringend einen Blick auf die Reifen werfen, bevor sie losfahren. Ein selbsternanntes Widerstandskollektiv brüstet sich damit, in der Nacht die Luft aus den Reifen von 60 SUV gelassen zu haben, um auf die Themen Klimaschutz und Verkehrssicherheit aufmerksam zu machen. Die Polizei hat bislang von 6 Fällen Kenntnis. Die CDU drängt ihren Bundesregierungspartner SPD dazu, die geplanten Reformen nicht länger zu blockieren. Vor allem bei der Rentenreform müsse schnell ein Gesetzentwurf auf den Weg kommen, sagte CDU-Generalsekretärin Franziska Hoppermann aus Hamburg der Zeitung Rheinische Post. Heute soll es laut Medienberichten Krisengespräche geben. Katrin Müller.
6: Vor allem bei der Pflege hakt es gewaltig. Eigentlich wollte Gesundheitsminister Lindemann seine Reformpläne am Mittwoch ins Kabinett bringen. Die SPD will ein reines Kürzungspaket aber nicht mittragen. Sie fordert einen gerechten Beitrag der Privatversicherten und einen Pflegedeckel. Einen Pflegedeckel lehnt aber Gesundheitsminister Lindemann ab.
4: Taylor Swift hat ihre Trophäensammlung vergrößert. Bei der Vergabe der MTV Video Music Awards in Los Angeles hat die Pop-Ikone den neuen Sonderpreis für Regiearbeit bekommen. Superstar Madonna räumte bei der Gala die meisten Trophäen ab. Nach 13 Nominierungen bekam sie 7 Preise. Weitere Auszeichnungen gingen unter anderem an BTS und Ariana Grande. Das waren die Nachrichten aus Hamburg, Deutschland und der Welt.
0: Ja, und euer Musikexperte Tim Gavron hat sich die MTV Video Music Awards natürlich reingezogen für euch. Und Herzchen Augen, und das ist neu, auch Herzchen Ohren.
1: Alles Herzchen.
0: Die holt ihr euch mit ihm zusammen zwischen 8.40 Uhr und 20 vor 9 hier bei Radio Hamburg. Jetzt erstmal euer Wetter, kommt von dir, Lea.
1: Das wird so schön, 25 Grad heute einfach. Also wirklich nochmal eine richtig sonnige Woche. 13 Grad messen in der City jetzt. Und das war wirklich der beste Instagram-Post gestern. Beschreibt den September super. Grill musste sein heute. Das ist so eine Grillwurst, eine Cola und dahinter steht aber noch Spekulatius. Also wir sind irgendwo in so einer Zeitschleife im Nirgendwo gefangen. Aber genauso genießt ihr es auf jeden Fall auch in Buxtehude oder Pinneberg. Da sind jetzt 12 Grad und dann bleibt es heute sonnig und trocken. Morgen sogar noch sonniger und auch sommerlich bei 25 Grad.
0: Und hier ist für eure Sicherheit um 8.02 Uhr der Radio Hamburg Verkehr mit der Edeka-App. Achtung Autofahrer, da ist eine Unfallstelle auf der A1 Lübeck Richtung Hamburg, Höhe Kreuz Ost und Gegenstände auf der A25 Hamburg Richtung Geesthacht. Zwischen Kurslack und Geesthacht. Stop and go zweimal, einmal A7 Hamburg Richtung Flensburg, 4 Kilometer zwischen Waltershof und Othmarschen, hier seid ihr mit 15 Minuten dabei. Und A25 Geesthacht Richtung Hamburg, 2 Kilometer zwischen Nettelnburg und Neu-Allermöhe West. Hier braucht ihr auch gerade 15 Minuten Geduld. Der Radio Hamburg Verkehr für Hamburg, Niedersachsen und Schleswig-Holstein.
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0: Guten Morgen.
1: Moin.
0: Ja, hier für euch die musikalischen Cocktailschirmchen bei diesem fantastischen Start in diesen sommerlichen Montagmorgen. Flowrider dabei mit Good Feeling. Passt sofort und One Republic mit dem Besten von heute. Need Your Love.

0: Guten Morgen.
1: Morgen.
2: Diese Uhrzeit ist eigentlich ein echter Weckhörer, ne? Mhm. Ah, gut. 8:11.
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2: Ein Ohr geschickt per WhatsApp. Moin Hauke.
4: Morgen, John.
2: Hauke, na, okay. Es geht natürlich, die Lea ist ja auch da, ne? Die will auch mitfliegen.
1: Ja, ja, hallo.
2: Hauke, es geht um deine absolute Traumreise mit Sky Alps. Zu zweit geht's nach Südtirol in ein ganz wunderbares Hotel. Dieses Geräusch hier hilft dir dabei, den Flieger zu besteigen. Wir hatten schon zwei Hinweise vom Piloten Lukas. Einmal Start und Muskelkraft. Und jetzt sind wir gespannt, Hauke, dein Tipp.
4: Also mein Tipp ist, wenn die Bordküche fertig gemacht wird, also die Verriegelung von den Klappen von der Bordküche.
1: Mhm. Warst du schon mal in so einer Bordküche drin?
2: Ich wollte gerade sagen, hast du dich irgendwie eingeschmuggelt?
1: Ja.
4: Nee, ich sitze öfter mal neben der Bordküche, wenn ich in Urlaub fliege.
2: Mhm. Ah, okay. Und jetzt beschreib nochmal ganz genau, was da genau passieren soll, damit dieses Geräusch hier entsteht.
4: Das ist, wenn die, ich sag jetzt mal, wenn diese Servicewagen in die Bordküche gefahren werden und die Sicherung, die Verriegelung untergelegt wird, damit die da nicht durch die Gegend fahren, wenn der Flieger abhebt.
2: Ach so, okay. Damit man nicht irgendwie vom Tomatensaft erschlagen wird.
4: Ja, oder von heißem Kaffee überschüttet wird.
1: Beide so schön.
2: Warte, ich kriege hier gerade 6 Zettel reingereicht. Sekunde, 6 Zettel, auf jedem steht...
1: 6 sind?
2: 6 Zettel, okay. Auf jedem steht ein Buchstabe, ich lese mal vor. F, A, L, S, C, H. Hm, das ist falsch.
4: Na ja, gut.
2: Oh, so eine geile Idee. Ach ja. Mensch, 2400 Euro jetzt auch für dich im Jackpot, Hauke. Das heißt, einfach nochmal mit jemandem zusammenraten und dann wieder mitspielen.
4: Ja, mach ich doch.
2: Natürlich, und ihr hört euch das Geräusch jetzt ganz einfach nochmal zusammen an. So klingt es. Ja, und die nächste Runde spielen wir dann mit euch um 12.30 Uhr. Das ist absehbar, beratet euch und dann seid einfach dabei bei Radio Hamburg. Spielt mit hier bei eurem Musiksender Nummer 1.

0: Morgen.
1: Radio Hamburg hier für euch um 8.16 Uhr mit dem fantastischen Wetterupdate von dir, Lea.
0: Maximal sonnig, strahlend blauer Himmel, 13 Grad jetzt in der City. Und es wird wirklich krass sommerlich nochmal, 25 Grad und nur Sonnenschein.
1: Jo, Quizfrage, wo habt ihr am Wochenende auf dem Haufen all das hier erlebt? Barbara Schöneberger, Weltrekord, Feuerwerk, Tommy Kitten, Tagesthemensprecher Ingo Zamperoni, unseren Radio Hamburg Moderator Stübi und 50.000 begeisterte Menschen. Ja, beim Abschiedskonzert der Hamburger Goldkirchen.
0: Ja.
1: Vorgestern Abend im Volksparkstadion. Michelle aus unserem Morningshow-Team, du warst natürlich mitgrölend mittendrin im Publikum.
2: Ja, und es war 3 Stunden lang eine Überraschung nach der nächsten. Ich kam aus dem Gucken gar nicht mehr raus. Ja. Im Mittelpunkt stand natürlich dieser riesige Chor an Männern, die alle nicht singen können. Also ein bisschen natürlich schon. Aber wenn es um Stimmung geht, absolute Vollprofis. Die Gäste. Ingo Zamperoni hat im Gladiatorenkostüm die Eröffnung gemacht. Okay. Dann war Barbara Schöneberger, da hat noch was gesungen. Clüso, Paul Potts, kennt ihr den noch, diesen Opernsänger von...
0: Ja. Ja,
2: der hat Time to Super Say John. Goodbye gesungen.
3: So etwa.
2: Ja. Fast, ja.
3: Kermit Potts.
2: Ja. Und mein Highlight, Atomic Kitten waren da und haben nochmal ihren größten Mega-Hit mit allen performt.
0: Alter, geil.
2: Ja, und nach 3 Stunden Piff, Paff, Puff und einem bestandenen Weltrekord für das größte Publikum für einen Chor kam dann natürlich die Hymne, mit denen sich die Goldkirchen für immer unsterblich gemacht haben.

0: die Goldkettchen. Euer Moderator. Der Stübi-Show. Stübi hat zusammen mit Laura von Tora moderiert. Wir sind
1: ja
0: stolz.
1: Echt so.
0: Und ob Stübi heiser ist vom Mitsingen und heute synchronisiert werden muss.
1: Kann
0: komplett
1: sein, ja.
0: Oder nicht, das hört ihr doch am besten selbst und schaltet einfach eine Radio Hamburg ab 14 Uhr. Euer Musiksender Nummer 1 jetzt für euch mit Alex Warren.

0: Guten Morgen. Radio hier für euch um 8.24 Uhr. Und ihr habt auch gerade bei euch in der Küche gedacht, bei euch im Auto, wie viel schöner ist doch so ein Montagmorgen mit Radio Hamburg, eurem Musiksender Nummer 1 und ganz vielen Mega-Hits. Sarah Larsson für euch mit dabei, direkt nach 8.30 Uhr mit einem ihrer größten Hits. Kennt ihr natürlich vom Mitsingen, Can't Tame Her. Und das Beste von heute, noch vor 8.30 Uhr, nimmt er sich Zeit für euch. Nico Santos und Why Don't You Stay?
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0: Guten Morgen!
1: Hallo.
0: Radio Book hier, eure Morning Show. Und letzte Nacht hier, ihr hört es natürlich bei eurem Musiksender Nummer 1. Letzte Nacht wurden die MTV Video Music Awards verliehen. Und Madonna wurde mehrfach ausgezeichnet. Und es gab einen Mikrofongate.
1: Gaga,
0: ihr Mikrofon, ja. Denn wenn sie normal ans Mikrofon gegangen wäre, wie es da aufgebaut war auf der Bühne zum Sprechen, hätte sie so geklungen. Hallo! Moin! Abend! Hallo! Was war denn da los? Und hat sie sich wieder eingekriegt? Hört ihr in weniger als 10 Minuten. Es ist 8.30 Uhr.
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3: Mit Rainer Hirsch. Guten Morgen. Neue Zahlen des Senats belegen, wie schwer es Hamburger haben, die mit dem Zug zwischen dem Hauptbahnhof und dem Süden pendeln. Eine Anfrage des SPD-Fraktionsvorsitzenden Kienscherf zeigt, zwischen Mai und September gab es 65 betriebsrelevante Störungen bei der S-Bahn und 272 im Regional- und Fernverkehr. Achtung, SUV-Besitzer im Hamburger Westen, ein selbsternanntes Widerstandskollektiv hat nach eigenen Angaben in, Zitat, reichen Vierteln die Luft aus den Reifen von SUVs gelassen, angeblich um auf negative Folgen der Art großer Autos hinzuweisen. Während die Saboteure von 60 SUV sprechen, hat uns die Polizei bislang 6 Fälle bestätigt. Auch das zweite Spiel der deutschen Fußballnationalmannschaft unter ihrem neuen Trainer Jürgen Klopp ist kein Erfolg gewesen. Die DFB-Elf hat am Abend in Augsburg das Nations League-Spiel gegen Griechenland 0:1 verloren.
0: Die nächsten Nachrichten haben wir für euch um 9 und euer Radio Hamburg Sommerwetter-Update kommt jetzt von dir, Lea.
1: Das ist echt nochmal sommerlich. 25 Grad, viel Sonnenschein, das nehmen wir doch gerne mit, obwohl eigentlich schon Herbst ist. 13 Grad in der City und der Himmel sieht auch wirklich nach einem perfekten Sommertag aus. Nur blau, auch in Soltau und Trittau bei 11 Grad, dann bleibt es heute auch trocken. Und wer jetzt schon so dachte, boah, Herbst, Winterdecke schon drauf hat, der hat jetzt nachts nämlich dieses Dilemma, Bein raus, Bein wieder rein. Es ist jetzt echt erstmal die ganze Woche warm, auch morgen 25 Grad und noch mehr Sonne.
0: Und jetzt für eure Sicherheit um 8.32 Uhr der Radio Hamburg Verkehr mit der Edeka-App. Achtung Autofahrer, es sind Gegenstände auf der A25 Hamburg Richtung Geesthacht zwischen Kuslack und Geesthacht. Dann Stop and Go A7 Hamburg Richtung Flensburg 4 Kilometer zwischen Waltershof und Othmarschen. Hier braucht ihr 15 Minuten Geduld. Und A25 Geesthacht Richtung Hamburg 2 Kilometer zwischen Nettelnburg und Neu-Allermöhe West. Hier seid ihr mit 10 Minuten dabei. Das Blitzer-Update. Radio Hamburg-Hörer Guido aus Wentorf meldet Blitzer in der Lohbrügge auf der Bergedorfer Straße stadtauswärts. Das ist der Radio Hamburg-Verkehr für Hamburg, Niedersachsen und Schleswig-Holstein.
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0: Guten Morgen!
1: Ja, hallo.
0: Ja, Teddy Swims gleich für euch dabei mit dem Besten von heute. Schießt das 1:0 mit Mr. Know-It-All. So
1: Klar. Großartig.
0: Sarah Larsson für euch mit dabei. Und ihr kennt sie vom Mitsingen jetzt bei euch zum Start eures Homeoffice mit Can't Tame Her.

0: guten Morgen.
1: Morgen.
0: Radiobook hier, 8.40 Uhr und vor wenigen Stunden wurden in Los Angeles die MTV Video Music Awards verliehen. Unter den Augen und Ohren von Radiobook Musikexperte Tim Gaffron. Es waren viele Radiobook Megastars dabei und dass Taylor Swift in der Kategorie Video of the Year mit The Fate of Ophelia gewonnen hat, ist jetzt nicht so überraschend, Tim. Aber bei einem Megastar hast du dich doch gewundert, dass es so viele Preise gab.
2: Madonna hat ordentlich abgeräumt und wirkte ehrlich gesagt auch ein bisschen überfordert. Also sie fand es zum Beispiel nicht so lustig, dass ihr Mikrofonständer auf der Bühne viel zu hoch eingestellt war. Sie ist ja nicht so groß und musste auf Zehenspitzen stehen.
3: Hello? Hello? Thank you. Thank you. It's been a while since I did one of these things, so... I prepared nothing.
2: Also sie wirkte nicht so erfreut, sag ich mal. Ja. Sie meinte, es ist auch eine Weile her, dass sie sowas gemacht hat. Und sie hat dieses Mal nichts vorbereitet, was man übrigens gemerkt hat. Denn als sie in der Kategorie Best Dance gewonnen hat, wusste sie gar nicht mehr, mit welchem Song eigentlich.
3: I'm kind of unclear what this award is for. I guess it's for the short film.
4: Wait, hold on. Confessions to the film.
3: Okay.
2: Ja, da wurde nochmal kurz geklärt, wofür sie überhaupt gewonnen hat. Und als sie dann nochmal einen weiteren Preis gewonnen hat, also es lief ja eigentlich gut für sie, ne? Meinten vor allem die MTV-Mitarbeiter sehr gut mit ihr, haben dieses Mikrofon extra niedriger gestellt, nachdem sie sich so aufgeregt hat. Aber das war dann für Madonna auch nicht richtig.
3: I'm short, but I'm not this short. Don't make me bow down.
0: Also es war nicht Madonnas
2: Tag. Das war wirklich wahr. Sie meint, ich bin klein, aber nicht so klein. Man soll sie nicht noch kleiner machen.
0: Ja, Madonna hat die VMAs, die Video Music Awards, ja mit unter anderem Sabrina Carpenter eröffnet. Für ihre gemeinsame Single Bring Your Love wurden sie mit einem MTV Award für die beste Zusammenarbeit auch ausgezeichnet. Tim, bekannt ist dieser Titel bei uns ja nicht so tatsächlich.
2: Überhaupt nicht, ehrlich gesagt. In Deutschland war die Single ein kompletter Flop, die jetzt nicht mal in die Top 100 der deutschen Single-Charts geschafft, was heute ehrlich gesagt gar nicht mehr so schwer ist.
0: Ja, das würde ja selbst ich schaffen. Es gab aber auch richtig gute Auftritte, zum Beispiel von Ray.
2: Und Ray ist tatsächlich auch noch ein zweites Mal aufgetreten.
0: Stark.
2: Mit ganz vielen Radio Hamburg Megastars, zum Beispiel mit Teddy Swims. Und da hören wir nächste Stunde gemeinsam rein. Um 9.40 Uhr hier bei eurem Musiksender Nummer 1. Aber erstmal hören wir ein Solo, würde ich sagen.
0: Oh, unbedingt.
2: Teddy Swims, das Beste von heute, Mr. Know-It-All.

0: Radio Amok TV, euch um 8.45 Uhr, euer Musiksender Nummer 1, gleich mit dem Besten von heute. Katy Perry holt die Harley aus der Garage.
1: Oha.
0: Bei Watch It Burn. So großartig, vorher natürlich auch großartig, euer Radio Amok Sommerwetter-Update mit dir, Lea.
1: 13 Grad in der City und da gern auch mal wieder das Fahrrad oder so aus der Garage holen. Ja. Es ist nochmal so sommerlich heute. Nur Sonne den ganzen Tag, 25 Grad später und dazu auch gar kein Regen.
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0: Despacito.
1: Fonsi.
2: Wow, das
1: war aber auch wach da.
2: Ja, du.
1: Mach mich nicht an. Radio Monk hier. 8.53 Uhr. Schön, dass ihr dabei seid. Kamerad ist es auch. In der nächsten Viertelstunde für euch dabei bei eurem Musiksender Nummer 1. Auch Flo, die Mädels aus London mit Lick It. Und eure Gebete wurden doch gehört, garantiert noch vor 9 Uhr. Das Beste von heute mit Bebe Rexha featuring Faithless sorgt für gute Laune bei euch im Büro, in der Werkstatt mit New Religion.
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0: Guten Morgen. Moin, hier ist eure Radio Mucke Morning Show. Gesprächsthemen Nummer 1 jetzt gerade bei euch, bei eurer Arbeit. Hattet ihr auch so ein geniales Wochenende? Mhm. Brauchen wir einen neuen Bundestrainer?
1: Ach ja.
0: Und wer gibt ein Frühstück aus? Da kommen wir natürlich ins Spiel. Während ihr Smalltalk mit euren Kolleginnen und Kollegen betreibt, gibt's noch ein mega Frühstück. Dazu gleich von uns, gleich um 9.19 Uhr.
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0: Es ist 9 Uhr.
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4: Schönen guten Morgen. Harte Belastung für Bahnpendler. Reifen an SUV sabotiert. Sonne, Wolken, 25 Grad heute. Wer regelmäßig mit der Bahn zwischen dem Hamburger Süden und Hauptbahnhof pendelt, braucht starke Nerven. Das belegen auch neue Zahlen. SPD-Fraktionschef Kienscherf fordert deshalb deutliche Verbesserungen. Mark Elvers.
5: Von Anfang Mai bis Anfang September, also innerhalb von rund 120 Tagen, hat es 65 Störungen bei der S-Bahn und sogar 272 Störungen im Regional- und Fernverkehr gegeben. Das ist inakzeptabel, sagt Kienscherf. Er kritisiert auch Datenlücken bei der Bahn, die es schwerer machen, bessere Lösungen zu entwickeln. Positiv bewertet Kienscherf aber den Vorstoß der DB InfraGo, mit Personen im Gleis unterschiedlich umzugehen und, wenn es die Umstände hergeben, Züge auf Sicht und bremsbereit langsam weiterfahren zu lassen, statt stehen zu bleiben.
4: Die Hamburger Staatsanwaltschaft hat das Ermittlungsverfahren rund um den milliardenschweren Steuerbetrug mit Cum-Ex-Aktiengeschäften vor kurzem von der Kölner Staatsanwaltschaft übernommen. Die Aufgabe wurde aber möglicherweise unterschätzt. Niklas Utter.
6: 26 Beschuldigte, 14 Umzugskartons voll mit Akten und rund 600 Millionen Dateien. Und das alles wird bislang nur von einer einzigen Staatsanwältin bearbeitet, heißt es aus der Antwort des Senats auf eine Kleine Anfrage der AfD-Fraktion. In Zukunft soll noch ein zweiter Ermittler dazukommen, außerdem eine Ermittlungsgruppe des Finanzamts und jeweils ein Sachverständiger aus der Wirtschaft und der IT. Ob das reicht, um diesen Mammutfall aufklären zu können, bleibt zumindest fraglich.
4: SUV-Besitzer westlich der Alster sollten dringend einen Blick auf die Reifen werfen, bevor sie losfahren. Ein selbsternanntes Widerstandskollektiv brüstet sich damit, in der Nacht die Luft aus den Reifen von 60 SUV gelassen zu haben, um auf die Themen Klimaschutz und Verkehrssicherheit aufmerksam zu machen. Die Polizei spricht uns gegenüber von ihr bisher bekannten einigen Fällen. Auch das zweite Spiel der deutschen Fußballnationalmannschaft unter ihrem neuen Trainer Jürgen Klopp ist kein Erfolg gewesen. Die DFB-Elf hat am Abend das Nations League-Spiel gegen Griechenland 0:1 verloren. Das waren die Nachrichten aus Hamburg, Deutschland und der Welt.
0: Euer Radio Hamburg Sommerwetter kommt von dir, Lea.
1: So schön, einfach Ende September, wirklich nochmal Sommer heute. 25 Grad sind drin. Und wie oft habt ihr irgendwo gehört, ja, das war es dann jetzt im Sommer, ne? Nein, es bleibt
0: genau
1: wirklich.
0: So, ne?
1: Ja, genau so muss man sagen. Es bleibt die Woche wirklich richtig schön. Vor allem morgens direkt 14 Grad in der City. Ihr startet auch auf Sylt mit 16 Grad schon. 14 messen wir in Zeven. Und dann ist es morgen einfach noch sonniger, auch 25 Grad und kein Regen.
0: Der wichtigste. Mal so ein Bittschön, ne?
1: Bittschön.
0: Ist ja wohl der Sommer jetzt, Bittschön.
1: Ja, ist echt so.
0: Für eure Sicherheit um 9:02 Uhr, der Radio Hamburg Verkehr mit der Edeka-App. Achtung Autofahrer, Liegenbleiber auf der A7 Flensburg Richtung Hamburg zwischen Schnellsen Nord und Schnellsen. Stop and Go A1 Lübeck Richtung Hamburg, 7 Kilometer zwischen Billstedt und Stillhorn. Hier braucht ihr gerade 10 Minuten Geduld. Und A7 Hamburg Richtung Flensburg, 6 Kilometer zwischen Waltershof und Brotmarschen. Hier seid ihr mit 15 Minuten dabei. Das Blitzer-Update mit dir, Radio Hamburg-Hörer Rory.
7: B5 Richtung Hamburg, super klein versteckt. Schönen Tag noch.
0: Dankeschön, ebenso. Und in Wandsbek blitzt es auf der Ahrensburger Straße stadtauswärts, hat uns gerade Andrea gemeldet. Dankeschön. Das ist der Radio Hamburg Verkehr für Hamburg, Niedersachsen und Schleswig-Holstein.

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2: Guten Morgen! Ja, wir haben gerade mal geguckt in unserer Kartei, durchgeblättert, bis Wege gekommen. Da hat aber auch keine Zeit mehr. Alan Walker haben wir gefunden.
3: Passt doch, das ist super.
2: Mega gut mit Alone. Kennt ihr natürlich und liebt ihr. Kamrat dabei mit Be Mine und das Beste von heute. Ihr habt sie gerade eben schon gehört, jetzt singen sie auch noch für euch. Flo, die Ladies aus London mit dem Besten von heute. Schön laut machen jetzt, dann haben auch die Nachbarn was davon mit Lick It.

0: So ist es. Guten Morgen.
1: Morgen.
0: Radio Hamburg um 9 Uhr 12, euer sommerliches Wetter-Update. Mit dir, Lea.
1: Das geht ganz steil bergauf noch. 14 Grad jetzt schon in der City. So viel Sonnenschein, später 25 Grad und dazu auch gar kein Regen.
0: Ja, und ihr wisst natürlich, schenken kann doch jeder. Mhm. Wir beschinken euch.
1: Beschinken?
0: Ja, natürlich, beschinken. Okay. 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
0: 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Und wenn es euch genauso geht wie mir, ihr seid riesengroße Yellowstone-Fans, dann guckt ihr natürlich immer mal, was macht die Musik? Gibt es ein bisschen was Country-mäßiges, so Country-Pop?
1: Ja.
0: Und dann fallt ihr automatisch über Stella Lefty.
1: Die ist so,
0: so
1: cool.
0: So großartig, ganz neu und das Beste von heute bei Radio Hamburg, eure Musiksender Nummer 1 mit Boston. Ah.

0: Baby. Ah, Megahits, die sich so anfühlen wie ein offenes Fenster im Sommer.
1: Ach, schön.
0: So schön ist es, ne? Guten Morgen. Radio Hamburg hier für euch um 9.22 Uhr. Euer Musiksender Nummer 1 mit einem ganzen Haufen Rollins jetzt. Nelly und Zellion, Gellion, Zellion.
1: Okay.
0: So groß, Nelly featuring Kelly Rowland und Dilemma. Sam Feld mit dabei. Hey, diese Stimme erkennt ihr sofort. Aloe Black singt persönlich und garantiert noch vor 39 singt für euch Ed Sheeran beim Besten von heute zusammen mit Martin Garrix und Repeat It.
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0: Euch einen schönen Montagmorgen.
1: Morgen.
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0: Guten Morgen.
1: Hallo.
0: Habt ihr gerade dieses gehört? Das war auch Ed Sheeran.
1: Ja, genau.
0: Natürlich.
1: Das ist neu im Song.
0: Das Radio Hamburg, eure Morning Show. Und es ist vor wenigen Stunden ja zu Ende gegangen. Die MTV Video Music Awards. George Michael wurde gedacht. Mhm. Und der hat etwas erfunden. Damals war das echt stark. Ich hatte ihn live gesehen in der Barclays am 18. Oktober 2011.
1: So cool.
0: Letztes Konzert in Hamburg. Und er hatte eine Pause in der Mitte eingebaut zwischen den Sets mit einem Countdown. Das war so genial. Das heißt, der letzte Ton des ersten Teils war gespielt. Dann stand auf dem Screen 15 Minuten und dann wurde einfach runtergezählt.
1: Ach krass.
0: Da wusstest du ganz genau, okay, wenn es null ist, bin ich am besten wieder am Platz.
1: Ja, stimmt.
0: So cool wirklich. Nur die Größten haben seine Songs interpretiert in der vergangenen Nacht. Sorgt garantiert auch für die ein und andere Träne bei euch in weniger als 10 Minuten. Es ist 9.30 Uhr.
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3: Mit Rainer Hirsch. Guten Morgen. Neue Zahlen des Senats belegen, wie schwer es Hamburger haben, die mit dem Zug zwischen dem Hauptbahnhof und dem Süden pendeln. Eine Anfrage des SPD-Fraktionsvorsitzenden Kienscherf zeigt, zwischen Mai und September gab es 65 betriebsrelevante Störungen bei der S-Bahn und 272 im Regional- und Fernverkehr. Achtung, SUV-Besitzer im Hamburger Westen, ein selbsternanntes Widerstandskollektiv hat nach eigenen Angaben in, Zitat, reichen Vierteln die Luft aus den Reifen von SUVs gelassen, angeblich um auf negative Folgen der Art großer Autos hinzuweisen. Während die Saboteure von 60 SUV sprechen, hat uns die Polizei bislang 6 Fälle bestätigt. Auch das zweite Spiel der deutschen Fußballnationalmannschaft unter ihrem neuen Trainer Jürgen Klopp ist kein Erfolg gewesen. Die DFB-Elf hat am Abend in Augsburg das Nations League-Spiel gegen Griechenland 0:1 verloren.
0: Die nächsten Nachrichten haben wir für euch um 10 und euer Radio Hamburg sommerliches Update kommt von dir, Lea.
1: Das tröstet auch diejenigen von euch, die vielleicht noch so ein bisschen traurig sind wegen Deutschlandspiel. Komm Leute, 25 Grad heute, ist doch alles wieder gut. Viel Sonnenschein, 15 Grad messen wir in der City jetzt, 14 auch zum Beispiel in Lüneburg. 16 sogar in Flensburg. Und der Sommer hat echt so ein kleines Comeback. So richtiges Herbstwetter ist noch ganz weit weg. Auch morgen 25 Grad und viel Sonnenschein.
0: Und hier ist für eure Sicherheit um 9.31 Uhr der Radio Hamburg Verkehr mit der Edeka-App. Achtung Autofahrer, das ist ein Liegenbleiber auf der A7 Hamburg Richtung Flensburg zwischen Volkspark und Stellingen. Stop and Go bei euch auf der A1 Lübeck Richtung Hamburg. 7 Kilometer zwischen Billstedt und Stillhorn. Hier braucht ihr gerade 10 Minuten mehr. Und A7 Hamburg Richtung Flensburg. 6 Kilometer zwischen Waltershof und Othmarschen. Hier sind es auch 10 Minuten Geduld. Das Blitzer-Update. Radio Hamburg-Hörer Olli meldet einen in Fuhlsbüttel auf dem Erdkampfsweg stadtauswärts und in Wandsbek auf der Ahrensburger Straße ebenfalls stadtauswärts. Das ist der Radio Hamburg-Verkehr für Hamburg, Niedersachsen und Schleswig-Holstein.
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0: Guten Morgen.
1: Hallo.
0: Mit dem Besten von heute, Taylor Swift gleich für euch dabei, Patient Zero, was für ein Brett. Und garantiert vorher noch Nelly zusammen mit Kelly Rowland, so ein bisschen schöner R&B, ganz entspannt jetzt für euren ersten Arbeitstag in dieser Woche mit Dilemma.

0: Oh, Hello Black, so eine tolle Stimme. Mhm. Habt ihr doch bestimmt auch gerade so gedacht bei euch bei der Arbeit. Radio Hamburg hier für euch um 9.39 Uhr und ihr habt es natürlich bei uns gehört. Die MTV Video Music Awards wurden vor wenigen Stunden in L.A. verliehen. Zu den ganz großen Gewinnern gehört Madonna.
1: Ja.
0: Hat in einer der wichtigsten Kategorien gewonnen, Artist of the Year. Und bestes Album mit ihrem letzten Album, Confessions 2, habt ihr vielleicht euch auch runtergeladen. Radio Hamburg Musikexperte Tim gab einen Tipp, nach 23 Jahren Madonna zum ersten Mal auch wieder aufgetreten. Damals gab es den legendären Kuss mit Britney Spears. Dieses Jahr ganz besonders. Skandale gab es?
2: Keinen. Also auch als Madonna zum Beispiel mit Sabrina Carpenter die VMAs mit ihrer Single Bring Your Love eröffnet hat, war das ehrlich gesagt ganz solide. Mhm. Also Halbplayback. Mit ein paar Dance-Moves, aber kein Skandal.
0: Ja gut, aber ein Auftritt hat dich ja richtig beeindruckt, Tim.
2: Allerdings, es gab nämlich so einen Tribute-Auftritt zu Ehren von George Michael, der vor einem Jahrzehnt an Weihnachten gestorben ist. Deshalb wurden seine größten Hits auf der Bühne performt live, unter anderem von Ray.
1: Süß.
2: Außerdem war Somba auf der Bühne und hat den George Michael Mega-Hit Father Figure performt. Und dann ist auch noch Adam Lambert auf die Bühne gekommen und Teddy Swims.

0: Tim, das wird George Michael so gerecht. Ich habe ihn ja mal live gesehen hier in Hamburg in der Barclays Arena.
1: Wie toll.
0: Und das war richtig großartig. Einen Ehrenpreis gab es ja auch noch zum Beispiel für Taylor Swift.
1: Ja, tatsächlich den Artist Director Honor Award, weil sie auch oft selber Regie in ihren Musikvideos führt, was ja gar nicht so viele machen. Mhm. Was tippt ihr insgesamt? Wie viele Musikvideos gibt es schon von Taylor Swift?
2: Gott, insgesamt?
0: Achtstellig.
2: 500.
1: Ja, okay. Ihr übertreibt jetzt komplett, aber ich war wirklich überrascht, als sie es auf der Bühne dann gesagt hat.
3: Making 60 music videos, roughly 60. 18 of those I wrote and directed, and I really love writing and directing music videos.
1: Tatsächlich gibt es insgesamt schon über 60 Musikvideos von Taylor Swift. Seit 20 Jahren ist jetzt auch gut dabei. Und allein in 18 Musikvideos davon hat sie selber Regie geführt. Also zu Recht hat sie diesen Ehrenpreis gewonnen. Ihr Musikvideo zu ihrer neuen Single Patient Zero hat dann auch noch direkt Premiere gefeiert bei den MTV Video Music Awards. Und da spielen auch zum Beispiel große Stars mit, ne? Dakota Johnson oder auch Colin Farrell.
0: Ja, das ist Wahnsinn. Das Video dazu und Bilder der VMAs seht ihr jetzt bei uns im Netz. Und Taylor Swift hat wahrscheinlich mittlerweile schon Leistenbruch.
2: Ja.
0: Beim Rausschleppen der ganzen Preise. Hier ist sie übrigens, das ist sie natürlich selbst. Die neue Single der Meisterin persönlich, von Gott persönlich geformt, Taylor Swift. Hier ist das Beste von heute bei eurem Musiksender Nummer 1 Radio Hamburg, Patient Zero.

0: sind null. Das sind wir.
1: Da fühle ich mich auch angesprochen, ja.
0: Wir fühlen uns gerade sehr angesprochen. Ihr doch auch. Ihr hört Radio Hamburg, euren Musiksender Nummer 1 gleich mit Leonie. Hat ja so geglänzt, ne? Letzte Woche Samstag bei Radio Hamburg Stars for Free in der Barclays Arena. Hat diesen Song auch performt. Hier macht sie es gemeinsam mit Callum Scott. Gleich das Beste von heute, Stay. Und vorher dein Wetterupdate, Lea.
1: Das ist hier heute schon mal zum Vorfühlen mit 15 Grad, später 25 Grad und Sonnenschein genauso wie in Südtirol im Bozen. Da geht's für euch ja hin. Euer Urlaub im Wert von 2.400 Euro mit der Airline Sky Alps. Wenn ihr erkennt, wie dieses Geräusch erzeugt wurde. Ja, ist schon kurz, ne? Komm, nochmal.
0: Start und Muskelkraft, ne? Sind die beiden Hinweise.
1: Genau, die Hinweise
0: persönlich
1: habt ihr schon. Und dann überlegt ihr jetzt gerne mal mit den Kollegen. Ein bisschen Zeit habt ihr noch. Ab 12 Uhr dann unbedingt einschalten, um euren Tipp abzugeben. Daumen sind gedrückt. Und ansonsten bleibt's hier heute auf jeden Fall mindestens genauso sonnig.
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0: Wochenstart vom Feinsten. Und das auch noch nach so einem herrlichen Wochenende. Schönen Montag euch mit Radio Hamburg an der Seite. Loi und David Puentes begleiten euch gleich Richtung Kaffeemaschine. Golden Summer, da ist der Name absolut Programm und gleichzeitig auch noch das Beste von heute. Hört ihr gleich. Und weil es so schön ist, hauen wir direkt noch ein Mega-Hit vor 10 für euch raus. Alle Farben mit Baby Goodbye.
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1: Wir haben es 10 Uhr.
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2: Guten Tag. Angriff auf Hamburger Autofahrer. Prozess gegen Darknet-Kriminellen. Sonne, Wolken, maximal 25 Grad. Seit gestern Abend hat die Hamburger Polizei Dutzende SUV im Stadtgebiet festgestellt, bei denen die Luft aus den Reifen gelassen worden ist. Mark Elvers, dahinter stecken offenbar Aktivisten.
3: Schon gestern am späten Abend haben Polizisten im Bereich Roter Baum 6 SUVs gefunden, bei denen die Luft raus war. Einige davon waren auch mit einem Bekennerschreiben versehen. Aktuell ist die Polizei im Leinfahrt in Winterhude im Einsatz, wo Dutzende Fahrzeuge mit Plattenreifen festgestellt wurden. Jetzt prüft der Staatsschutz, ob Straftaten vorliegen. In der Nacht hat das selbsternannte Widerstandskollektiv Hamburg mitgeteilt, dass sie kleine rote Linsen in die Autoventile gesteckt haben, um die Luft aus den Reifen von 60 SUVs zu lassen. Ob sie für alle Vorfälle verantwortlich sind, ist laut Polizei unklar.
2: Die Hamburger Staatsanwaltschaft hat das Ermittlungsverfahren rund um den milliardenschweren Steuerbetrug mit Cum-Ex-Aktiengeschäften vor kurzem von der Kölner Staatsanwaltschaft übernommen. Aber diese Aufgabe wurde offenbar unterschätzt. Niklas Uther.
4: 26 Beschuldigte, 14 Umzugskartons voll mit Akten und rund 600 Millionen Dateien. Und das alles wird bislang nur von einer einzigen Staatsanwältin bearbeitet, heißt es aus der Antwort des Senats auf eine Kleine Anfrage der AfD-Fraktion. In Zukunft soll noch ein zweiter Ermittler dazukommen, außerdem eine Ermittlungsgruppe des Finanzamts und jeweils ein Sachverständiger aus der Wirtschaft und der IT. Ob das reicht, um diesen Mammutfall aufklären zu können, bleibt zumindest fraglich.
2: Vor dem Landgericht in Frankfurt beginnt heute der Prozess gegen den Gründer und Betreiber einer Darknet-Plattform für Drogenhandel. Er war vor mehr als etwas einem Jahr in Barcelona festgenommen worden. Diana Kramer.
5: Bei der abgeschalteten Plattform soll es sich laut Anklage um den weltweit größten Handelsmarktplatz für Drogen und Arzneimittel gehandelt haben. Es soll mehr als 600.000 Kundenkonten auf der ganzen Welt und 2,3 Millionen Bestellungen gegeben haben. Den Gesamtumsatz bezifferten die Ermittler auf rund 330 Millionen Euro. Der Angeklagte selbst soll so etwa 20 Millionen Euro eingenommen haben.
2: Und das waren die Nachrichten aus Hamburg, Deutschland und der Welt.
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1: Wie eure dicken Jacken, die ihr extra schon vom Dachboden runtergeholt habt, so ganz einsam da im Schrank hängen und auf ihren Einsatz warten. Das dauert noch. Bei 23 Grad heute sind wir noch ganz weit davon entfernt. Das wird richtig herrlich. Ganz viel Sonne und momentan 16 Grad hier bei uns in der City, genauso wie bei euch in Stade. Und 15 messen wir in Trittau. Morgen gehen wir dann in die nächste Runde. Sonne und 25 Grad.
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1: Moin, liebe Autofahrer. Für eure Sicherheit der Radio Hamburg Verkehr mit der Edeka-App. Achtung, Autofahrer, ein Liegenbleiber bei euch auf der A25, Geesthacht Richtung Hamburg, zwischen Bergedorf und Nettelnburg. Fabian, dank dir für die WhatsApp fürs Durchgeben. Stop and Go, A1 Lübeck Richtung Hamburg. Da steht ihr 5 Kilometer zwischen Billstedt und Stillhorn. Da gab es einen Unfall, seid ihr in 10 Minuten aber auf jeden Fall durch. Und das Radio Hamburg Blitz-Update haben wir noch für euch. In Fuhlsbüttel blitzt es, Erdkamsweg, das Ganze stadtauswärts. 040 333 10.000, wir freuen uns über eure WhatsApps. Der Radio Hamburg Verkehr für Hamburg, Niedersachsen und Schleswig-Holstein.
0: 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Besser arbeiten mit dem Radio Hamburg Vormittag. Heute im Studio Finn. Yo.
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1: Loy und David Puentes sind die Cherry on Top bei diesem herrlichen Montag. Die perfekte Ergänzung. Das Beste von heute. Hier bei eurem Musiksender Nummer 1.

0: Nee, also jetzt reicht's. Da müsst ihr richtig stark sein. Neuester Tiefkühlpizza-Trend. Ihr sagt einfach mal selbst, wie gut oder schlecht ihr die Idee findet. Brezelpizza mit Weißwurst. Einfach nur, weil gerade Oktoberfestzeit ist. Für den Fall, dass ihr da raus seid, so wie ich zum Beispiel, die Pizza-Klassiker, auf die ihr auf jeden Fall Bock habt, die gibt's mit dem Radio Hamburg Pizza Monster.
1: Lecker Pizza.
0: So nämlich. Hört ihr das gleich wieder? Schickt ihr uns ein Pizza-Emoji an die 040-333-10.000 und dann laden wir euch super gerne zusammen mit euren Kollegen heute Mittag ein. Zusammen mit den Smileys Pizza-Profis. Für Evermax haben wir doch immer einen festen Platz bei uns im Musikherz, oder? 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Mit Lovin' Myself jetzt bei eurem Musiksender Nummer 1.
2: Hallo.

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Wir haben 10.23 Uhr. Achtung, Autofahrer. Da liegt ein Kanister bei euch auf der A7 Flensburg Richtung Hamburg zwischen Quickborn und Schnelsen Nord. Der Radio Hamburg Verkehr mit der Edeka App.

0: Ibiza, Marokko, Portugal. Das sind so die Orte, an denen die Jungs von Another auftreten als DJs. Und genau so klingt die Musik auch. Hat was von Strandparty, Drinks in der Hand, eine gute Zeit mit euren Besten, ohne dass es zu drüber ist. Talk to You ist das Beste von heute in den nächsten Minuten bei eurem Musiksender Nummer 1 Radio Hamburg.
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0: Wir haben es gleich ab 11.
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15: Ich bin Rainer Hirsch. Moin. Besitzer von SUV, die im Hamburger Westen wohnen, sollten vor dem Losfahren offenbar einen Blick auf die Reifen werfen. Ein selbsternanntes Widerstandskollektiv brüstet sich damit, die Luft aus den Reifen von 60 SUV gelassen zu haben, um auf Klimaschutz und Verkehrssicherheit hinzuweisen. Die Polizei spricht von Dutzenden Fällen. Nach dem Messerangriff in einem Fitnessstudio gestern in Flensburg ist der 32-jährige Täter in eine psychiatrische Klinik eingewiesen worden. Er hatte einen Gleichaltrigen in der Umkleide erst bedroht und dann angegriffen und an den Händen verletzt. Weitere Ermittlungen zu dem Fall laufen. Die Pflegereform wird offenbar zur Zerreißprobe für die schwarz-rote Koalition. Die SPD hat angekündigt, die geplante Reform des CDU-geführten Gesundheitsministeriums zu blockieren, wenn sie nicht überarbeitet wird. Um die Wogen zu glätten, soll es heute ein internes Spitzentreffen in Berlin geben.
0: Die nächsten Radio Hamburg Nachrichten natürlich wieder um 11. Dean Lewis macht sich hier schon mal bereit. Another auch, featuring 54 Ultra. Hört ihr gleich mit Talk to You.
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0: Ist das ein Traum heute mal wieder, oder? Wahnsinn. Allein schon für diese komplette Woche lohnt es sich nochmal loszugehen, um eine Tube Sonnencreme zu kaufen. 25 Grad, 18 davon haben wir schon. Und die Wolken da oben, die sind wirklich nur zur Zierde heute. Mit denen passiert gar nichts. Das ist für eure Sicherheit der Radio Hamburg Verkehr mit der Edeka-App. Achtung Autofahrer, wir haben einen Kanister bei euch auf der A7 Flensburg Richtung Hamburg zwischen Quickborn und Schnelsen-Nord. Unten Liegenbleiber auf der A25 geht Tacht Richtung Hamburg zwischen Bergedorf und Nettelnburg. Wenn ihr noch was für uns habt, wir freuen uns über eure WhatsApp 040 333 10.000. Der Radio Hamburg Verkehr für Hamburg, Niedersachsen und Schleswig-Holstein. Wir fühlen sowas von mit gleich bei Dean Lewis und Be Alright, einer von ganz vielen Mega-Hits, zwischen denen ihr dann ja auch gleich unser Pizza-Monster hört, ne? Und dann über WhatsApp ein Pizza-Emoji schickt für die leckerste Mittagspause überhaupt. Wir starten aber erstmal rein mit dem Besten von heute. Another featuring 54 Ultra. This is Talk to You.

0: ist eine Challenge, diesen Montag für euch noch schöner zu machen, als er ohnehin schon ist. Mit 10 Mittagspizzen von den Smileys Pizza Profis bekommen wir das aber auf jeden Fall hin. Jenny, da bei dir in der Zahnarztpraxis in Glinde, wie würdest du denn deine Kollegen so pizzatechnisch beschreiben? Eher so ein bisschen gechillter, Margarita-mäßig quasi oder doch so ein bisschen schärfer angehaucht mit Pepperoni? Was sagst du?
1: Ja, gesünder. Also Margarita und so irgendwas mit Brokkoli.
0: Oh, ja, so das Gemüse. Macht sich natürlich auch besser für die Zähne, ne, beim Zahnarzt.
1: Ja, ja.
0: Das ist eine Ansage, du. Dann lasst es euch mal richtig gesund schmecken. Wir schicken euch die Smileys Pizza-Profis vorbei. 10 Mittagspizzen für euch.
1: Ja, super. Vielen Dank.
0: Ja, sehr gerne. Morgen dann gleich nochmal von vorne, oder? Und ihr haltet euch wie immer bereit. Das Beste von heute hat richtig Tempo. Geht gut nach vorne. So wie wir es lieben am Montag. Cat's Eye mit

0: voll im Fokus mal wieder. Gleich in Begleitung von Radio Hamburg Megastar Pink. So nicht anders. Can we pretend? Ach, was ist das schön. Und wie gut, wenn ihr ohnehin gleich auftret, in den nächsten 10 Minuten hört ihr unseren Radio Hamburg Hinhörer, der euch zusammen mit der Airline Sky Alps ganz schnell nach Südtirol bringt. Das Beste von heute legen wir auch gleich noch drauf. Tampa City Self-Aware.
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0: 11 Uhr.
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10: Hallo. Angriff auf Hamburger Autofahrer. Rekord bei Solarenergie. Sonne, Wolken bis zu 25 Grad. Saboteure haben es in der vergangenen Nacht auf Hamburger Autofahrer abgesehen und die Luft aus den Reifen dutzender SUV gelassen. Angeblich, um für Klimaschutz und Verkehrssicherheit zu sensibilisieren. Marc Elvers.
11: Schon gestern am späten Abend haben Polizisten im Bereich Roter Baum 6 SUVs gefunden, bei denen die Luft raus war. Einige davon waren auch mit einem Bekennerschreiben versehen. Aktuell ist die Polizei im Leinfahrt in Winterhude im Einsatz, wo dutzende Fahrzeuge mit Plattenreifen festgestellt wurden. Jetzt prüft der Staatsschutz, ob Straftaten vorliegen. In der Nacht hat das selbsternannte Widerstandskollektiv Hamburg mitgeteilt, dass sie kleine rote Linsen in die Autoventile gesteckt haben, um die Luft aus den Reifen von 60 SUVs zu lassen. Ob sie für alle Vorfälle verantwortlich sind, ist laut Polizei unklar.
10: Der frühere grüne Vizekanzler Robert Habeck hat gestern Abend in der ARD-Talkshow von Karin Miosga die Gerüchte um eine Parteigründung von ihm und dem früheren Verkehrsminister Wissing dementiert. Und er äußerte sich verwirrt über die öffentliche Meinung über den aktuellen Bundeskanzler. Irgendjemand muss Friedrich Merz ja gewählt haben und nun wundern wir uns, dass er so ist, wie er ist, so Habeck. Und er sagte, wir würden die Politiker wählen, weil wir annehmen, dass sie so sind, wie sie sich auch vorher geben.
12: Wir wählen sie doch nicht in der Hoffnung, dass sie nach der Wahl das Gegenteil von dem, was sie davor angeboten haben. Also Angela Merkel hat noch hingeschrieben, sie kennen mich. Sie hat ja nicht hingeschrieben, sie werden mich mal kennenlernen danach.
10: In Deutschland ist in diesem Jahr schon mehr Solarstrom erzeugt worden als im gesamten vergangenen Jahr. Das geht aus Daten des Bundesverbands Solarwirtschaft hervor. Diana Kramer.
13: Der Rekord in diesem Jahr hängt zum einen mit ungewöhnlich vielen Sonnenstunden zusammen. Dazu kommen immer mehr neue Anlagen auf Wohn- und Gewerbegebäuden oder Freiflächen. Dadurch sei Solarenergie inzwischen eine tragende Säule der Stromversorgung. Gleichzeitig warnt der Verband, dass die geplante Novelle des Erneuerbare-Energien-Gesetzes neue Investitionen bremsen könnte.
10: Und das waren die Nachrichten aus Hamburg, Deutschland und der Welt.
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0: Diese dünne Steppjacke oder wie ich immer sage Knöllchenjacke, die ist auch wirklich das dickste, was ich heute gesehen habe bislang. Und auch die wird sowas von über eurem Arm hängen nachher bei 25 Grad. Dazu noch ein paar Schleierwolken als Deko und dann haben wir es doch. Momentan übrigens 19 Grad hier bei uns in der City, 18 habt ihr im schönen Lüneburg und 19 bei euch in Quickborn. Und ja, auch morgen ist das Einzige, was uns an den Herbst erinnert, die Kastanie auf dem Boden. Ganz viel Sonne und 25 Grad.
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0: Für eure Sicherheit der Radio Hamburg Verkehr mit der Edeka-App und der sehr kurz und knapp keine Staus gemeldet. Wenn ihr was für uns habt, auch einfach einen Blitzer am Straßenrand gesehen. 040 333 10000. Wir freuen uns über eure WhatsApps. Der Radio Hamburg Verkehr für Hamburg, Niedersachsen und Schleswig-Holstein.
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0: Oh ja.
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0: Moin.
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0: Beim Besten von heute steckt genau dieses Glücksgefühl drin, wenn ihr gerade eine richtig gute Performance im Meeting gehabt habt, eure Lieferung pünktlich und ohne Probleme angekommen ist und ihr euch bitte einfach mal eine Runde selbst feiert für das, was ihr heute alles so macht. Mit Tampa City und Self.

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0: Zusammen mit der Airline Sky Alps fliegen wir euch nach Südtirol. 2400 Euro ist eure Reise wert. Euer Tipp, was das hier für ein Geräusch sein kann, ganz genau hinhören. Gleich nochmal. Denkt da bitte auch an die Hinweise, ne? Start und Muskelkraft. Schickt uns einfach ein Ohr-Emoji zum Mitmachen. 040 333 10.000. Dazu gleich der Gewinner bei den MTV Music Awards letzte Nacht in der Kategorie Bester Song des Jahres, BTS mit Swim. Und das hier ist das Beste von heute. Und ganz neu, Fastboy mit Music Sounds.

0: Genau dafür schaltet ihr doch euren Musiksender Nummer 1 Radio Hamburg ein. Um euch gleich einen noch schöneren Tag zu machen, als ihr ohnehin schon habt, mit Asha und Scream. Und wenn ihr gerade richtig viel Konzentration und Gefühl braucht, ne, beim nächsten Arbeitsschritt, als Handwerker oder auch als Arzt, ne, zum Beispiel Roter Baum in der Praxis von Dr. Harder, wo auch Radio Hamburg läuft, dann hat Taylor Swift genau das Richtige. And I remembered I loved you. 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Für maximalen Focus, I knew it, I knew you, ist das Beste von heute.
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0: 11:31
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20: Ich bin Rainer Hirsch. Moin.
10: Besitzer von SUV, die im Hamburger Westen wohnen, sollten vor dem Losfahren offenbar einen Blick auf die Reifen werfen. Ein selbsternanntes Widerstandskollektiv brüstet sich damit, die Luft aus den Reifen von 60 SUV gelassen zu haben, um auf Klimaschutz und Verkehrssicherheit hinzuweisen. Die Polizei spricht von dutzenden Fällen. Nach dem Messerangriff in einem Fitnessstudio gestern in Flensburg ist der 32-jährige Täter in eine psychiatrische Klinik eingewiesen worden. Er hatte einen Gleichaltrigen in der Umkleide erst bedroht und dann angegriffen und an den Händen verletzt. Weitere Ermittlungen zu dem Fall laufen. Die Pflegereform wird offenbar zur Zerreißprobe für die schwarz-rote Koalition. Die SPD hat angekündigt, die geplante Reform des CDU-geführten Gesundheitsministeriums zu blockieren, wenn sie nicht überarbeitet wird. Um die Wogen zu glätten, soll es heute ein internes Spitzentreffen in Berlin geben.
0: Um 12 die nächsten Radio Hamburg Nachrichten. Ein Blick auf Wetter und Verkehr und natürlich ganz viele Megahits gleich.
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0: Diese berühmte 20-Grad-Marke haben wir geknackt und da geht noch einiges heute. Klar ist schon mal, dass ihr alles Langärmelige über dem Stuhl hängen lasst, wenn es dann gleich rausgeht und ihr ganz viel Sonne abholt natürlich. Für eure Sicherheit, der Radio Hamburg Verkehr mit der Edeka-App. Keine Staus gemeldet, ihr kommt gut durch. Das Radio Hamburg Blitzer-Update haben wir noch fix. Michael, danke für deine WhatsApp. A1 Lübeck Richtung Hamburg blitzt es, Höhe Kreuz Ost und Albeker Weg, da blitzt es auch noch stadteinwärts, Höhe der Hausnummer 67. Macht's doch gerne wie Michael und schickt eine WhatsApp rüber. 040 333 10000. Der Radio Hamburg Verkehr für Hamburg, Niedersachsen und Schleswig-Holstein. Straßenfrei und dann auch noch so ein entspannter Sound dazu. Na, das ist doch mal ein Wochenstart, so wie wir uns den vorstellen. Fenster runter, Arm raus und Taylor Swift genießen. Der Start von ganz vielen Megahits.

0: Ist das aufregend?
1: 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Geräusch knacken und Reise einsacken. Vielleicht passiert es genau jetzt bei unserem Urlaubsspezial.
0: Und wir setzen uns jetzt mal ins Flugzeug von der Airline Sky Alps zusammen, ne, wo das Geräusch entstanden ist. Gucken mal nach oben zusammen, Rainer. Machen wir das? Ne? Wir sitzen jetzt gerade im Flugzeug, gucken nach oben, gucken mal nach unten, gucken nach links, gucken nach rechts und checken mal, wie das Geräusch hier, dieses Geräusch, entstanden ist. Rainer.
2: Also ich denke, das ist, wenn man die Flugzeugtür verschließt oder sie verriegelt.
0: Boah, es geht ja um eine Reise nach Südtirol, ne? In so ein richtig schickes 4-Sterne-Superior-Hotel.
2: Das könnte ich ja brauchen.
0: Ja, das wäre ein Ding, ne? Ich sag mal im Namen von allen Hörern danke, weil der Jackpot ist nach oben gegangen. Das war es nicht, aber wir sind jetzt bei 2.500 Euro, Rainer.
2: Alles klar.
0: Und denk da nochmal unbedingt an die beiden Hinweise, die es ja schon gab, ne? Start und Muskelkraft. Und das Schöne ist, in der nächsten Stunde spielen wir direkt die nächste Runde. Und ihr schaltet natürlich ein und haltet euch vor allem bereit. Ed Sheeran und Justin Bieber im Doppelpack I Don't Care bei eurem Musiksender Nummer 1. Schönen Montagvormittag.

0: Hier ist Radio Hamburg. Und so klingt euer Montag. Auf der Baustelle oder vielleicht auch im Büro hier so, ne? Versucht doch schon mal, im Training zu bleiben. Ihr nehmt alles um euch herum ganz besonders intensiv wahr. So als Übung für den Radio Hamburg-Hinhörer, der euch im besten Fall nach Südtirol bringt, zusammen mit der Airline Sky Alps. Gleich die nächste Spielrunde. Davor freuen wir uns noch auf unseren High-Performer, Radio Hamburg-Megastar Michael Patrick Kelly. Was auch immer da anfasst, ne, wird ein Mega-Hit. Dieses Mal zusammen mit Gentleman und daraus ist Wildfire entstanden. Ist das Beste von heute.
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0: 12 Uhr.
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9: Schönen guten Tag. SUV-Fahrer im Visier von Saboteuren. Habeck irritiert über Reaktionen auf Merz. Sonne und Wolken bis zu 25 Grad. Bei zahlreichen SUVs in Pöseldorf und Winterhude ist die Luft raus. Offenbar haben Aktivisten sie aus den Reifen gelassen. Mark Elvers.
10: Dutzende Autos sind laut Polizei betroffen. Bei einigen Fahrzeugen in Pöseldorf sind schon gestern Abend teilweise auch Bekennerschreiben des sogenannten Widerstandskollektiv aufgetaucht. Die Aktivisten haben nach eigener Aussage mit Hilfe von kleinen Linsen Luft aus den Reifen gelassen, um unter anderem auf die Umweltbelastung der Autos und ihre Gefahr für Kinder aufmerksam zu machen. Seit heute Morgen ist die Polizei auch in Winterhude unterwegs, wo zahlreiche betroffene Autos gefunden wurden. Ob die Fälle zusammenhängen und ob es sich um Straftaten handelt, wird aktuell vom Staatsschutz geprüft.
9: Der frühere grüne Vizekanzler Robert Habeck hat gestern Abend in der ARD die Gerüchte um eine Parteigründung von ihm und dem früheren Verkehrsminister Wissing dementiert. Und Habeck äußerte sich verwirrt über die öffentliche Meinung und Wahrnehmung des aktuellen Bundeskanzlers. Irgendjemand muss Friedrich Merz ja gewählt haben und nun wundern wir uns, dass er so ist, wie er ist, sagte Habeck und fügte hinzu: Wir würden ja die Politiker wählen, weil wir annehmen, dass sie so sind, wie sie sich vorher auch geben.
11: Wir wählen sie doch nicht in der Hoffnung, dass sie nach der Wahl das Gegenteil von dem, was sie davor angeboten haben. Also Angela Merkel hat ja noch hingeschrieben, sie kennen mich. Sie hat ja nicht hingeschrieben, sie werden mich mal kennenlernen danach.
9: In Deutschland ist in diesem Jahr schon mehr Solarstrom erzeugt worden als im gesamten letzten Jahr. Das geht aus Daten des Bundesverbands Solarwirtschaft hervor. Diana Kramer.
12: Der Rekord in diesem Jahr hängt zum einen mit ungewöhnlich vielen Sonnenstunden zusammen. Dazu kommen immer mehr neue Anlagen auf Wohn- und Gewerbegebäuden oder Freiflächen. Dadurch sei Solarenergie inzwischen eine tragende Säule der Stromversorgung. Gleichzeitig warnt der Verband, dass die geplante Novelle des Erneuerbare-Energien-Gesetzes neue Investitionen bremsen könnte.
9: Soweit die Nachrichten aus Hamburg, Deutschland und der Welt.
0: Das Radio Hamburg-Wetter für euch.
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0: Ich könnte jetzt einfach sagen, was ein geiles Wetter, ey. Oder man macht es gleich viel professioneller, mit viel mehr Tiefe, so wie unser Radio Hamburg-Meteorologe Frank Böttcher.
13: Ja, es kommt tatsächlich nochmal so richtig ein bisschen Sommerluft vorbeigesneakt. Mit einer kräftigen Südströmung ist diese Luft gerade von Frankreich her bei uns in Norddeutschland angekommen. Und jetzt pünktlich um die Mittagsstunden erreichen wir die Tagestemperaturen von 24, vielleicht sogar knapp 25 Grad. Das ist genau das Niveau, wo man gerade anfängt, vom Sommer zu sprechen.
0: Oh, herrlich, wenn ich das schon so höre. 21 Grad hier in der City, wirklich auf sehr gutem Weg zur Tagestop-Temperatur. 22 habt ihr schon in Soltau und 20 messen wir in Ahrensburg. Morgen geht's dann direkt so weiter, auch mit 25 Grad.
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0: Und das ist für eure Sicherheit der Radio Hamburg Verkehr mit der Edeka-App. Achtung Autofahrer, Reifenteile bei euch auf der A7, Flensburg Richtung Hamburg, Höhe Quickborn. Liegenbleiber A21, Kiel Richtung Bargteheide, zwischen Wahlstedt und Bad Segeberg Nord. Ansonsten keine Staus gemeldet. Das Radio Hamburg Blitzer Update mit dir, Olli. Schieß los.
14: Auf der B5 in Richtung Stadt auswärts, Höhe der Straße am Langenberg.
0: Ah, was ein Service mal wieder. Auf euch ist doch Verlass, liebe Radio Hamburg-Hörer. Dank dir für deine Sprachnachricht. 040-333-10000. Da landet die ganz schnell und fix. Und dann seid ihr hier on air bei Radio Hamburg. 040-333-10000. Der Radio Hamburg Verkehr für Hamburg, Niedersachsen und Schleswig-Holstein.
8: 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Heute im Studio Finn.
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0: Ah, das geht runter wie euer nächster Kaffee. Locker flockig aus der Hüfte. Typisch Michael Patrick Kelly mal wieder. Zusammen mit Gentleman hat er Wildfire gemacht. Das Beste von heute.

0: mal irgendwo gehört? Dieses Geräusch, was da gerade immer wieder bei Radio Hamburg kommt. Ja, habt ihr. In einem Flugzeug. Und, was sagt ihr? Wie genau ist es denn entstanden, dieses Geräusch hier? Nochmal.
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0: Wenn ihr einen Tipp habt, ne? Die Lösung vielleicht auch direkt. Schickt uns doch gerne einfach ein Ohren-Emoji. 040-333-10.000. Geräusch knacken, Reise einsacken. Im Wert von 2.500 Euro. Hallöchen! Wir schenken euch euren nächsten Urlaub nach Südtirol zusammen mit der Airline Sky Alps und freuen uns über eure Ohren per WhatsApp. Mal Smith und Niall Horan feuern euch genauso an mit Drive Safe.

0: Hier ist Radio Hamburg und ich wünsche euch sehr, dass ihr, wenn überhaupt, nur einen ganz leichten, vielleicht ja sogar ganz leckeren Essensduft um euch herum habt. Jetzt, wo die Mittagspause so langsam losgeht bei den Ersten. Im Zug von Kopenhagen nach Hamburg habe ich gestern mal wieder gemerkt, was es heißt, wenn so alles zusammenkommt. Die Fastfood-Tüte neben mir, gemischt mit der Banane vor mir und dem Curry hinter mir. Naja, ganz wilde Mischung. Vor allem, wenn man so keine Chance hat, ne, in diesen Vierersitzen irgendwie zu flüchten, wenn man am Fenster sitzt. Schreibt doch gerne mal, wo für euch die Grenze ist, wenn ihr mit Bus und Bahn unterwegs seid. Welches Essen geht so gar nicht? 040 333 10.000. In Bus und Bahn hört ihr übrigens auch über die kostenlose Radio Hamburg App gleich. Katy Perry mit dem Besten von heute. Geht wie immer gut ab bei Watch It Burn.
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0: 12:31.
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15: Ich bin Ines Wiese. Schönen guten Tag. Nachdem Aktivisten in Pöseldorf und Winterhude die Luft aus den Reifen einiger SUVs gelassen haben, ermittelt der Staatsschutz. In einem Schreiben teilt das sogenannte Widerstandskollektiv mit, dass bei 60 SUVs kleine Linsen in die Reifenventile gesteckt wurden. Die Aktivisten wollen damit unter anderem, wie sie schreiben, auf die Umweltbelastung und die Gefahr für Kinder, die von SUVs ausgingen, hinweisen. In Paris ist der Berufungsprozess gegen einen in Deutschland als Flüchtling anerkannten Syrer gestartet, dem die französische Justiz eine leitende Rolle in der Terrormiliz Islamischer Staat vorwirft. Der 43-Jährige soll im Zusammenhang mit der Geiselnahme 7 westlicher Journalisten und NGO-Mitarbeiter in den Jahren 2013 und 2014 im syrischen Aleppo als führendes IS-Mitglied aufgetreten sein. Und nach einem Unfall in der Nacht zu gestern in Lockstedt, bei dem eine 23-Jährige lebensgefährlich verletzt worden ist, sucht die Polizei Zeugen. Die junge Frau hatte kurz Naturschutzvereins versucht, in Höhe der Bushaltestelle Veilchenweg, dort war die Fußgängerampel außer Betrieb, den Lockstädter Steindamm zu überqueren. Dabei ist sie aus noch ungeklärter Ursache von einem Mercedes erfasst worden. Die junge Frau ist inzwischen außer Lebensgefahr.
0: Pünktlich um 13 Uhr die nächsten Radio Hamburg Nachrichten. Katy Perry macht dich schon mal warm für gleich mit dem Besten von heute, Watch It Burn.
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0: Aus Frühherbst wird sowas von Spätsommer heute. Seht ihr dann spätestens an der Schlange vor eurem Eisladen des Vertrauens nachher? Nehmen wir sowas von nochmal mit, die zwei Kugeln mit Schokostreuseln. Bei 25 Grad, 21 davon haben wir hier bei uns in der City. Moin, liebe Autofahrer, für eure Sicherheit der Radio Hamburg Verkehr mit der Edeka-App. Achtung, Autofahrer, immer noch die Reifenteile bei euch auf der... Das ist ja auch verrückt, sind die hier einmal kurz weggehopst. Da haben wir sie gleich wieder. Und wir haben sie, 3, 2, 1, da haben wir sie wieder. Die Reifenteile auf der A7 Flensburg Richtung Hamburg, Höhe Quickborn. Ansonsten keine Staus gemeldet. Das Radio Hamburg Blitzer-Update haben wir noch mit dir, Rico.
10: Mahlzeit Finn, Paul-Sorge-Straße, Stadt auswärts in Niendorf. Hausnummer 106 wird geblitzt.
0: Yo, dank dir sehr. 040-333-10.000, wenn ihr noch was habt. Und ansonsten wünschen wir euch einfach eine richtig gute und sichere Fahrt. Mit ganz vielen Mega-Hits hier bei Radio Hamburg. Katy Perry, Watch It Burn.

0: Name.
1: Ihr schickt ein Ohren-Emoji per WhatsApp, wenn ihr glaubt zu wissen, wie dieses Geräusch hier im Flugzeug von der Airline Sky Alps entstanden ist. Gleich nochmal.
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1: Und Celine, du hast gleich noch deinen eigenen Support an der Seite.
3: Ich bin mit meiner Mama im Auto.
1: Mit deiner Mama im Auto. Hallo Mama.
4: Hallo.
1: Das ist so schön, weil genau dafür ist es ja, dass ihr euch zusammen überlegt, was es denn sein könnte, weil ihr richtig Bock auf einen Urlaub in Südtirol habt, ne?
4: Ja.
1: Einfach ja, so einfach kann es sein. Wie ist denn dieses Geräusch entstanden? Was sagst du, beziehungsweise was sagt ihr?
3: Wir sagen, das ist der Servicewagen, also dieser Wagen, der so durch die Gänge fährt, wenn der schließt.
1: Also beschreib mal ganz kurz, du bist jetzt eine ganz tolle Stewardess, da bin ich mir ganz sicher, wärst du sowieso. Und was machst du dann, welche Handbewegung, was machst du dann mit dem Wagen?
3: Ich nehme die Türlehne sie ja entsprechend an und mache dann den Hebel zum Öffnen und Schließen und hebe den ein bisschen an, sodass er dann in das Schloss fällt praktisch und beim Loslassen, das kommt das Geräusch.
1: Dann lass doch mal die Hinweise durchgehen. Start würde ja schon mal passen, ne?
3: Ja.
1: Muskelkraft, klar, du musst da den Hebel, du musst die Tür irgendwie aufmachen und wieder zumachen, ne?
3: Mhm.
1: Das passt ganz gut, ist nur leider nicht die richtige Antwort.
3: Schade.
1: Ah, dafür liegt jetzt der Reise-Jackpot bei 2600 Euro. Das ist mal eine Summe, oder?
3: Ja.
1: Um 14.50 Uhr.

0: gemein, oder? Dass diese Hähnchenwagen immer so stehen, dass ihr den kompletten Duft abbekommt, wenn ihr aus dem Supermarkt rauskommt. Beim Petzoldamm in Bramfeld zum Beispiel heute. Oder auch in der Helbing Tüte bei euch in Wandsbek. Nur schon mal als Vorwarnung. Und damit ihr euch nicht wundert, wenn gleich doch durch Zufall auf einmal eine Pommes vor euch steht. Wir legen noch einen drauf neben Ketchup und Mayo mit You Not Us. Mit All In. Und das ist doch eine Harmonie vom Feinsten. Leonie und Callum Scott lieben wir zusammen mit Stay.
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0: Wir haben es 13 Uhr.
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10: Schönen guten Tag. Platte SUV-Reifen, Staatsschutz ermittelt. Zweiter Rückzug, Spahn verlässt Haushaltsausschuss. Sonne und Wolken bis 25 Grad. Bei zahlreichen SUVs in Pöseldorf und Winterhude ist die Luft raus. Offenbar haben Aktivisten die Luft aus den Reifen gelassen. Mackelwas.
11: Dutzende Autos sind laut Polizei betroffen. Bei einigen Fahrzeugen in Pöseldorf sind schon gestern Abend teilweise auch Bekennerschreiben des sogenannten Widerstandskollektiv aufgetaucht. Die Aktivisten haben nach eigener Aussage mit Hilfe von kleinen Linsen Luft aus den Reifen gelassen, um unter anderem auf die Umweltbelastung der Autos und ihre Gefahr für Kinder aufmerksam zu machen. Seit heute Morgen ist die Polizei auch in Winterhude unterwegs, wo zahlreiche betroffene Autos gefunden wurden. Ob die Fälle zusammenhängen und ob es sich um Straftaten handelt, wird aktuell vom Staatsschutz geprüft.
10: Zweiter Rückzug von Jens Spahn. Der Spiegel berichtet, dass der Ex-Fraktionschef der CDU jetzt auch seinen Posten im Haushaltsausschuss des Bundestages verzichtet. Damit kommt er womöglich einem Rausschmiss zuvor. Alles rund um seine Person sei aktuell so politisiert, dass ein normales Arbeiten kaum möglich sein werde, zitiert das Magazin aus einer WhatsApp-Nachricht Spahns an die Unionsabgeordneten, die auch der Deutschen Presseagentur vorliegt. Zuletzt hatte die Abwesenheit des 46-Jährigen an zwei Tagen der vergangenen Sitzungswoche im Plenum und im Haushaltsausschuss für Irritationen unter Abgeordneten von CDU und CSU gesorgt. In Niedersachsen als Flüchtling anerkannt, in Frankreich als Terrorist angeklagt. Für einen 43-jährigen Syrer ist heute der Berufungsprozess in Paris gestartet. Im ersten Prozess ist er zu 20 Jahren Haft verurteilt worden. Niklas Uther.
12: Er soll eine leitende Rolle in der Terrormiliz Islamischer Staat gehabt haben und 2013 und 2014 an der Geiselnahme 7 westlicher Journalisten und NGO-Mitarbeiter in Aleppo beteiligt gewesen sein. Zwei der entführten französischen Journalisten konnten ihn später identifizieren. Da wohnte er schon als anerkannter Asylbewerber in Kassel und studierte in Marburg Chemie. Auch 7 syrische Flüchtlinge identifizierten ihn 2015 als den IS-Kämpfer und Sprengstoffspezialisten Abu Hamza TNT und zeigten ihn in Dortmund an.
10: Und das waren die Nachrichten aus Hamburg, Deutschland. Und der Welt.
0: Auf zu diesem herrlichen Radio Hamburg Wetter.
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0: Und heute einmal komplett andersrum, ne? Eine höhere Wahrscheinlichkeit, einen Parkplatz mit dem Auto zu finden, als einen freien Fahrradständer. und was ihr euch freut. Jetzt schon auf den Nachhauseweg, auf dem Rad, im T-Shirt, leichter Fahrtwind, nicht zu warm, nicht zu kalt bei diesen 25 Grad, die wir heute noch bekommen. Sonne und 22 Grad im Moment hier bei uns in der Spitaler Straße vom Radio Hamburg Studio, 23 in Buchholz und 22 bei euch in Glinde. Morgen machen wir doch gleich nochmal so weiter, am besten, oder? Schön 25 Grad und Sonne.
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0: Für eure Sicherheit, der Radio Hamburg Verkehr mit der Edeka-App. Achtung Autofahrer, gleich zweimal was bei euch auf der A7, Flensburg Richtung Hamburg. Einmal Reifenteile, Höhe Quickborn und nochmal Flensburg Richtung Hamburg zwischen Schnelsen Nord und Schnelsen. Da ist ein Liegenbleiber. 040 333 10.000, wenn ihr noch was für uns habt. Ansonsten nämlich keine Staus gemeldet. Der Radio Hamburg Verkehr für Hamburg, Niedersachsen und Schleswig-Holstein.
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0: Genauso ein großartiges Teamwork wie bei euch und euren Kollegen mal wieder. Leonie und Callum Scott, da darf sehr gerne noch mehr kommen von den beiden. Jetzt haben sie uns am Haken mit dem Besten von heute. Stay.

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Und wie schön, ne? Wir helfen uns doch alle gegenseitig. Wenn mal richtig was los ist, dann holen wir einfach Radio Hamburg-Hörer Dennis. Da werden wir gehört bei ihm im Kampfsportcenter Budokan in Barmbek. Da geht's richtig ab bei euch. Und auch da gibt's jetzt neue Musik für euch. Genauso wie bei Radio Hamburg-Hörerin Katrin im Autohaus Reimers in Schenefeld. Auch da läuft jetzt ganz neue Musik von Ray Garvey, Rivers. 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

0: dann macht euer Radio direkt mal eine Hydration Break nach The Black Eyed Peas. Schön, dass ihr mit dabei seid. Gerade rechtzeitig für ganz große Emotionen. Ellie Goulding, Love Me Like You Do. Und wenn ich mir so eine Gesangsstimme aussuchen dürfte, ne? Radio Hamburg Megastar Jack Dean ganz weit oben. Wahnsinn, und der ist gerade mal 26. Hat das Beste von heute für euch. Mercy.
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0: 1:30.
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4: Ich bin Ines Wiese. Schönen guten Tag. Nachdem Aktivisten in Pöseldorf und Winterhude die Luft aus den Reifen einiger SUVs gelassen haben, ermittelt der Staatsschutz. In einem Schreiben teilt das sogenannte Widerstandskollektiv mit, dass bei 60 SUVs kleine Linsen in die Reifenventile gesteckt wurden. Die Aktivisten wollen damit unter anderem, wie sie schreiben, auf die Umweltbelastung und die Gefahr für Kinder, die von SUVs ausgingen, hinweisen. In Paris ist der Berufungsprozess gegen einen in Deutschland als Flüchtling anerkannten Syrer gestartet, dem die französische Justiz eine leitende Rolle in der Terrormiliz Islamischer Staat vorwirft. Der 43-Jährige soll im Zusammenhang mit der Geiselnahme 7 westlicher Journalisten und NGO-Mitarbeiter in den Jahren 2013 und 2014 im syrischen Aleppo als führendes IS-Mitglied aufgetreten sein. Und nach einem Unfall in der Nacht zu gestern in Lockstedt, bei dem eine 23-Jährige lebensgefährlich verletzt worden ist, sucht die Polizei Zeugen. Die junge Frau hatte kurz vor eins versucht, in Höhe der Bushaltestelle Veilchenweg, dort war die Fußgängerampel außer Betrieb, den Lockstedter Steindamm zu überqueren. Dabei ist sie aus noch ungeklärter Ursache von einem Mercedes erfasst worden. Die junge Frau ist inzwischen außer Lebensgefahr.
0: Um 14 Uhr die nächsten Radio Hamburg Nachrichten. Marshmello holt schon mal sein DJ-Pult raus, legt gleich für uns auf. Jack D noch mit dazu. Alles gleich.
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0: Hatte jemand was von Eiskaffee gesagt? Nehme ich. 23 von 25 Grad im Moment. Sind auch mal ein paar Wolken mit dabei, aber die sind heute wirklich nur Deko. Meistens ist die Sonne mit am Start. Und das ist für eure Sicherheit der Radio Hamburg Verkehr mit der Edeka-App. Keine Staus gemeldet soweit. Ihr kommt gut durch und wenn ihr noch was für uns habt, klingelt gerne durch 040 333 10.000. Der Radio Hamburg Verkehr für Hamburg, Niedersachsen und Schleswig-Holstein. Mit ganz vielen Megahits geht's in die vielleicht etwas verspätete Mittagspause bei euch. Jack Dean mit dem Besten von heute, Mercy.

Oh oh. 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Katastrophe, sag ich da nur. Die ganze Story hört ihr morgen um 6.16 Uhr. Plus eure besten Geschichten natürlich. Wie ihr zuletzt etwas so richtig verschlimmbessert habt. Ellie Goulding trifft mal wieder genau diesen emotionalen Punkt jetzt. Love me like you do.

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0: The Motto. Tiesto und Ava Max. Das ist der Radio Hamburg Nachmittag. Das ist die Stübi-Show. Und genauso erfrischend wie eine eiskalte Cola Zero mit Eis und Zitrone kommt gleich Moss Kenner und das Beste von heute. Rhythm Unknown nach unseren Nachrichten um 14 Uhr.
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5: Es ist 14 Uhr.
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7: Schönen guten Tag. Arbeitsmarkt stabilisiert sich. Zweiter Rückzug. Spahn verlässt Haushaltsausschuss. Sonne und Wolken bis 25 Grad. Die Unternehmen bei uns in Deutschland werden beim Stellenabbau zurückhaltender. Das Beschäftigungsbarometer des Münchner IFO-Instituts ist den dritten Monat in Folge gestiegen. Fachleute sehen darin eine Stabilisierung des Arbeitsmarktes, allerdings noch keine echte Erholung. Thomas Pleskin.
8: Lichtblicke gibt es vor allem bei den Dienstleistern. Dort wollen mehr Unternehmen Personal einstellen als abbauen. Neue Leute suchen zum Beispiel Ingenieurbüros sowie Rechts- und Steuerberatungen. In der Industrie und im Handel werden dagegen mehr Stellen gestrichen.
7: Zweiter Rückzug von Jens Spahn. Der Spiegel berichtet, dass der Ex-Fraktionschef der CDU jetzt auch seinen Posten im Haushaltsausschuss des Bundestages aufgibt. Damit kommt er womöglich einem Rausschmiss zuvor. Clemens Benke.
9: Alles rund um seine Person sei aktuell so politisiert, dass ein normales Arbeiten kaum möglich sein werde, zitiert das Magazin aus einer WhatsApp-Nachricht Spahns an die Unionsabgeordneten, die auch der Deutschen Presseagentur vorliegt. Spahn reagiert mit dem Schritt auf die Aufregung wegen seiner Abwesenheit an zwei Tagen der vergangenen Sitzungswoche im Plenum. Anlass war die Veröffentlichung eines Fotos von Spahn bei Bild, das ihn während der laufenden Sitzungswoche des Bundestags mit seinem Sohn auf dem Arm auf der italienischen Insel Sardinien zeigen soll. Bild zog das Foto später zurück, es sei in einem privaten Rahmen entstanden. Mit der Veröffentlichung habe Bild gegen seine eigenen Regeln verstoßen, hieß es.
7: In Niedersachsen als Flüchtling anerkannt, in Frankreich als Terrorist angeklagt. Für einen 43-jährigen Syrer ist heute der Berufungsprozess in Paris gestartet. Im ersten Prozess ist er zu 20 Jahren Haft verurteilt worden. Niklas Uther.
10: Er soll eine leitende Rolle in der Terrormiliz Islamischer Staat gehabt haben und 2013 und 2014 an der Geiselnahme 7 westlicher Journalisten und NGO-Mitarbeiter in Aleppo beteiligt gewesen sein. Zwei der entführten französischen Journalisten konnten ihn später identifizieren. Da wohnte er schon als anerkannter Asylbewerber in Kassel und studierte in Marburg Chemie. Auch 7 syrische Flüchtlinge identifizierten ihn 2015 als den IS-Kämpfer und Sprengstoffspezialisten Abu Hamza TNT und zeigten ihn in Dortmund an.
7: Und das waren die Nachrichten aus Hamburg, Deutschland und der Welt.
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13: So ein Sommernachschlag nochmal, ganz viel Sonne heute, 23 Grad messen wir in der Spitalerstraße, 22 in Bad Bramstedt und richtig schön ist es auch gerade in Hollenstedt bei 24 Grad. Tagestoptemperatur 25. Die wichtigste Nachricht, heute bleibt es so schön und vor allem trocken. Morgen am Dienstag dann 25 Grad Tagestoptemperatur, genau wie heute und 7 Stunden Sonne. Herrlich.
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13: Für eure Sicherheit der Radio Hamburg Verkehr mit der Edeka-App. Wenn's läuft, dann läuft's. Keine Staus gemeldet. Nichts, was länger als 5 Minuten dauert. Ein Blitzer noch von Hans-Jürgen.
15: In Harburg, in der Neuländer Straße, wenn man von der A1 herabfährt, kurz hinter dem Kreisel statt einwärts.
13: Unsere WhatsApp-Nummer, falls ihr noch was seht, 040 333 10.000. Der Radio Hamburg Verkehr für Hamburg, Niedersachsen und Schleswig-Holstein.
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13: Austies und Touch Me, gleich nach Moskena. Der Typ mit dieser unfassbaren Stimme, die so ein bisschen an Jamiroquai erinnert, der kann so richtig hochgehen. Rhythm Unknown.

0: Gleich einfach mal Usher, um nochmal ein bisschen das Wochenende zurückzubringen. Und Harry Styles mit dem Besten von heute, American Girls, wo ich ja weiß, den liebt ihr. 40 Sekunden.
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1: Seid ihr bereit? Da ist es. Und noch einmal. Entstanden in einem Flugzeug der Airline Sky Alps, die euch in den Urlaub nach Südtirol fliegt. Und mittlerweile gibt's von Pilot Lukas zwei Hinweise. Der erste:
2: Start.
1: Und
2: Muskelkraft.
1: Der Reisejackpot beträgt mittlerweile 2600 Euro. Und falls ihr eine Idee habt, dann ist jetzt genau der richtige Moment, so ein Ohr-Emoji per WhatsApp zu schicken. Habt ihr noch ein bisschen Zeit, stresst euch nicht. Ohr-Emoji an die 040-333-10000. Um 14.45 Uhr gibt es nämlich die nächste Spielrunde. Bis dahin, ganz viele Mega-Hits mit Alex Warren und Ordinary, Tiffany Harris, Breathe. Und ihr hört es schon im Hintergrund. Stella Lefty. Alle reden gerade über sie. Boston 9.

0: eine krasse Verwandlung von diesem Mega-Hit, gesungen von 54 Ultra, Talk to You, klingt für sich wie eine Ballade. Im Mix von Another ist es aber ja fast nochmal eine Einstimmung aufs kommende Wochenende. Bisschen Vollgas, Talk to You, das Beste von heute, gleich in den 4 Mega-Hits am Stück. Die starten nach dem News-Update um 14.30 Uhr hier bei Radio Hamburg.
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0: 14.31 Uhr.
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1: Ich bin Ines Wiese. Schönen guten Tag. Die Unternehmen in Deutschland werden beim Stellenabbau zurückhaltender. Zum Beispiel wollen Dienstleister mehr Personal einstellen als abbauen. Auch Ingenieurbüros und Rechts- und Steuerberatungen suchen neue Leute. Insgesamt sehen Fachleute laut Münchner IFO-Institut eine Stabilisierung des Arbeitsmarktes, allerdings noch keine echte Erholung. Ex-Unionsfraktionschef Jens Spahn zieht sich aus dem Haushaltsausschuss des Bundestages zurück. Das geht aus einer entsprechenden Nachricht des CDU-Politikers an die Unionsabgeordneten im Ausschuss hervor. Spahn reagiert mit dem Schritt auf Aufregung wegen seiner Abwesenheit an zwei Tagen der vergangenen Sitzungswoche im Plenum. Und die monatelange Suche nach Käufern war erfolglos. Die drei deutschen BioNTech-Standorte im rheinland-pfälzischen Idar-Oberstein, im hessischen Marburg und in Tübingen in Baden-Württemberg werden schließen. Betroffen sind nach Unternehmensangaben rund 1.800 Beschäftigte.
0: Ausführliche Nachrichten gibt es wieder um 15 Uhr und mit Wetterverkehr und ganz vielen Megahits geht's hier in 18 Sekunden weiter.
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0: Das Radio Hamburg Wetter mit ganz viel Sonne und ein paar harmlosen Wolken. 23 Grad, auch krass, ne? Tagestoptemperatur 25 sogar. Und das gilt auch für den Dienstagmorgen. Morgen, da gibt es insgesamt 7 Stunden Sonne und es bleibt nochmal herrlich trocken. Großes Sommer-Comeback. Für eure Sicherheit der Radio Hamburg Verkehr mit der Edeka-App. Ein Stau auf der A1 Hamburg Richtung Bremen. 3 Kilometer zwischen Billstedt und Stillhorn. Dauert 10 Minuten länger. Das ist der Radio Hamburg Verkehr für Hamburg, Niedersachsen und Schleswig-Holstein.
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0: Oh ja.
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0: Urlaub, ne? Schon gut, wenn ihr so an Südtirol denkt, die Berge und da seid dann auf einmal ihr mittendrin. Sagt uns einfach nur, wie dieses Geräusch hier entstanden ist. Ein Ohr-Emoji brauche ich bis 14.45 Uhr von euch. Dann zocken wir wieder. Vorher gibt's 4 Mega-Hits hintereinander weg. Justin Timberlake und Love Stone. Geniales Ding. Another featuring 54 Ultra. Das Beste von heute heißt Talk to You. Luis Capaldi mit seiner unverwechselbaren Stimme ist mit am Start. Und das hier zum Start dieser halben Stunde um 14.34 Uhr ist Leonie.

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0: Boah, gerade so dieser letzte Teil. So viel Gänsehaut, Justin Timberlake und Love Stones. Der Radio Hamburg Nachmittag. Das hier ist die Stübi-Show und so viele von euch haben nicht nur eine grobe Idee, sondern sind sich wirklich mittlerweile sicher, wie dieses Geräusch hier entstanden ist. Und jetzt werden wir das Ganze überprüfen.
1: 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Vielleicht passiert es genau jetzt bei unserem Urlaubsspezial.
0: Wenn ihr ein Ohr-Emoji per WhatsApp schickt, dann rufe ich zurück.

0: ein bisschen klarer.
1: Oder so, ja.
0: Der Reisejackpot jetzt liegt bei 2700 Euro. Alle Infos findet ihr online, auch unser noch leicht verpixeltes Bild. Was übrigens, also ich weiß natürlich auch, wie das Geräusch entstanden ist, was übrigens echt ein guter Weg zum Ziel sein kann. Zoe Wees jetzt erstmal, Girls Like Us. Wir kommen gemeinsam runter hier bei Radio Hamburg.

ist gerade auf Tour und holt bei diesem Lied immer einen Fan auf die Bühne. Und der oder die darf dann den Meet Chico Dance machen. Und mein Instagram denkt, dass ich das gerne sehen möchte. Und deswegen kriege ich jeden Tag einen neuen Fan angezeigt. Vielleicht möchte ich das ja auch sehen. Ich schaue es immer zu Ende und bin immer beeindruckt, wie gut die A, die Choreo drauf haben und dabei dann auch noch lächeln können. Wenn ich diese ganzen Schritte und Bewegungen machen würde, würde ich so verkrampft gucken. Aber ey, ich habe nur Bewunderung für alle, die da auf die Bühne gehen und erstmal so einen Dance machen. Achtung Autofahrer, der Radio Hamburg Verkehr mit der Edeka-App. Einmal ein Liegenbleiber auf der A7, Hamburg Richtung Flensburg, zwischen Quickborn und Hennstedt-Ulzburg und Holzteile auf der A23 zwischen Schenefeld und Hahn.

0: Radio Hamburg Megastar Dagny Gleis. Kommt ja aus einem der momentan größten und bedeutendsten Fußballländer. Nein, nicht Deutschland natürlich, sondern Norwegen. Come over gleich nach 15 Uhr und dazu Kygo, Khalid und Griffin. Super entspannt auf dem Weg zum nächsten Termin. Das Beste von heute, Save My Love.
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12: 15 Uhr.
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14: Schönen guten Tag. Rahlstedter Busbahnhof wird eröffnet. Arbeitsmarkt stabilisiert sich. Sonne und Wolken bis 25 Grad. Gute Nachricht aus Rahlstedt. Der neue Busbahnhof ist fertig und wird in einer Woche eröffnet. Niklas Uther.
15: Am 5. Oktober geht der neue Knotenpunkt für 16 verschiedene Buslinien in Hamburgs größtem Stadtteil endlich in Betrieb. Eigentlich sollte es schon im Sommer soweit sein, wurde aber verschoben, was vor allem an der neuen komplizierten Zackendachkonstruktion lag. Die Dächer werden darüber hinaus begrünt und mit Photovoltaikanlagen ausgestattet. Die alte Busanlage stammte noch aus den 80er Jahren, deswegen wurden jetzt auch neue Fußgängertunnel zwischen dem Bahnhof und den Bussteigen gebaut und mehr Platz für Leihfahrradstellplätze gibt es auch.
14: Die Unternehmen in Deutschland werden beim Stellenabbau zurückhaltender. Das Beschäftigungsbarometer des Münchner IFO-Instituts ist den dritten Monat in Folge gestiegen. Fachleute sehen darin eine Stabilisierung des Arbeitsmarktes, allerdings noch keine echte Erholung. Thomas Pleskin.
16: Lichtblicke gibt es vor allem bei den Dienstleistern. Dort wollen mehr Unternehmen Personal einstellen als abbauen. Neue Leute suchen zum Beispiel Ingenieurbüros sowie Rechts- und Steuerberatungen. In der Industrie und im Handel werden dagegen mehr Stellen gestrichen.
14: Zweiter Rückzug von Jens Spahn. Der Spiegel berichtet, dass der Ex-Fraktionschef der CDU jetzt auch seinen Posten im Haushaltsausschuss des Bundestages aufgibt. Damit kommt er womöglich einem Rausschmiss zuvor. Clemens Benke.
17: Alles rund um seine Person sei aktuell so politisiert, dass ein normales Arbeiten kaum möglich sein werde, zitiert das Magazin aus einer WhatsApp-Nachricht Spahns an die Unionsabgeordneten, die auch der Deutschen Presseagentur vorliegt. Spahn reagiert mit dem Schritt auf die Aufregung wegen seiner Abwesenheit an zwei Tagen der vergangenen Sitzungswoche im Plenum. Anlass war die Veröffentlichung eines Fotos von Spahn bei Bild, das ihn während der laufenden Sitzungswoche des Bundestags mit seinem Sohn auf dem Arm auf der italienischen Insel Sardinien zeigen soll. Bild zog das Foto später zurück, es sei in einem privaten Rahmen entstanden. Mit der Veröffentlichung habe Bild gegen seine eigenen Regeln verstoßen, hieß es.
14: Und das waren die Nachrichten aus Hamburg, Deutschland. Und der Welt.
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19: Fast Oktober und wir kriegen eine Top-Temperatur von 25 Grad an so einem Montagnachmittag. Da gehen wir doch gerne rein in die neue Woche. 5 Stunden Sonnenschein dazu. Im Moment 24 Grad in der Spitaler Straße. In Bad Bram steht ein bisschen bewölkter bei 23 und 24 Grad in Soltau. Morgen nochmal richtig herrlich. 25 Grad und 7 Stunden Sonne.
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19: Für eure Sicherheit der Radio Hamburg Verkehr mit der Edeka-App. Liegenbleiber auf der A7 Hamburg Richtung Flensburg zwischen Quickborn und Hennstedt-Ulzburg. Und dann Holzteile auf der A23 Hamburg Richtung Heide zwischen Schenefeld und Hanerau-Hardemarschen. 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
20: Moin, A7 Hamburg Richtung Hannover. Die Auffahrt Fließstedt ist voll gesperrt, weil da ist ein Auto umgekippt. Da ist gerade ein Abschlepper hingefahren, das dauert vielleicht doch nicht mehr ganz so lange, aber trotzdem bitte nach Malmsdorf ausweichen.
19: Jo, danke fürs Update, der Radio Hamburg Verkehr für Hamburg, Niedersachsen und Schleswig-Holstein.
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19: Und mit dem nächsten Hinweis zu unserem Geräusch. Der Radio Hamburg Hinhörer, unser Urlaubsspezial. Um 15.15 Uhr geht ihr den nächsten Schritt zu eurem großen Triumph. Erstmal jetzt das Beste von heute. Nico Santos und Why Don't You...

0: Die Stadt spricht heute vom Konzert der Hamburger Goldkirchen im Volksparkstadion am Samstag. Das war schon ein krasses Erlebnis. Und jetzt dann auch noch so ein tolles Wetter zum Wochenstart. Morgen bleibt es ja so schön, aber fühlt euch jetzt bitte nicht unter Druck gesetzt, unbedingt rausgehen zu müssen, ne?
1: Hi, ich bin Luna und mein Highlight der Woche ist, dass ich am Mittwoch den Film Verity gucke, da er neu rauskommt im Pre-Watch bei der Ladies Night.
0: Ja, perfekt. Auch mal was drin machen, wie ihr es wollt, wie ihr es gemütlich habt. Kaigo und Khalid mit Griffin. Jetzt das Beste von heute. Save my love.

0: Schlüsseluhrzeit, 15.15 Uhr im Radio Muck Nachmittag. Das ist die Stübi-Show. Und fühlt ihr euch von dieser Aussage hier abgeholt?
1: Hi, ich bin Nino. Wovon ich jetzt gerade Urlaub brauche, ist halt, weil ich zu viel Verantwortung gerade habe, wegen Kinder, wegen Arbeit. Es ist auch wegen den Geldmöglichkeiten nicht jetzt klasse, überall hinzufliegen. Ja. Man merkt ja die ganzen Preise hier. Das Fliegen kostet ja schon über 500, 600 Euro. Dann musst du ja da noch ein Hotel mieten. Und das ist halt echt zu doll für mich.
0: Nino, ich glaube, nicht nur dir geht's so und deswegen sind wir für euch da.
2: 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Vielleicht passiert es genau jetzt bei unserem Urlaubsspezial.
0: Ey, vielleicht fällt genau jetzt der Groschen, denn es gibt einen neuen Hinweis zu diesem Geräusch hier. Mit der Airline Sky Alps geht's ja für euch nach Südtirol und Lukas fliegt so eine Sky Alps Maschine, hat schon zwei Hinweise geliefert.
3: Start.
0: Und?
3: Muskelkraft.
0: Das in Verbindung mit diesem Geräusch führt uns heute zu einem neuen Hinweis.
3: Zeit für Hinweis Nummer 3. Boden.
0: Man muss das ja immer so mit diesem Dialekt noch ein ganz kleines bisschen übersetzen vielleicht. Also er hat Boden gesagt. Macht das was mit euch? Sagt ihr, ah okay, jetzt ist alles klar. Schickt ein Ohr-Emoji an die 040 333 10.000. Reise-Jackpot liegt im Moment bei 2.700 Euro. Die nächste Spielrunde gibt's in der nächsten Stunde. Also nochmal kurz überlegen, nochmal beratschlagen und dann holt ihr euch das Ding. Tampa City, das Beste von heute. Self-Aware. Und dazu unbedingt auch nochmal alle Infos bei uns auf der Homepage abchecken. Da gibt's eh viel zu entdecken. Auch noch das verpixelte Bild, was immer mehr entpixelt wird. Heute ist vielleicht euer Tag. Hier bei Radio Hamburg.

A261, Achtung Autofahrer, Hamburg Richtung Buchholzer Dreieck zwischen Dreieck Südwest und Marmsdorf-Lürade ist ein Liegenbleiber. 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

0: Die einen von euch sind jetzt unterwegs, um die Kinder aus der Kita oder Schule abzuholen. Die anderen, die am Wochenende vielleicht Gas gegeben haben, hauen nochmal eine neue Wäsche oder eine neue Waschmaschine voll. Dazu gibt es ganz viele Mega-Hits, dann macht auch so eine Beschäftigung Spaß. Die Disco Boys. Und Cat's Eye, ganz neu bei uns, Animal. Der erste Mega-Hit von 4 am Stück direkt nach dem News-Update um 15.30 Uhr.
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0: 15.30 Uhr.
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15: Mit Ines Wiese, schönen guten Tag. Der neue Busbahnhof Rahlstedt geht nach rund 2 Jahren Bauzeit in einer Woche in Betrieb. Eigentlich sollte es schon im Sommer soweit sein. Wetterbedingt hatte es dann aber Verzögerungen gegeben, so die Hochbahn. Die Unternehmen in Deutschland werden beim Stellenabbau zurückhaltender. Zum Beispiel wollen Dienstleister mehr Personal einstellen als abbauen. Auch Ingenieurbüros und Rechts- und Steuerberatungen suchen neue Leute. Insgesamt sehen Fachleute laut Münchner IFO-Institut eine Stabilisierung des Arbeitsmarktes, allerdings noch keine echte Erholung. Die monatelange Suche nach Käufern war erfolglos. Die 3 deutschen BioNTech-Standorte im rheinland-pfälzischen Idar-Oberstein, im hessischen Marburg und in Tübingen in Baden-Württemberg werden schließen. Betroffen sind nach Unternehmensangaben rund 1.800 Beschäftigte.
0: Um 16 Uhr gibt es wieder ausführliche Radio Hamburg Nachrichten und wir sind schon in 20 Sekunden mit ganz vielen Megahits hier wieder am Start.
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0: Das Radio Hamburg Wetter mit ganz viel Sonne und vor allem ist es trocken. Tagestoptemperatur liegt bei 25 Grad. Perfekte Bedingungen, entweder heute oder morgen nochmal auf die Elbphilharmonie Plaza zu gehen. Ist ja auch nur noch bis zum 4. Oktober kostenlos. Und dann wucherige 5 Euro soll das dann kosten. Morgen am Dienstag auch nochmal 25 Grad, 7 Stunden Sonne. Für eure Sicherheit der Radio Hamburg Verkehr mit der Edeka-App. Ein Liegenbleiber A261 Hamburg Richtung Buchholzer Dreieck zwischen Dreieck Südwest und Marmsdorf-Lürade. Stop and Go A24 Hamburg-Berlin, 3 Kilometer zwischen Rheinweg und Schwarzenbeek-Grande. 10 Minuten plus, genauso wie auf der A25 zwischen Morfleet und Neu-Allermöhe-West. Blitzerkönig Rico heute wieder unterwegs. Danke fürs Melden. Oberaltenallee statt auswärts wird Höhe der Polizei geblitzt. Da sind sie aber nicht weit gefahren, ne? Dankeschön fürs Bescheid geben. Ihr sagt auch per WhatsApp Bescheid, wenn ihr was seht. 040 333 10.000. Der Radio Hamburg Verkehr für Hamburg, Niedersachsen und Schleswig-Holstein.
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0: Breaking News gibt eine neue Nummer 1 der Radio Hamburg Charts. Am Samstag zum ersten Mal auf die Spitzenposition vorgesungen. Teddy Swims, Mr. Know-It-All. Das Beste von heute, gleich Teil der 4 Mega-Hits am Stück. Los geht's.

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1: Hey Stübi, du kennst das bestimmt auch, wenn du versuchst, etwas zu verbessern. Und es passiert genau das Gegenteil. Und ja, das ist genau dir passiert, Lea.
2: Ja, Klassiker natürlich. Ich bin ja eh ein Trottel, das weißt du natürlich auch, Stübi.
0: Naja,
2: und das war wirklich ein Fall von verschlimmbessert. Ich war am Wochenende auf einer Taufe von meinem Patenkind, bin by the way Patentante geworden, muss ich nochmal erwähnen. Danke. Hatte eine helle Hose an, die ich schon mal eigentlich auch nie anhab, und einen Schokofleck gehabt, so ein wirklich kleiner, war eigentlich okay, ich würde sagen, wie so ein kleiner Fingernagel. Nee, eigentlich nicht.
1: Sieht nur der Hersteller.
2: Ja, dann dachte ich, nee, komm, ich wasch den raus. Ja, dann hatte ich ungefähr einen handgroßen braunen Fleck auf meiner Hose und ich hätte es einfach lassen sollen.
1: Ja, wo habt ihr auch mal sowas Schönes verschlimmbessert? Ja, ihr hört es doch morgen um 6.16 Uhr. In eurer Radio Hamburg Morning Show. Wie war es bei dir, Stübi?
0: Sehr lustig. Ey, kenne ich alles. Und sobald ich versuche zu helfen, gerade so mit Spülmaschine einräumen, ist es in der Regel falsch.

0: Familie, Freunde, Kollegen ans Radio.
1: Ja.
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1: Ich spiel's nochmal. Und vor allem hört ihr jetzt nochmal die Hinweise. Mittlerweile 3 Stück. Hinweis Nummer 3 um 15.15 Uhr von Sky Alps Pilot Lukas gekriegt. Gehen wir mal durch.
2: Start.
1: Dazu.
2: Muskelkraft.
1: Und jetzt.
2: Zeit für Hinweis Nummer 3. Boden.
1: Und seit diesem Hinweis, Boden, schicken uns so viele von euch ein Ohr-Emoji. Das bedeutet nämlich, dass ihr wisst, wie dieses Geräusch hier entstanden ist. 040 333 10.000, die nächste Spielrunde um 16.45 Uhr. Checkt auch nochmal alle Infos online. Heute ist auf jeden Fall ein besonderer Tag und vielleicht passiert's ja wirklich. Ein Megahit passt noch in diese Stunde, kurz vor 16 Uhr. Mr. Alex Warren, so geschmeidig.

0: kurzer Reminder, dass am Donnerstag der 1. Oktober ist. Und das fühlt sich heute einfach mal an wie Juni. Schön, dass ihr den Radio Hamburg Nachmittag eingeschaltet habt. Die Stübi-Show, ungefähr Halbzeit. Und wir haben noch ganz viel vor mit euch. Und natürlich auch ganz viele Mega-Hits, die wir ganz liebevoll zusammengestellt haben. One Republic zum Beispiel, Need Your Love, ist gerade einer eurer absoluten Lieblings-Mega-Hits. Das Beste von heute, als erster nach den Nachrichten um 16 Uhr.
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13: Schönen guten Tag. Rahlstedter Busbahnhof geht in Betrieb. Geständnis im Prozess um riesige Drogenhandelplattform. Sonne und Wolken bis 25 Grad. Gute Nachricht aus Rahlstedt. Der neue Busbahnhof ist fertig und wird in einer Woche eröffnet. Niklas Uther.
14: Am 5. Oktober geht der neue Knotenpunkt für 16 verschiedene Buslinien in Hamburgs größtem Stadtteil endlich in Betrieb. Eigentlich sollte es schon im Sommer soweit sein, wurde aber verschoben, was vor allem an der neuen komplizierten Zackendachkonstruktion lag. Die Dächer werden darüber hinaus begrünt und mit Photovoltaikanlagen ausgestattet. Die alte Busanlage stammte noch aus den 80er Jahren, deswegen wurden jetzt auch neue Fußgängertunnel zwischen dem Bahnhof und den Bussteigen gebaut und mehr Platz für Leihfahrradstellplätze gibt es auch.
13: Mitte vergangenen Jahres haben Behörden eine riesige Plattform für Drogenhandel im Darknet abgeschaltet. Heute ist der Prozess gegen den mutmaßlichen Gründer und Betreiber der Plattform am Frankfurter Landgericht gestartet. Der 31-jährige in Minden geborene Betriebswirt hat ein umfassendes Geständnis abgelegt. Diana Kramer.
15: Bei der abgeschalteten Plattform soll es sich laut Anklage um den weltweit größten Handelsmarktplatz für Drogen und Arzneimittel gehandelt haben. Es soll mehr als 600.000 Kundenkonten auf der ganzen Welt und 2,3 Millionen Bestellungen gegeben haben. Den Gesamtumsatz bezifferten die Ermittler auf rund 330 Millionen Euro. Angeboten wurden unter anderem Kokain, Fentanyl oder Heroin. Der Angeklagte selbst soll so etwa 20 Millionen Euro eingenommen haben.
13: Ist die EU ausreichend gewappnet für einen möglichen militärischen Konflikt mit Russland? Offenbar nicht. Ein aktueller Bericht zur Verteidigungsbereitschaft deckt Schwachstellen auf, teilt die EU-Außenbeauftragte Kallas bei einem Verteidigungsministertreffen in Brüssel mit. Dieter Ebeling.
16: Große Lücken gibt es dem Bericht zufolge, und zwar vor allem bei der Luftverteidigung, bei Drohnen und bei den Munitionsbeständen. Es sei viel getan worden, aber noch nicht genug. Bis 2030 müsse die Verteidigungsbereitschaft dringend so verbessert werden, dass Russland keinen Angriff auf einen EU-Staat wagen könne.
13: Und das waren die Nachrichten aus Hamburg, Deutschland und der Welt.
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0: Es fühlt sich richtig sommerlich an, 24 Grad hier in der Spitaler Straße, 22 in Bad Bramstedt, das ist auch etwas bewölkter, genau wie in Hasefeld. Aber so ein paar Sonnenstrahlen kriegt ihr garantiert noch und dazu ist es heute Nachmittag und heute Abend auch trocken. Morgen am Dienstag nochmal richtig toll. 25 Grad und 7 Stunden Sonne.
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0: Für eure Sicherheit der Radio Hamburg Verkehr mit der Edeka-App. Stop and Go auf der A24 Hamburg Richtung Berlin. 3 Kilometer zwischen Rheinbeek und Schwarzenbeck-Rande. 10 Minuten dauert es hier länger. A25 Hamburg Richtung Geesthacht. 4 Kilometer zwischen Morfleet und Neu-Alamö-West. Dauert hier auch 10 Minuten. Oberaltenallee, stadtauswärts, Höhe der Polizei ist ein Blitzer. Und das ist der Radio Hamburg Verkehr für Hamburg, Niedersachsen und Schleswig-Holstein.
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0: Und mit ganz vielen Mega-Hits, die ihr heute auch nochmal im T-Shirt oder im Kleid feiert, bevor es dann irgendwann Richtung Dachboden oder ganz, ganz nach hinten in den Schrank kommt. Beyoncé, Texas Hold'em und auch richtig gut One Republic, das Beste von heute.

0: Heute gähnt ihr vielleicht ein paar Mal häufiger als sonst. Das Konzert der Hamburger Goldkirchen war ja am Samstag. Aber nicht nur das.
1: Unser Highlight fürs Wochenende war das Oktoberfest in Wandsbek. Das war mega lustig. Mit ein paar Leuten waren wir da. Ordentlich gefeiert. Lederhosen angehabt.
2: Aber ich kann mich nicht mehr daran erinnern, was passiert ist leider. Also das war ein tolles Wochenende.
0: Irgendwie bist du nach Hause gekommen. Gleich auch noch was zum Glotzen, sag ich jetzt mal, von Radio Hamburg Serieninsider Christian Aust nach Olli Murs und Sam Feld Weiss und Hey Son hier bei

0: ganz Musik-Europa redet gerade über zwei Brüder aus Berlin. Fastboy mit ihrem ganz neuen Mega-Hit Music Sounds gibt's nach einer schnellen Entscheidungshilfe fürs Sofa.
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2: Und diese Woche habe ich eine Comedy-Serie für euch, die schon etwas älter ist, aber seltsamerweise immer noch ein Geheimtipp. Sie heißt Party Down und es geht um die dunkle Seite des Hollywood-Traums. 6 gescheiterte Existenzen, die Geld mit einem Job beim Catering-Service Party Down verdienen müssen und immer noch von ihrem großen Durchbruch im Unterhaltungsgeschäft träumen.
3: Vielen Dank, dass Sie das Party Down Catering-Team gebucht haben.
0: Okay, wo sind wir da genau?
2: In Hollywood und Los Angeles. Jede Folge spielt auf einer anderen Veranstaltung, bei absurd reichen Gastgebern, bei einem Treffen der Jugendrepublikaner oder der Verleihung eines Hinterhof-Porno-Awards.
0: Noch nicht.
2: Bis auf den völlig übermotivierten Chef der Catering-Truppe will keiner den Job wirklich machen. Eine Schauspielerin, 2 Schauspieler, ein Drehbuchautor und eine Comedian.
4: Geht's hier gerade?
5: Scheiße, ich bin ja so verflucht dicht.
6: Sag mal, geht's noch?
0: Ja, und Stars sind auch dabei, die sich selbst spielen.
2: Bei einer Party soll zum Beispiel Arnold Schwarzenegger als Ehrengast auftauchen und der Autor versucht, ein Drehbuch in sein Gastgeschenk zu schummeln. Party Down ist wunderbar absurd, sehr komisch. Ihr streamt alle 3 Staffeln bei Netflix und ich bin mir ganz sicher, Party Down rettet auch euch, liebe Radio Hamburg-Hörerinnen und Hörer, garantiert durch diese Woche. Von mir gibt es 10 von 10 Party-Käsespießchen.

0: jetzt schon ein paar Mal dran vorbeigefahren und weiß jetzt auch, wer dort arbeitet. Radio Hamburg-Hörer Dennis, nämlich im Kampfsportcenter Budokan. Da gibt's alles: Kung Fu, Jiu-Jitsu, Thai-Boxen. Und da läuft natürlich auch Radio Hamburg. Wir funktionieren besonders gut zu Kampfsportarten. Bibi Rexha und Faithless, New Religion zum Beispiel. Super, um gleich mal rechts und links ein paar Kombinationen zu starten. 4 Mega-Hits am Stück. Dann auch mit Alec Benjamin, Let Me Down Slowly. Für Stretchen danach.
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0: Der Urlaubsjackpot liegt bei 2.700 Euro. Unser Radio Hamburg Hinhörer wird vielleicht ja um 16.45 Uhr bei der nächsten Spielrunde von euch geknackt. Dafür brauche ich aber noch ein Ohr-Emoji zur Anmeldung an die 040 333 10.000.
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13: Mit Ines Wiese, schönen guten Tag. Der neue Busbahnhof Rahlstedt geht nach rund 2 Jahren Bauzeit in einer Woche in Betrieb. Eigentlich sollte es schon im Sommer soweit sein. Wetterbedingt hatte es dann aber Verzögerungen gegeben, so die Hochbahn. Die Unternehmen in Deutschland werden beim Stellenabbau zurückhaltender. Zum Beispiel wollen Dienstleister mehr Personal einstellen als abbauen. Auch Ingenieurbüros und Rechts- und Steuerberatungen suchen neue Leute. Insgesamt sehen Fachleute laut Münchner IFO-Institut eine Stabilisierung des Arbeitsmarktes, allerdings noch keine echte Erholung. Die monatelange Suche nach Käufern war erfolglos. Die 3 deutschen BioNTech-Standorte im rheinland-pfälzischen Idar-Oberstein, im hessischen Marburg und in Tübingen in Baden-Württemberg werden schließen. Betroffen sind nach Unternehmensangaben rund 1.800 Beschäftigte.
0: In 60 Sekunden sind wir wieder da mit Wetter, Verkehr und ganz vielen Megahits. Ausführliche Nachrichten gibt's um 17 Uhr.
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0: Das Radio Hamburg Wetter. Bisschen zugezogen jetzt hier in der City. Trotzdem natürlich super warm, 24 Grad. In Bremervörde auch eher bewölkt. Dafür ist es aber noch richtig schön und sonnig in Pinneberg. Also zumindest ein paar blaue Abschnitte da am Himmel zu entdecken. Es bleibt trocken, das ist schon mal gut. Morgen am Dienstag gibt es sogar noch ein bisschen mehr Sonne. 7 Stunden insgesamt, 25 Grad. Für eure Sicherheit der Radio Hamburg Verkehr mit der Edeka-App. A24 Hamburg-Berlin, 3 Kilometer zwischen Rheinweg und Schwarzenbeck-Grande. 10 Minuten dauert sie länger. Genauso wie auf der A25 Hamburg Richtung Geesthacht zwischen Morfleet und Neu-Allermöhe West. Unser Blitzerkönig Rico fleißig heute wieder stark. Neumann-Reichert-Straße, Stadteinwärts, Höhe der Hausnummer 9. Der Radio Hamburg Verkehr für Hamburg, Niedersachsen und Schleswig-Holstein.
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0: Ihr macht euch einfach einen Urlaub klar, wenn ihr uns sagt, wie dieses Geräusch hier in einem Flugzeug der Airline Sky Alps entstanden ist. 16:45. Ich warte auf eure Ohr-Emojis und spiel bis dahin 4 Megahits hintereinander. Naughty Boy, Sam Smith, legendär, la la la. Katy Perry ist mit dem Besten von heute am Start. Watch It Burn und mit Bebe Rexha und Faithless starten wir in die halbe Stunde. New Religion.

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0: machen wir jetzt nicht nur den Tag, sondern wahrscheinlich das ganze Jahr von Radio Hamburg-Hörerin Carmen ein bisschen besser.
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0: Es geht um dieses Geräusch und Carmen hat ein Ohr-Emoji geschickt.
2: Hallo.
0: Na Carmen, du hast gerade schon ein Ohr-Emoji geschickt, ne?
2: Ja.
0: War der Auslöser etwa der dritte Hinweis von unserem Sky-Apps-Piloten Lukas? Wir hören nochmal gemeinsam rein.
3: Zeit für Hinweis Nummer 3. Boden.
2: Ja. Das war der Auslöser, dass ich mir gedacht habe, dass das klappt, weil da muss man ja auch Muskelkraft einsetzen. Das Schließen der Luke für die Koffer.
0: Dann sag nochmal bitte deine Lösung einmal komplett.
2: Wenn das Bodenpersonal die Luke für die Koffer schließt.
0: Das Bodenpersonal. Da hast du den Hinweis sogar wortwörtlich integriert.
2: Mhm.
0: Man sitzt dann ja auch schon im Flugzeug und hört das ja eigentlich nicht, ne?
2: Ja, genau. Ja doch, das kriegt man ja mit, weil also, das ja doch ein bisschen...
0: Das rumst so ein bisschen, ne?
2: Ja, genau.
0: Macht es, wenn man direkt daneben steht, dieses Geräusch, wenn die Klappe vom Flugzeugbauch geschlossen wird, so, ne?
2: Ja, genau.
0: Carmen, das Geräusch ist nochmal anders entstanden.
2: Ja, schade.
0: Reisejackpot geht weitere 100 Euro hoch. Da sind wir jetzt schon bei 2.800. Und ich sag dir was, eigentlich gibt's ja den nächsten Hinweis morgen um 15.15 Uhr.
2: Ja.
0: Aber ich habe das Gefühl, alle sind im Moment so angezündet, wir müssen heute weitermachen. Nächster Hinweis gleich schon, weniger als eine halbe Stunde noch. 17.17 Uhr kommt schon Hinweis Nummer 4, okay?
2: Alles klar.
0: Bleib dabei.
2: Okay, danke.
0: Ihr habt richtig gehört. Es gibt noch einen Hinweis. Gleich schon im Radio Hamburg Nachmittag in der Stübi-Show. 17.17 Uhr, wo auch immer ihr da seid, versucht das irgendwie möglich zu machen.

0: Mein persönlicher CEO der guten Laune hier in der Stübi Show ist bekanntlich Radio Hamburg-Hörer Andreas.
1: Ja, moin Stübi, grüß dich. Ja, unser absolutes Highlight am Wochenende, das war, dass unsere Enkeltochter uns wieder mit 1,5 Jahren zum ersten Mal bei uns im Camper übernachtet hat. Boah. Am Rhein in Köln, weil wir so

0: fantastische Adele. Easy on me, Montagnachmittag hier bei Radio Hamburg. Und wenn ihr noch eine Stunde müsst, dann liefern wir hier bei Radio Hamburg die Energie. Hosier. Auch einer der geilsten Sänger, ne? Too Sweet dabei und Loy mit David Puentes. Summer, der heute ja auch nochmal so ein kleines Comeback feiert. Und morgen auch nochmal 25 Grad. Hören wir gleich das Beste von heute nach den Nachrichten um 17 Uhr.
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0: 17 Uhr.
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19: Schönen guten Tag. Mehr Geld für lokale Gesundheitszentren. Geständnis im Prozess um riesige Drogenhandelplattformen. Bewölkt bis 25 Grad. Gute Nachrichten für Hamburgs lokale Gesundheitszentren. Es gibt dauerhaft mehr Geld. Clemens Benke.
20: Die Sozialbehörde sichert die Förderung der lokalen Gesundheitszentren bis Ende 2030 und erhöht die jährliche Fördersumme auf 200.000 Euro je Standort. Seit über 5 Jahren werden die Zentren in benachteiligten Stadtteilen wie zum Beispiel Billstedt, Harburg, Osdorf, Lurup oder Vettel unterstützt. Im Mittelpunkt der lokalen Gesundheitszentren stehen die Zusammenarbeit zwischen mindestens einer hausärztlichen Praxis, einer qualifizierten Pflegefachperson sowie Angeboten der sozialen und psychosozialen Beratung.
19: Mitte vergangenen Jahres haben Behörden eine riesige Plattform für Drogenhandel im Darknet abgeschaltet. Heute ist der Prozess gegen den mutmaßlichen Gründer und Betreiber der Plattform am Frankfurter Landgericht gestartet. Der 31-jährige in Minden geborene Betriebswirt hat ein umfassendes Geständnis abgelegt. Diana Kramer.
21: Bei der abgeschalteten Plattform soll es sich laut Anklage um den weltweit größten Handelsmarktplatz für Drogen und Arzneimittel gehandelt haben. Es soll mehr als 600.000 Kundenkonten auf der ganzen Welt und 2,3 Millionen Bestellungen gegeben haben. Den Gesamtumsatz bezifferten die Ermittler auf rund 330 Millionen Euro. Angeboten wurden unter anderem Kokain, Fentanyl oder Heroin. Der Angeklagte selbst soll so etwa 20 Millionen Euro eingenommen haben.
19: Ist die EU ausreichend gewappnet für einen möglichen militärischen Konflikt mit Russland? Offenbar nicht. Ein aktueller Bericht zur Verteidigungsbereitschaft deckt Schwachstellen auf, teilt die EU-Außenbeauftragte Kallas bei einem Verteidigungsministertreffen in Brüssel mit. Dieter Ebeling.
2: Große Lücken gibt es dem Bericht zufolge, und zwar vor allem bei der Luftverteidigung, bei Drohnen und bei den Munitionsbeständen. Es sei viel getan worden, aber noch nicht genug. Bis 2030 müsse die Verteidigungsbereitschaft dringend so verbessert werden, dass Russland keinen Angriff auf einen EU-Staat wagen könne.
19: Und das waren die Nachrichten aus Hamburg, Deutschland und der Welt.
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0: Die Sonne schimmert ab und zu mal durch die Wolkendecke hier in der Spitaler Straße. Da messen wir 23 Grad. Es ist generell jetzt etwas zugezogener. In Ahrensburg auch 23 Grad. Neu-Wulmsdorf 23. Heute Nacht ist es allerdings sternenklar. Und wenn ihr da einen Stern seht, der sich bewegt, dann ist es ja vielleicht Elon Musks SpaceX-Rakete. Den Flug kann man per Livestream verfolgen und man kann über Elon Musk ja sagen, was man will. Aber das ist dann schon spannend. So mit 26.000 km/h fliegt die Rakete da durchs All. Man kann sich das alles zu Hause angucken. Ist aber auch ein bisschen Nerd-Talk jetzt, ne? Morgen dann wieder einfach Sonnenschein, herrlich, 25 Grad, Tagestop-Temperatur. Und der Sommer feiert nochmal ein richtig schönes Comeback.
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0: Hallo Autofahrer, hier ist für eure Sicherheit der Radio Hamburg Verkehr mit der Edeka-App. A24 Hamburg-Berlin, 15 Minuten Stop-and-Go zwischen Rheinweg und Schwarzenbeck-Grande und auch verhältnismäßig entspannte 15 Minuten auf der A25 Hamburg Richtung Geesthacht zwischen Moorfleet und Neu-Allermöhe West. Maike, danke für die WhatsApp. Cuxhavener Straße hat sie einen Blitzer gesehen, stadtauswärts, hinter der Autobahnauffahrt Heimfeld. Der Radio Hamburg Verkehr für Hamburg, Niedersachsen und Schleswig-Holstein.
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1: Genauer gesagt, der nächste Hinweis zu unserem Geräusch. Eigentlich ja immer 15.15 Uhr, jeden Tag ein Hinweis. Aber heute, ihr seid wirklich so unfassbar angezündet, sehen wir auch an der Anzahl der WhatsApp-Nachrichten mit einem Ohr-Emoji, dass wir gesagt haben, ey, heute machen wir alles anders. Ihr seid kurz vor der richtigen Lösung. Deswegen kommt Hinweis Nummer 4 von Sky Alps Pilot Lukas, der euch dann nach Südtirol fliegt, unter Umständen um 17.17 Uhr. Puh, aufregend. Dann starten wir jetzt aber erstmal entspannt rein mit ganz vielen Mega-Hits. Hosier und Too Sweet nach Loy und David Puentes.

Jo, die WhatsApp ist angekommen und jetzt ist es offiziell. Hinweis Nummer 4 von Sky als Pilot Lukas. Zu diesem Geräusch kommt gleich um 17.17 Uhr in der Stübi Show im Radio Hamburg Nachmittag. Und vielleicht ändert der alles. Insgesamt, habe ich schon mal geguckt, dauert die Nachricht 1,868 Sekunden. Ihr bleibt einfach 5 Minuten bei uns.

0: Tief drin im September, Donnerstag ist auch schon wieder der 1. Oktober und viele von euch brauchen jetzt auch einfach mal wieder Urlaub. Wovon genau, Lara?
1: Hey Stübi, also ich arbeite in der Personalabteilung. Man kennt den Alltagsstress, man weiß, wie viel zu tun ist. Deswegen, das brauche ich auf jeden Fall, das wünsche ich mir.
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0: Mit der Airline Sky Alps geht's für euch nach Südtirol. Wir kümmern uns um alles. Hotel ist natürlich klar, dazu Begleitung. Einfach nur überlegen und auf die richtige Lösung kommen, wie dieses Geräusch hier in einem Flugzeug entstanden ist. Sky Alps Pilot Lukas ist mit Hinweisen an eurer Seite. Der erste.
3: Start.
0: Der zweite.
3: Muskelkraft.
0: Hinweis Nummer 3 von Lukas.
3: Boden.
0: Und weil wir unbedingt wollen, dass ihr das Ding knackt, gibt's heute einen zusätzlichen 4. Hinweis. Auf geht's, Lukas.
3: Tomatensaft.
0: Tomatensaft. Hui. Hier ist nochmal das Geräusch bei absoluter äußerer Stille. Und jetzt bin ich gespannt, wer eine Idee hat. Schickt ein Ohr-Emoji an die 040 333 10.000. Puls geht hier auch bei mir gerade so ein bisschen hoch. Ich spüre das. Ich bin gespannt, ob das Ding heute noch geknackt wird. 040 333 10.000, alle Infos sind online. Da ist ja auch dieses noch leicht verpixelte Bild, was vielleicht helfen kann. Flo und Leakit, das Beste von heute, jetzt bei eurem Musiksender Nummer 1.

0: euer Musiksender Nummer 1 gleich mit so einem absolut legendären Mega-Hit. Eric Prydz und Call On Me. Boah, liefert nochmal ein kleines bisschen Energie für den allerletzten Termin, für das allerletzte To-Do. Und wir haben was ganz Neues. Ariana Grande, Hate That I Made You Love Me. Richtig gut, und das ist auch der allererste von 4 Mega-Hits am Stück nach dem News-Update um 17.30 Uhr.
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0: 17.31 Uhr.
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19: Ich bin Ines Wiese. Schönen guten Tag. Für Hamburgs lokale Gesundheitszentren gibt es dauerhaft mehr Geld. Die Sozialbehörde sichert die Förderung bis Ende 2030 und erhöht die jährliche Fördersumme auf 200.000 Euro je Standort. Heute ist der Grundstein für die sogenannten Gänsemarkthöfe auf dem Areal der ehemaligen abgerissenen Gänsemarktpassage gelegt worden. Bis 2028 soll der geplante mehrgeschossige Komplex fertiggestellt sein, in dem dann Gastronomie, Büroflächen und Einzelhandel Platz finden sollen. Und nach einem offensichtlich eskalierten Streit zwischen mehreren Männern in der Kirchstraße in Bad Segeberg am vergangenen Samstagmorgen ist ein 24-Jähriger mit einem Messer schwer verletzt worden. Die Polizei sucht Zeugen. Der 24-Jährige ist inzwischen außer Lebensgefahr. Drei zunächst festgenommene Männer sind inzwischen wieder auf freiem Fuß. Die Ermittlungen laufen.
0: Um 18 Uhr gibt es wieder ausführliche Radio Hamburg Nachrichten. Und jetzt schauen wir gemeinsam aufs Wetter. Also Sonne ist dann doch vorbei. Es ist eher zugezogen hier in der Spitaler Straße, sogar so ein bisschen grau, aber es bleibt trocken. Die Sonne schimmert noch ein bisschen durch. Morgen am Dienstag strahlt sie dann aber auch wieder. Bei 25 Grad Tagestop-Temperatur gibt es insgesamt 7 Stunden Sonnenschein. Sehr geil. Für eure Sicherheit der Radio Hamburg Verkehr mit der Edeka-App A1 Scharbeutz Richtung Hamburg. Ein bisschen voller zwischen Scharbeutz und Ratekau. Insgesamt 10 Minuten Stop and Go. Und A25 Hamburg Richtung Geesthacht. 4 Kilometer zwischen Moorfleet und Neu-Allermöhe West. Dauert ja auch 10 Minuten länger. Das Blitzer-Update. Einmal Cuxhavener Straße stadtauswärts hinter der Autobahnauffahrt Heimfeld. Und Billstedter Hauptstraße stadtauswärts Hausnummer 103A hat unser Blitzerkönig Rico. Schon den dritten Blitzer heute Nachmittag gemeldet. Maschine. Der Radio Hamburg Verkehr für Hamburg, Niedersachsen und Schleswig-Holstein.
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0: Ja moin! Schön, dass ihr am Start seid. Gerne mal berichten, was für euch heute Abend noch so ansteht. Vielleicht ja noch was Cooles. Ihr geht noch mal los oder trefft euch noch mit jemandem. Paolo Pellegrino hört ihr im Badezimmer zum Fertigmachen. I Don't Wanna Know, Ava Max, Eric Prydz und was ganz Neues von Ariana Grande. Hate That I Made You Love Me.

Jahr hat 31.536.000 Sekunden und 31.536.000 Sekunden davon ist Radio Hamburg für euch da. 300.

0: wahnsinnig stolz auf dich sein. Radio Hamburg-Hörerin Daniela Carstensen aus Finkenwerder. Alle, die das schon mal probiert haben, abzunehmen, Klammer auf, ich auch auf jeden Fall, wissen, wie viel Disziplin das generell erfordert. Und bei dir, Daniela, 20 Kilo zur Belohnung jetzt im Elbe-Einkaufszentrum mit einer ganz anderen Größe shoppen gewesen. Das macht richtig Spaß, ne?
1: Das macht richtig Spaß, auf jeden Fall. Und dann geht das Geld auch mal schnell weg.
0: 256,17 € bei TK Maxx im Elbe-Einkaufszentrum. Jetzt macht's noch ein bisschen mehr Spaß, denn das Elbe wird ja 60. Die Geschenke kriegt ihr und deswegen wird einmal verdoppelt als Center-Gutschein aufgerundet. Oh. 520 € und dann gehst du nochmal los.
1: Ihr seid der Hammer. Mega.
0: Den nächsten Center-Gutschein gibt's morgen für euch. Ladet dazu einfach euren Kassenbon aus dem Elbe bei uns hoch und lasst euren Einkauf dann verdoppeln. Und während ihr das erledigt, gibt's ganz viele Mega-Hits. David Guetta und Aiken. Damn, you the sexy bitch. Gleich nach dem Besten von heute, Leonie und Callum Scott. Stay.

Gute Fahrt mit eurem Musiksender Nummer 1, 17.52 Uhr. Entweder geht's nach Hause oder zu spät, vielleicht auch Nachtschicht. Wir sind bei euch mit ganz vielen Mega-Hits. Haben noch Nico Santos All-Time-High nach Austies und Electrified. Bei eurem Musiksender.

0: Musiksender Nummer 1 ist hier Radio Hamburg, gleich mit Moss Kenner und Rhythm Unknown. Dieser Mega-Hit, der, wenn er einmal im Kopf ist, da auch nicht mehr rausgeht, liegt natürlich auch an dieser Wahnsinnsstimme von dem Typen. Gleich nach den Nachrichten um 18 Uhr hier bei eurem Musiksender Nummer 1.
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0: Es ist 18 Uhr.
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13: Schönen guten Tag. Mehr Geld für Hamburgs lokale Gesundheitszentren. Digitale Gewalt. Frauen ziehen sich aus dem Internet zurück. Bewölkt, vereinzelt Schauer, 22 Grad. Gute Nachrichten für Hamburgs lokale Gesundheitszentren. Es gibt dauerhaft mehr Geld. Clemens Benke.
14: Die Sozialbehörde sichert die Förderung der lokalen Gesundheitszentren bis Ende 2030 und erhöht die jährliche Fördersumme auf 200.000 Euro je Standort. Seit über 5 Jahren werden die Zentren in benachteiligten Stadtteilen wie zum Beispiel Billstedt, Harburg, Osdorf, Lurup oder Vettel unterstützt. Im Mittelpunkt der lokalen Gesundheitszentren stehen die Zusammenarbeit zwischen mindestens einer hausärztlichen Praxis, einer qualifizierten Pflegefachperson sowie Angeboten der sozialen und psychosozialen Beratung.
13: Aus Angst vor digitaler Gewalt ziehen sich viele Frauen aus dem Internet zurück. Laut einer Umfrage im Auftrag des Deutschen Frauenrats schränken 2/3 ihr Online-Verhalten deshalb ein. Bei den 18- bis 39-Jährigen sind es sogar 76%. Soita Sowali.
15: Manche Frauen posten weniger Fotos, andere ziehen sich komplett aus den sozialen Medien zurück. Besonders stark betrifft das diejenigen, die selbst schon digitale Gewalt erlebt haben. Dazu zählen unerwünschte sexualisierte Nachrichten, Erpressung, Drohungen oder intime Bilder, die ohne Zustimmung verbreitet werden. Selbst die Angst davor verändert also schon das Online-Verhalten. Die große Mehrheit der Befragten fordert deshalb, dass Plattformen Frauen besser schützen und solche Inhalte schnell löschen müssen.
13: Im Streit um die Pflegereform erhöht Gesundheitsminister Linnemann den Druck auf Finanzminister Klingbeil. Der CDU-Politiker fordert, dass der Bund mehr als 5 Milliarden Euro an die Pflegeversicherung zahlt. Die SPD verlangt dagegen unter anderem eine Begrenzung der Heimkosten, einen sogenannten Pflegedeckel zur Begrenzung der Eigenanteile und eine Beteiligung der privaten Pflegeversicherung. Thomas Bleskin.
16: Linnemann lehnt beide SPD-Vorschläge ab. Bei einem Finanzausgleich mit der privaten Pflegeversicherung sieht er verfassungsrechtliche Probleme. Ein Deckel bei den Heimkosten ist aus seiner Sicht nicht ausreichend. Stattdessen fordert er vom Bund Gelder, die von der Pflegeversicherung während der Corona-Pandemie für Krisenmaßnahmen ausgegeben wurden.
13: Und das waren die Nachrichten aus Hamburg, Deutschland und der Welt.
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0: Boah, also echt warm, wenn ihr gleich rausgeht zur U-Bahn oder S-Bahn-Station oder Bushaltestelle. Da kommt man echt ins Schwitzen. Immer noch 23 Grad hier in der Spitaler Straße. 22 in Norderstedt, 23 in Jesteburg. Ist jetzt aber so ein bisschen zugezogener. Morgen kommt die Sonne zurück. Garantiert. Am Dienstag gibt es 25 Grad Tagestoptemperatur und 7 Stunden Sonnenschein.
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0: Für eure Sicherheit der Radio Hamburg Verkehr mit der Edeka-App. Hallo Autofahrer. Keine Staus, die länger dauern als 5 Minuten. Top, dann gehen wir direkt zum Blitzer-Update. Neusurenland statt auswärts, Haus Nummer 2. Unser Blitzerkönig Rico schlägt zum 4. Mal zu. Er kommt auch immer rum, ne? Billstedter Hauptstraße ist auch noch einer. Statt auswärts, Höhe der Haus Nummer 103a. Der Radio Hamburg Verkehr für Hamburg, Niedersachsen, Schleswig-Holstein.
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0: Marike, Emma und Sophia aus dem Team der Stübi-Show jetzt hier im Studio. Na, Mädels?
17: Na?
0: Eigentlich schon im Feierabend, ja, um 18.04 Uhr und ihr seid einfach noch freiwillig hier im Sender. Dann macht das ja wohl richtig Spaß. Und dazu gibt es ein kleines Getränk, ne? Ja. Sehe ich das richtig? Ja.
17: Oh,
0: so eine Orangenlimo, Prost, ja, aber auch ein bisschen was anderes, auch ein bisschen mehr, aha. Dann gönnt euch, ne? Moskenner, Rhythm Unknown, Feierabend-Soundtrack für Hamburg, Niedersachsen und Schleswig.

0: Euer Musiksender Nummer 1, Radio Hamburg. Und jetzt ist es wichtig, dass ihr euch einmal vorstellt, wie ihr im Flugzeug sitzt. Könnte helfen.
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0: Dieses Geräusch ist nämlich in einem Flugzeug entstanden. Mit der Airline Sky Alps geht's für euch nach Südtirol, natürlich mit Begleitung, in ein schickes Hotel. Der Reisejackpot liegt bei 2.800 Euro und es gibt von unserem Pilot Lukas bereits 4 Hinweise.
2: Start, Muskelkraft, Boden, Tomatensaft.
0: Okay, und das in Kombination mit diesem Geräusch in einem Flugzeug. Irgendwo habt ihr das doch garantiert schon mal gehört. Schickt ein Ohr-Emoji, wenn ihr das in Worte fassen könnt, wie dieses Geräusch entstanden ist. Dann rufen wir euch nämlich mit etwas Glück zurück. Und vielleicht klappt das dann ja mit der Reise, mit dem Urlaub, den ihr euch so sehr wünscht und den ihr euch so sehr verdient habt. Alle Infos findet ihr nochmal online. Da gibt es ja auch dieses leicht verschwommene Bild, was immer mehr entpixelt wird. Und vielleicht auch noch mal ein kleines bisschen hilft. Die nächste Chance morgen früh in Guten Morgen Hamburg, eurer Radio Hamburg Morning Show.
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4: Hey, das ist Ray Garvey hier. 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Und ich singe das zusammen mit meinem guten Freund Imran.

0: Arbeitsklamotten an. Das hier ist die Jogginghose als Mega-Hit. Super entspannt, super lässig gesungen. Das Beste von heute, Alex Warren mit Passenger. Kommt gleich, versprochen. Direkt nach dem News-Update um 18.30 Uhr hier bei Radio Hamburg.
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0: Ey, was war denn das heute? 25 Grad, morgen auch nochmal. Was sagt unser Radio Hamburg-Meteorologe Frank Böttcher, wie es die nächsten Tage weitergeht? Kleine Einschätzung um 18.45 Uhr.
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12: Ich bin Ines Wiese, schönen guten Tag. Für Hamburgs lokale Gesundheitszentren gibt es dauerhaft mehr Geld. Die Sozialbehörde sichert die Förderung bis Ende 2030 und erhöht die jährliche Fördersumme auf 200.000 Euro je Standort. Heute ist der Grundstein für die sogenannten Gänsemarkthöfe auf dem Areal der ehemaligen abgerissenen Gänsemarktpassage gelegt worden. Bis 2028 soll der geplante mehrgeschossige Komplex fertiggestellt sein, in dem dann Gastronomie, Büroflächen und Einzelhandel Platz finden sollen. Und nach einem offensichtlich eskalierten Streit zwischen mehreren Männern in der Kirchstraße in Bad Segeberg am vergangenen Samstagmorgen ist ein 24-Jähriger mit einem Messer schwer verletzt worden. Die Polizei sucht Zeugen. Der 24-Jährige ist inzwischen außer Lebensgefahr. 3 zunächst festgenommene Männer sind inzwischen wieder auf freiem Fuß. Die Ermittlungen laufen.
0: Um 19 Uhr gibt's wieder Radio Hamburg Nachrichten. Und jetzt schauen wir nochmal aufs Wetter. Immer noch total mild heute Abend. 22 Grad in der Spitaler Straße, 21 in Bad Bramstedt, 23 noch in Hollenstedt. Die Wolken, die verziehen sich heute Nacht sternenklar. Und morgen, am Dienstag, ist ein Platz für die Sonne. 7 Stunden scheint sie insgesamt bei 25 Grad. 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Keine Staus, die länger als 10 Minuten dauern. Neusurenland gebe ich euch nochmal einen Blitzer mit, statt Auswärtshöder, Haus Nummer 2. Und das ist dann auch schon der Radio Hamburg Verkehr für Hamburg, Niedersachsen und Schleswig-Holstein.
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0: 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Dazu Jean-Paul Dua Lipa, Another featuring 54 Ultra, das Beste von heute. Anne-Marie und jetzt Alex Warren. Habt einen schönen Abend.

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0: Was für ein Tag heute. 25 Grad, so viel Sonne und dazu schön Radio Hamburg hören. Wir müssen uns das jetzt mal einordnen lassen, um den Smalltalk mit den Kollegen vielleicht nochmal mit ein paar Infos anreichern zu können. Radio Hamburg Meteorologe Frank Böttcher, das war ja nicht nur heute toll, das ist nicht nur morgen gut, sondern auch Mittwoch.
1: Da gibt es auch nochmal 9 Stunden Sonnenschein. Boah. Und das Ganze bei Temperaturen von etwa 24 Grad. Also eine relativ passable Woche, was das Wetter angeht, mit angenehmen Temperaturen.
0: Und die Tage danach?
1: Ja, es bleibt relativ mild, auch in die kommende Woche hinein. Die Temperaturen dann so um die 20 Grad, also auf jeden Fall nochmal auf ganz angenehmem Niveau. Das, was noch nicht in Sicht ist und in dieser Jahreszeit ja auch schon möglich wäre, der erste Herbststurm, von dem sind wir noch weit entfernt. Im Moment sieht es erstmal nach ruhigem Wetter aus für die kommenden Tage und wie gesagt, jetzt sogar nochmal mit knapp 25 Grad.
0: Ganz viele Megahits am Montagabend mit der Gewissheit, ey, das Wetter bleibt erstmal stabil. The Weeknd, Dancing.

0: Ihr startet rein in euren Montagfeierabend mit Ariana Grande. Mit Z und Break Free. Macht auch einfach voll gute Laune. Gibt's gleich für euch. Und das Beste von heute. Ein richtig cooler Sound von Gentleman. Zusammen mit Michael Patrick Kelly. Wildfire. Gleich bei eurem Musiksender Nummer 1. 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
7: Schönen guten Abend. Gänsemarkthöfe, der Grundstein ist gelegt. Digitale Gewalt, Frauen ziehen sich aus dem Internet zurück. Nachts meist klar und trocken, 14 Grad. Gastronomie, Büros und Einzelhandel. Der Grundstein für die Gänsemarkthöfe mitten in der City ist gelegt. Clemens Benke.
8: Früher war dort die Gänsemarktpassage. Nach dem Abriss dann eine riesige Baulücke und nach der Pleite des Signa-Konzerns von René Benko ist dort viele Jahre erstmal nichts passiert. Jetzt soll es dort aber zügig vorangehen. Die Hanse Merkur Grundvermögen baut dort ein Stadtquartier, in dem es Gastronomie, Büroflächen und Geschäfte geben soll. Fertig werden sollen die Gänsemarkthöfe voraussichtlich Ende 2028.
7: Aus Angst vor digitaler Gewalt ziehen sich viele Frauen aus dem Internet zurück. Laut einer Umfrage im Auftrag des Deutschen Frauenrates schränken 2/3 ihr Online-Verhalten deshalb ein. Bei den 18- bis 39-Jährigen sind es sogar 76%. Sulta Sowali.
9: Manche Frauen posten weniger Fotos, andere ziehen sich komplett aus den sozialen Medien zurück. Besonders stark betrifft das diejenigen, die selbst schon digitale Gewalt erlebt haben. Dazu zählen unerwünschte sexualisierte Nachrichten, Erpressung, Drohungen oder intime Bilder, die ohne Zustimmung verbreitet werden. Selbst die Angst davor verändert also schon das Online-Verhalten. Die große Mehrheit der Befragten fordert deshalb, dass Plattformen Frauen besser schützen und solche Inhalte schnell löschen müssen.
7: Im Streit um die Pflegereform erhöht Gesundheitsminister Lindemann den Druck auf Finanzminister Klingbeil. Der CDU-Politiker fordert, dass der Bund mehr als 5 Milliarden Euro an die Pflegeversicherung zahlt. Die SPD verlangt dagegen unter anderem eine Begrenzung der Heimkosten, also einen sogenannten Pflegedeckel zur Begrenzung der Eigenanteile und eine Beteiligung der privaten Pflegeversicherung. Thomas Pleskin.
10: Lindemann lehnt beide SPD-Vorschläge ab. Bei einem Finanzausgleich mit der privaten Pflegeversicherung sieht er verfassungsrechtliche Probleme. Ein Deckel bei den Heimkosten ist aus seiner Sicht nicht ausreichend. Stattdessen fordert er vom Bund Gelder, die von der Pflegeversicherung während der Corona-Pandemie für Krisenmaßnahmen ausgegeben wurden.
7: Und das waren die Nachrichten aus Hamburg, Deutschland und der Welt.
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8: Heute Abend haben wir noch Sonne und Wolken. Zunächst ist es trocken, später sind aber vereinzelt Schauer möglich. In den nächsten Stunden ist es meist klar und trocken. Morgen wieder Sonne und Wolken bei einer Tagestop-Temperatur von 25 Grad.
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11: Auf der A1 Hamburg Richtung Bremen. Achtung Autofahrer, in Höhe dem Horster Dreieck liegen mehrere Plastikteile auf der Autobahn. Soweit der Radio Hamburg Verkehr für Hamburg, Niedersachsen und Schleswig-Holstein.
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12: Erster Tag der Woche geschafft. Montag Feierabend fühlt sich doch einfach immer richtig gut an. Jetzt schnell nach Hause. Auf dem Weg dahin haben wir genau die richtigen Mega-Hits für euch. Ihr dreht auf mit Ariana Grande. Break Free gibt's gleich für euch direkt nach dem Besten von heute. Das ist eine richtig coole Kombi. Kommt von Gentleman zusammen mit Michael Patrick Kelly. Wildfire für euch.

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0: 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Und für euren Feierabend, um richtig gut reinzustarten, gibt's jetzt neue Musik für euch von den Jungs von Clock Clock. Die hat so was Rockiges, geht einfach richtig ab. Und die Stimme von Frontmann Buchi, die kommt da so gut raus. Das Beste von heute für euch. Skeletons. Nein.

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1: Ganz viele Mega-Hits, die so nach Feierabend klingen. Lady Gaga. Damit feiert ihr gleich rein The Edge of Glory. Und das Beste von heute sind so ganz coole Feierabend-Sounds von Stella Lefty. Ganz neu, Boston. Freut ihr euch gleich drauf bei eurem Musiksender Nummer 1. 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
8: Der Abend bleibt überwiegend trocken, nur ganz vereinzelt kann es noch einen Schauer geben. Die Nacht wird oft klar und morgen startet der Tag dann auch wieder sonnig und trocken. Später dann morgen mit Wolken bei 25 Grad Tagestopptemperatur.
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9: Auf der A1 Hamburg Richtung Bremen. Achtung Autofahrer, in Höhe dem Horster Dreieck liegen mehrere Plastikteile auf der Autobahn. Soweit der Radio Hamburg Verkehr für Hamburg, Niedersachsen und Schleswig-Holstein.
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1: Vier davon am Stück für euch, die einfach richtig gute Laune machen und euch reinbringen in den Montag-Feierabend. Lady Gaga gleich für euch am Start. Michael Schulte und was ganz Neues von Stella Lefty. Die hat so eine coole Stimme und so einen Country-Vibe mit dabei. Boston, für euren Feierabend.

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0: 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Wir freuen uns riesig, wenn ihr mitmacht und jetzt in euren Feierabend startet mit richtig guten Beats. Das Beste von heute kommt von Temper City, hat so einen ganz chilligen, coolen Feierabend-Sound. Self-aware für euch bei eurem

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1: Montag Feierabend mit euren liebsten Stimmen, euren liebsten Radio Hamburg Megastars. Das Beste von heute kommt gleich von Jack Dean und der hat so eine Hammerstimme. Hat so ein bisschen was von Benson Boone mit drin, kann so richtig abgehen. Ihr freut euch gleich auf Mercy bei eurem Musiksender Nummer 1 Radio Hamburg. Schön, dass ihr eingeschaltet habt.
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3: Ich bin Dirk Zeitler. Im Streit um die Pflegereform erhöht Gesundheitsminister Linnemann den Druck auf Finanzminister Klingbeil. Der CDU-Politiker fordert, dass der Bund mehr als 5 Milliarden Euro an die Pflegeversicherung zahlt. Die SPD verlangt dagegen unter anderem eine Begrenzung der Heimkosten und eine Beteiligung der privaten Pflegeversicherung.
4: Linnemann lehnt beide SPD-Vorschläge ab. Bei einem Finanzausgleich mit der privaten Pflegeversicherung sieht er verfassungsrechtliche Probleme. Ein Deckel bei den Heimkosten ist aus seiner Sicht nicht ausreichend. Stattdessen fordert er vom Bund Gelder, die von der Pflegeversicherung während der Corona-Pandemie für Krisenmaßnahmen ausgegeben wurden, etwa um Mindereinnahmen bei Pflegeeinrichtungen auszugleichen oder Tests zu beschaffen. Linnemanns Argument, solche gesamtgesellschaftlichen Aufgaben hätten aus Steuern bezahlt werden müssen. Am Mittwoch will er seinen Gesetzentwurf ins Kabinett bringen. Thomas Pleskin, Nachrichtenredaktion.
5: Der extreme Sommer mit Hitze, Dürre und Bränden hat Landwirte in Europa stark getroffen. Der Schaden für den EU-Agrarsektor werde derzeit auf 14 bis 17 Milliarden Euro geschätzt, sagte EU-Agrarkommissar Hansen nach einem Treffen der Minister in Brüssel. Das genaue Ausmaß werde sich zeigen, wenn die Ernte abgeschlossen sei. So sei etwa nicht genügend Gras als Futtermittel gewachsen, was Viehhaltern Probleme bereite. Der Tankrabatt ist endgültig beschlossen. Nachdem Bundestag und Bundesrat das Gesetz am Freitag gebilligt hatten, hat nun auch Bundespräsident Steinmeier das Gesetz unterzeichnet.
6: Damit kann der neue Tankrabatt wie geplant am 1. Oktober, also an diesem Donnerstag, in Kraft treten. Wie schon im Frühjahr wird die Energiesteuer auf Diesel und Benzin um 14 Cent gesenkt. Inklusive Mehrwertsteuer ergibt das eine Steuererleichterung um knapp 17 Cent je Liter. Dieses Mal gilt der Rabatt für 3 Monate bis Ende des Jahres, um Autofahrer von den hohen Spritpreisen zu entlasten. Die Kosten von 2,5 Milliarden Euro sollen jeweils zur Hälfte zwischen Bund und Ländern aufgeteilt werden. Diana Kramer, Nachrichtenredaktion.
5: Die Riesenrakete Starship des privaten Raumfahrtunternehmens SpaceX von Tech-Milliardär Elon Musk hat es bei einem außergewöhnlichen Testflug erstmals in eine Umlaufbahn der Erde geschafft. Nach dem erfolgreichen Einlenken in die Umlaufbahn teilte SpaceX allerdings mit, dass das Starship schon nach rund 3 Stunden wieder zur Erde zurückkehren solle, also deutlich früher als geplant.
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7: Aktuell wechseln sich Sonnenwolken ab. Einzelne Schauer sind möglich. Danach wird es weitgehend klar und trocken. Und morgen erwartet uns dann wieder viel Sonne mit einer Tagestoptemperatur von 25 Grad.
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10: Auf der A1 Hamburg Richtung Bremen. Achtung Autofahrer, in Höhe dem Horster Dreieck liegen mehrere Plastikteile auf der Autobahn. Soweit der Radio Hamburg Verkehr für Hamburg, Niedersachsen und Schleswig-Holstein.
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1: Schönen Montagfeierabend. Grüße zu euch in die Küche. Spätes Abendessen und dann schnell ab auf die Couch mit eurer Lieblingsplaylist. Das Beste von heute kommt von Jack Dean. Der hat so eine coole Stimme. Macht einfach ab der ersten Sekunde voll gute Laune. Mercy für euch.

0: mit neuer Musik durch euren Montagfeierabend. Ihr hört euren Musiksender Nummer 1. Und die beste neue Musik, die hört ihr immer zuerst im Radio Hamburg Neuheitenstream. Und da gibt's was Neues von ihr, Taylor Swift. Größten Mega-Hits dieses Jahr, The Fate of Ophelia, aus ihrem Album The Life of a Showgirl. Das habt ihr einfach so gefeiert. Es ist durch die Decke gegangen und hat Rekorde gebrochen. Und das zu feiern, hat sie sich ihren Musikproduzenten Max Martin geschnappt. Der macht unter anderem auch was für Katy Perry oder Lady Gaga. Die sind nach Schweden gefahren, in das Studio, wo sie die Musik gemacht haben, um das mal ordentlich zu feiern. Und haben da dann einfach noch mehr Musik gemacht. 4 neue Songs hat sie rausgebracht und die hört ihr jetzt im Radio Hamburg Neuheitenstream. Der eine, der ist schon so durch die Decke gegangen, Patient Zero, hat so einen richtig coolen Sound. Hört ihr jetzt über die kostenlose Radio Hamburg App im Neuheitenstream und für euren Montagabend gibt's neue Musik von Sam Smith. Was ganz Ruhiges, Schönes. Balladen kann der ja. Hat ja so viele große, bekannte Balladen. Und auf seinem neuen Album Hazel Eyes sind auch wieder richtig viele schöne. Eine meiner Liebsten. Das Beste von heute. Sam Smith für euch mit seiner Hammerstimme und Constant Companion.
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0: Dieser Sound passt einfach genau zu eurem Montagfeierabend. Gleich das Beste von heute, ganz neue Musik von einer richtig coolen Girl Group, die Hammer Dance Moves drauf haben und einfach zusammen so cool klingen. Cat's Eye mit Animal für euren Montagfeierabend. Gleich bei eurem Musiksender Nummer 1, Radio Hamburg.
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2: Das Radio Hamburg Wetter.
3: Heute Abend haben wir noch Sonne und Wolken. Zunächst ist es trocken, später sind aber vereinzelt Schauer möglich. In den nächsten Stunden ist es meist klar und trocken. Morgen wieder Sonne und Wolken bei einer Tagestopptemperatur von 25 Grad.
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13: Auf der A1 Hamburg Richtung Bremen. Achtung Autofahrer, in Höhe dem Horster Dreieck liegen mehrere Plastikteile auf der Autobahn. Soweit der Radio Hamburg Verkehr für Hamburg, Niedersachsen und Schleswig-Holstein.
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0: Vier davon am Stück für euren Montagfeierabend. Ein Mega-Hit aus 2010, den wir alle rauf und runter gehört haben. Ah yes, mit Replay gibt's gleich für euch. Holly Humberstone am Start mit ihrer richtig schönen, coolen Stimme. Und es gibt was ganz Neues von einer Girlgroup, die so einen ganz eigenen, coolen Sound haben. Cat's Eye für euch mit Animal.

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0: 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Wir freuen uns riesig, wenn ihr mitmacht und jetzt euren Montagfeierabend genießt. Katy Perry für euch mit Watch It Burn.

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1: Euer Montagfeierabend auf der Couch klingt mit uns eher nach Party. Gleich alle Farben. From Disco to Disco freut ihr euch gleich drauf. Und auf das Beste von heute kommt von Flo. Aus London, die einfach so cool klingen. Leak It gibt's gleich direkt nach den News für euch. Vorher richtig gute Beats von Jax Jones. Where did you go?
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1: Ich bin Dirk Zeitler. Im Streit um die Pflegereform erhöht Gesundheitsminister Lindemann den Druck auf Finanzminister Klingbeil. Der CDU-Politiker fordert, dass der Bund mehr als 5 Milliarden Euro an die Pflegeversicherung zahlt. Lindemann will am Mittwoch einen Gesetzentwurf vom Bundeskabinett vorlegen, um ein drohendes Milliardendefizit der gesetzlichen Pflegeversicherung in diesem Jahr zu verhindern. Die SPD droht mit der Blockade eines reinen Spargesetzes. Aus Angst vor digitaler Gewalt ziehen sich viele Frauen im Netz zurück. Laut einer Umfrage im Auftrag des Deutschen Frauenrats schränken 2/3 ihr Online-Verhalten deshalb ein. Bei den 18- bis 29-Jährigen sind es sogar 76%.
2: Manche Frauen posten weniger Fotos, andere ziehen sich komplett aus den sozialen Medien zurück. Besonders stark betrifft das diejenigen, die selbst schon digitale Gewalt erlebt haben. Dazu zählen unerwünschte sexualisierte Nachrichten, Erpressung, Drohungen oder intime Bilder, die ohne Zustimmung verbreitet werden. Selbst die Angst davor verändert also schon das Online-Verhalten. Die große Mehrheit der Befragten fordert deshalb, dass Plattformen Frauen besser schützen und solche Inhalte schnell löschen müssen. Zoe Tassovali, Nachrichtenredaktion.
1: Das hat das Starship von SpaceX noch nie geschafft. Die größte Rakete der Welt hat bei einem Testflug erstmals eine Umlaufbahn um die Erde erreicht. Gestartet war sie am Morgen vom Weltraumbahnhof des Unternehmens von Elon Musk in Texas.
3: Es ging alles schneller als gedacht. Nach 3 Stunden kam das Starship als Flammenball zurück und stürzte in den Pazifik. Eine kontrollierte Landung. Warum die Mission verkürzt wurde, sagte SpaceX zunächst nicht. Eigentlich hatte die Rakete die Erde 6-mal umrunden sollen. Das Starship besteht aus 2 Teilen und ist größer als die Freiheitsstatue. Der 70 Meter lange Booster und die 50 Meter lange Kapsel können nach der Rückkehr zur Erde wiederverwendet werden. Viele vorherige Testflüge waren schon schiefgegangen. Aus den USA, Tina Eck.
1: Der extreme Sommer mit Hitze, Dürre und Bränden hat Landwirte in Europa stark getroffen. Der Schaden für den EU-Agrarsektor werde derzeit auf 14 bis 17 Milliarden Euro geschätzt, sagte Agrarkommissar Hansen nach einem Treffen der Minister in Brüssel. Das genaue Ausmaß werde sich zeigen, wenn die Ernte abgeschlossen sei.
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4: Der Abend bleibt überwiegend trocken, nur ganz vereinzelt kann es noch einen Schauer geben. Die Nacht wird oft klar und morgen startet der Tag dann auch wieder sonnig und trocken. Später dann morgen mit Wolken bei 25 Grad Tagestopptemperatur.
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7: Auf der A1 Hamburg Richtung Bremen. Achtung Autofahrer, zwischen Bokel und Stuckenborstel steht ein Pannenauto auf der Autobahn. Das ist der Radio Hamburg Verkehr für Hamburg, Niedersachsen und Schleswig-Holstein.
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8: Euren Feierabend, den liebt ihr ganz entspannt auf der Couch, aber mit richtig guten Beats. Ihr dreht gleich auf mit alle Farben. From Disco to Disco klingt mehr nach Party als nach Feierabend. Und das Beste von heute kommt von Flow, einer richtig coolen Girl Group aus London. Für euren Feierabend, Leak It.

Jetzt beginnt doch die beste Zeit des Tages. Darauf habt ihr den ganzen Montag lang gewartet. Schönen Montagfeierabend. Ihr hört euren Musiksender Nummer 1 und habt euch gerade auf die Couch fallen lassen. Zu Hause erstmal noch ein paar Sachen erledigt. Spülmaschine einräumen, Wäsche machen, Abendessen. Und jetzt gehört der Feierabend nur euch. Ihr macht's euch richtig schön gemütlich, lehnt euch zurück. Wir haben genau den richtigen Sound dazu. Der kommt von Ariana Grande, ganz neue Musik von ihr, die ihr euch so richtig reinlegen könnt. Klingt ganz chillig und cool nach Feierabend. Voll gemütlich mit ihrer Hammerstimme dazu. Hate that I made you love me. Versüßt euch jetzt den Montag Feierabend. Wie schön, dass ihr den mit uns verbringt.

0: durch euren Montagfeierabend mit Coldplay. Doch einfach so einen coolen Sound. Paradise, freut ihr euch gleich drauf. Und auf das Beste von heute. Ganz chillige, coole Party-Sounds von Jason Derulo. Klingt doch auch voll sommerlich. Zusammen mit DJ Goja und Melody, Michiko. Gleich bei eurem Musiksender Nummer 1, Radio Hamburg.
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6: Aktuell wechseln sich Sonnenwolken ab. Einzelne Schauer sind möglich. Danach wird es weitgehend klar und trocken. Und morgen erwartet uns dann wieder viel Sonne mit einer Tagestoptemperatur von 25 Grad.
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7: Auf der A1 Hamburg Richtung Bremen. Achtung Autofahrer. Zwischen Bokel und Stuckenborstel steht ein Pannenauto auf der Autobahn. Das ist er, der Radio Hamburg Verkehr für Hamburg, Niedersachsen und Schleswig-Holstein.
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0: Vier davon am Stück für euch, die einfach richtig abgehen. Lady Gaga gleich für euch am Start. Coldplay, Jason Derulo. Das heißt Party-Sounds, die einfach gute Laune machen. Und ganz neue Musik von Moss Kenner. Den habt ihr als Surprise-Act bei Hamburgs Konzertevent des Jahres Stars for Free auf der großen Bühne der Barclays Arena gesehen. Er hat schon richtig abgerissen. Und jetzt neue Musik für euch am Start, die einfach voll gute Laune macht. Moss Kenner mit Worshipping the Sun.

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0: 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Und für euren Feierabend gibt's jetzt richtig gute Beats von Michael Patrick Kelly. The One für euch bei eurem Musiksender Nummer 1. Habt einen schönen Montagfeierabend.

0: Mit uns wird euer Feierabend garantiert nicht langweilig. Wir haben eine richtig gute Playlist für euch mit guten Beats, die einfach abgehen. Nico Santos, das kann er ja. Tanzen, gute Laune machen. Das Beste von heute kommt von ihm gleich für euch. Why Don't You Stay? Direkt nach den News. Und vorher eine Frau, deren Stimme ihr einfach liebt. Ava Max für euch mit Torn.
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1: Ich bin Uli Reitinger. Kurz vor der geplanten Pflegereform liegen Union und SPD weiter über Kreuz. Gesundheitsminister Linnemann fordert Milliarden vom Bund für die Pflegekassen. Die SPD will dagegen auch die private Pflegeversicherung stärker beteiligen.
2: Wirklich viel Zeit bleibt nicht. Den gesetzlichen Pflegekassen droht bis Jahresende schon ein Minus von 4,4 Milliarden Euro. Linnemann will deshalb schon jetzt am Mittwoch einen Gesetzentwurf ins Kabinett bringen und höhere Beiträge verhindern. Die SPD droht allerdings, das Gesetz zu blockieren, wenn es dabei nur ums Sparen geht. Sie will außerdem die Kosten für Menschen im Pflegeheim begrenzen. Linnemann lehnt das wiederum ab. Auch beim Geld aus der privaten Pflegeversicherung sieht er verfassungsrechtliche Probleme. Zoe Tassovali, Nachrichtenredaktion.
1: Die Unternehmen in Deutschland werden beim Stellenabbau zurückhaltender. Das Beschäftigungsbarometer des Münchner IFO-Instituts ist im dritten Monat in Folge gestiegen. Die Fachleute sehen darin eine Stabilisierung des Arbeitsmarkts, aber noch keine echte Erholung.
3: Lichtblicke gibt es vor allem bei den Dienstleistern. Dort wollen mehr Unternehmen Personal einstellen als abbauen. Neue Leute suchen zum Beispiel Ingenieurbüros sowie Rechts- und Steuerberatungen. In der Industrie und im Handel werden dagegen mehr Stellen gestrichen. Allerdings gibt es auch Industriebetriebe, die zusätzliche Mitarbeiter suchen, etwa in der Lebensmittelbranche. Bei den Leiharbeitsfirmen wächst ebenfalls die Hoffnung und auf dem Bau hat sich zuletzt kaum etwas verändert. Thomas Bleskin, Nachrichtenredaktion.
1: Der extreme Sommer mit Hitze, Dürre und Bränden hat Landwirte in Europa stark getroffen. Die EU-Kommission schätzt den Schaden für den europäischen Agrarsektor auf 14 bis 17 Milliarden Euro. Das genaue Ausmaß zeigt sich, wenn die Ernte abgeschlossen ist, heißt es nach einem Treffen der EU-Agrarminister in Brüssel. So sei etwa nicht genügend Gras als Futtermittel gewachsen, was Viehhaltern Probleme bereite. In Frankreich hat es heute erneut Riesenproteste an Schulen gegeben. In mehreren Städten gab es Dutzende Verletzte und mindestens 164 Festnahmen. 180 Schulen waren betroffen. Morgen sollen die Proteste weitergehen, dann steht in Frankreich auch ein nationaler Streiktag im öffentlichen Dienst an. Die Proteste richten sich unter anderem gegen die schlechte Ausstattung der Schulen.
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4: Heute Abend haben wir noch Sonne und Wolken. Zunächst ist es trocken, später sind aber vereinzelt Schauer möglich. In den nächsten Stunden ist es meist klar und trocken. Morgen wieder Sonne und Wolken bei einer Tagestopptemperatur von 25 Grad.
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7: Auf der A1 Hamburg Richtung Bremen. Achtung Autofahrer, zwischen Bokel und Stuckenborstel steht ein Pannenauto auf der Autobahn. Das ist er, der Radio Hamburg Verkehr für Hamburg, Niedersachsen und Schleswig-Holstein.
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8: Bester Zeitpunkt des Tages. Ihr habt's geschafft. Liegt auf der Couch. Ganz entspannt. Vielleicht mit euren liebsten Snacks und euren Liebsten. Gehört schon voll zu eurer Feierabendroutine dazu, dann euren Lieblingssender zu hören. Das Beste von heute kommt von Nico Santos und klingt voll nach gute Laune und Feierabend. Passt einfach perfekt. Why don't you stay für euch?

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0: 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Und für euren Feierabend und so einen ganz coolen Montagabend zu Hause auf der Couch, ganz chillig, gibt's neue Musik für euch von den Jungs von Fastboy, die einfach voll nach gute Laune klingt, einen richtig guten Beat hat. Das Beste von heute. Music Sounds für euch.

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0: Die Spätschicht lässt sich doch viel besser aushalten mit euren liebsten Mega-Hits. Das Beste von heute gleich in eurer Playlist. Kygo zusammen mit Khalid und Griffin und gute Laune-Beats, die einfach so nach Sommer klingen. Save My Love. Freut ihr euch gleich drauf bei eurem Musiksender Nummer 1. Radio Hamburg.
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5: Der Abend bleibt überwiegend trocken, nur ganz vereinzelt kann es noch einen Schauer geben. Die Nacht wird oft klar und morgen startet der Tag dann auch wieder sonnig und trocken. Später dann morgen mit Wolken bei 25 Grad Tagestopptemperatur.
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9: Auf der A1 Hamburg Richtung Bremen. Achtung Autofahrer, zwischen Bokel und Stuckenborstel steht ein Pannenauto auf der Autobahn. Das ist er, der Radio Hamburg Verkehr für Hamburg, Niedersachsen und Schleswig-Holstein.
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0: Vier davon am Stück für euch. Die Jonas Brothers am Start, Shawn Mendes, all eure liebsten Megastars. Und ganz neue Musik, die habt ihr vielleicht schon mal, wenn ihr abends so am Handy scrollt auf Instagram oder TikTok gehört. Adela geht da gerade voll viral, weil sie einfach so einen ganz besonderen, coolen Sound hat. Neu für euch. Und das Beste von heute, Ain't in L.A.

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2: Und diese Woche habe ich eine Comedy-Serie für euch, die schon etwas älter ist, aber seltsamerweise immer noch ein Geheimtipp. Also kaum einer kennt sie, sie heißt Party Down.
3: Nie gehört.
2: Und es geht hier um die dunkle Seite des Hollywood-Traums. 6 gescheiterte Existenzen, die Geld mit einem Job beim Catering-Service Party Down verdienen müssen und immer noch von ihrem großen Durchbruch im Unterhaltungsgeschäft träumen.
4: Vielen Dank, dass Sie das Party Down Catering-Team gebucht haben.
0: Und die Serie, die spielt in L.A.?
2: Ja, in Hollywood und in Los Angeles. Und jede Folge spielt auf einer anderen Veranstaltung, bei absurd reichen Gastgebern oder dem Treffen der Jugendrepublikaner oder der Verleihung eines Hinterhof-Porno-Awards. Bis auf den völlig übermotivierten Chef der Catering-Truppe will keiner diesen Job wirklich machen. Also es sind 2 Schauspieler, eine Schauspielerin, ein Drehbuchautor und ein Comedian.
5: Gibt's hier Gras?
6: Scheiße, ich bin ja so verflucht dicht.
7: Sag mal, geht's noch?
0: Klingt wirklich wild, aber gut.
2: Party Down ist wunderbar absurd, sehr komisch. Ihr streamt alle 3 Staffeln bei Netflix und ich bin mir ganz sicher, Party Down rettet auch euch, liebe Radio Hamburg-Hörerinnen und Hörer. Garantiert durch diese Woche von mir.

0: Montagfeierabend mit euren liebsten Megastars. Gleich Adele. Starken, coolen Stimme. Set Fire to the Rain gibt's gleich für euch. Und gute Laune Beats von Martin Garrix mit der Hammerstimme von Ed Sheeran. Das Beste von heute, Repeated, gibt's nach den News für euch. Vorher noch Lucas Graham mit Love Someone.
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1: Ich bin Uli Reitinger. Wenige Tage vor dem geplanten Kabinettstermin für eine Pflegereform sind die Fronten zwischen Union und SPD verhärtet. Gesundheitsminister Carsten Linnemann fordert seinen für Finanzen zuständigen Kabinettskollegen Klingbeil zu Milliardenzahlungen des Bundes an die Pflegekassen auf. Die SPD beharrt hingegen auf einer Kostenbeteiligung der privaten Pflegeversicherung, worauf Linnemann wiederum skeptisch reagiert. Ist die Europäische Union ausreichend gewappnet für einen möglichen militärischen Konflikt mit Russland? Offenbar nicht. Ein aktueller Bericht zur Verteidigungsbereitschaft deckt Schwachstellen auf, teilte die EU-Außenbeauftragte Kaja Kallas bei einem Verteidigungsministertreffen in Brüssel mit.
2: Große Lücken gibt es dem Bericht zufolge, und zwar vor allem bei der Luftverteidigung, bei Drohnen und bei den Munitionsbeständen. Es sei viel getan worden, aber noch nicht genug. Bis 2030 müsse die Verteidigungsbereitschaft dringend so verbessert werden, dass Russland keinen Angriff auf einen EU-Staat wagen könne. Kallas sagte, man müsse sich jetzt darauf konzentrieren, die vorhandenen Lücken tatsächlich zu schließen. Aus Brüssel, Dieter Ebeling.
1: Ex-Unionsfraktionschef Jens Spahn zieht sich aus dem Haushaltsausschuss des Bundestags zurück. Eine entsprechende Nachricht an die Unionsabgeordneten im Ausschuss ist öffentlich geworden. Darin schreibt Spahn, alles rund um seine Person werde aktuell so politisiert, dass ein normales Arbeiten kaum möglich sein werde. Zudem merke er, dass sein Rücktritt im Juli noch viel zu frisch sei, um wieder voll durchzustarten, als wäre nichts gewesen. Spahn war an zwei Tagen der vergangenen Sitzungswoche nicht anwesend. Er war offenbar auf Sardinien. Das hatte bei Unionsabgeordneten für Irritationen gesorgt. Das hat das Starship von SpaceX noch nie geschafft. Die größte Rakete der Welt hat bei einem Testflug erstmals eine Umlaufbahn um die Erde erreicht. Gestartet war sie am Morgen vom Weltraumbahnhof des Unternehmens von Elon Musk in Texas.
3: Es ging alles schneller als gedacht. Nach 3 Stunden kam das Starship als Flammenball zurück und stürzte in den Pazifik. Warum die Mission verkürzt wurde, sagte SpaceX zunächst nicht. Eigentlich hatte die Rakete die Erde 6-mal umrunden sollen. Der 70 Meter lange Booster und die 50 Meter lange Kapsel können nach der Rückkehr zur Erde wiederverwendet werden. Aus den USA, Tina Eck.
1: Im Rahmen der Mission wurden nach Angaben von SpaceX auch erstmals Starlink-Satelliten ausgesetzt. Dieser Teil des Tests läuft bislang weitgehend nach Plan.
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4: Aktuell wechseln sich Sonnenwolken ab. Einzelne Schauer sind möglich. Danach wird es weitgehend klar und trocken. Und morgen erwartet uns dann wieder viel Sonne mit einer Tagestoptemperatur von 25 Grad.
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7: Es sind keine längeren Staus gemeldet. Kommt gut ans Ziel. Der Radio Hamburg Verkehr für Hamburg, Niedersachsen und Schleswig-Holstein.
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3: Ich bin Uli Reitinger. Wenige Tage vor dem geplanten Kabinettstermin für eine Pflegereform sind die Fronten zwischen Union und SPD verhärtet. Gesundheitsminister Carsten Linnemann fordert seinen für Finanzen zuständigen Kabinettskollegen Klingbeil zu Milliardenzahlungen des Bundes an die Pflegekassen auf. Die SPD beharrt hingegen auf einer Kostenbeteiligung der privaten Pflegeversicherung, worauf Linnemann wiederum skeptisch reagiert. Ist die Europäische Union ausreichend gewappnet für einen möglichen militärischen Konflikt mit Russland? Offenbar nicht. Ein aktueller Bericht zur Verteidigungsbereitschaft deckt Schwachstellen auf, teilte die EU-Außenbeauftragte Kaja Kallas bei einem Verteidigungsministertreffen in Brüssel mit.
4: Große Lücken gibt es dem Bericht zufolge, und zwar vor allem bei der Luftverteidigung, bei Drohnen und bei den Munitionsbeständen. Es sei viel getan worden, aber noch nicht genug. Bis 2030 müsse die Verteidigungsbereitschaft dringend so verbessert werden, dass Russland keinen Angriff auf einen EU-Staat wagen könne. Kallas sagte, man müsse sich jetzt darauf konzentrieren, die vorhandenen Lücken tatsächlich zu schließen. Aus Brüssel, Dieter Ebeling.
3: Ex-Unionsfraktionschef Jens Spahn zieht sich aus dem Haushaltsausschuss des Bundestags zurück. Eine entsprechende Nachricht an die Unionsabgeordneten im Ausschuss ist öffentlich geworden. Darin schreibt Spahn, alles rund um seine Person werde aktuell so politisiert, dass ein normales Arbeiten kaum möglich sein werde. Zudem merke er, dass sein Rücktritt im Juli noch viel zu frisch sei, um wieder voll durchzustarten, als wäre nichts gewesen. Spahn war an 2 Tagen der vergangenen Sitzungswoche nicht anwesend. Er war offenbar auf Sardinien. Das hatte bei Unionsabgeordneten für Irritationen gesorgt. Das hat das Starship von SpaceX noch nie geschafft. Die größte Rakete der Welt hat bei einem Testflug erstmals eine Umlaufbahn um die Erde erreicht. Gestartet war sie am Morgen vom Weltraumbahnhof des Unternehmens von Elon Musk in Texas.
5: Es ging alles schneller als gedacht. Nach 3 Stunden kam das Starship als Flammenball zurück und stürzte in den Pazifik. Warum die Mission verkürzt wurde, sagte SpaceX zunächst nicht. Eigentlich hatte die Rakete die Erde 6-mal umrunden sollen. Der 70 Meter lange Booster und die 50 Meter lange Kapsel können nach der Rückkehr zur Erde wiederverwendet werden. Aus den USA, Tina Eck.
3: Im Rahmen der Mission wurden nach Angaben von SpaceX auch erstmals Starlink-Satelliten ausgesetzt. Dieser Teil des Tests läuft bislang weitgehend nach Plan.
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6: Heute Abend haben wir noch Sonne und Wolken. Zunächst ist es trocken, später sind aber vereinzelt Schauer möglich. In den nächsten Stunden ist es meist klar und trocken. Morgen wieder Sonne und Wolken bei einer Tagestopptemperatur von 25 Grad.
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9: Es sind keine längeren Staus gemeldet. Kommt gut ans Ziel. Der Radio Hamburg Verkehr für Hamburg, Niedersachsen und Schleswig-Holstein.
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0: Finanzminister Carsten Linnemann den Druck auf SPD-Finanzminister Klingbeil. Linnemann fordert, dass der Bund mehr als 5 Milliarden Euro an die Pflegeversicherung zahlt. Die SPD verlangt dagegen unter anderem eine Begrenzung der Heimkosten und eine Beteiligung der privaten Pflegeversicherung.
1: Linnemann lehnt beide SPD-Vorschläge ab. Bei einem Finanzausgleich mit der privaten Pflegeversicherung sieht er verfassungsrechtliche Probleme. Ein Deckel bei den Heimkosten ist aus seiner Sicht nicht ausreichend. Stattdessen fordert er vom Bund Gelder, die von der Pflegeversicherung während der Corona-Pandemie für Krisenmaßnahmen ausgegeben wurden, etwa um Mindereinnahmen bei Pflegeeinrichtungen auszugleichen oder Tests zu beschaffen. Linnemanns Argument, solche gesamtgesellschaftlichen Aufgaben hätten aus Steuern bezahlt werden müssen. Am Mittwoch will er seinen Gesetzentwurf ins Kabinett bringen. Thomas Pleskin, Nachrichtenredaktion.
0: Bei einer Serie russischer Angriffe auf die ukrainische Hauptstadt Kiew ist auch eine Klinik getroffen worden. Das hat Präsident Zelensky auf Telegram gepostet. Zu möglichen Opfern dieses Angriffs machte er keine Angaben. Kurz zuvor war in Kiew das Gebäude der Akademie der Wissenschaften getroffen worden. Nach ukrainischen Angaben gab es dabei 2 Todesopfer. Aus Angst vor digitaler Gewalt ziehen sich viele Frauen im Netz zurück. Laut einer Umfrage im Auftrag des Deutschen Frauenrats schränken 2 Drittel ihr Online-Verhalten deshalb ein. Bei den 18- bis 39-Jährigen sind es sogar 76%.
2: Manche Frauen posten weniger Fotos, andere ziehen sich komplett aus den sozialen Medien zurück. Besonders stark betrifft das diejenigen, die selbst schon digitale Gewalt erlebt haben. Dazu zählen unerwünschte sexualisierte Nachrichten, Erpressung, Drohungen oder intime Bilder, die ohne Zustimmung verbreitet werden. Selbst die Angst davor verändert also schon das Online-Verhalten. Die große Mehrheit der Befragten fordert deshalb, dass Plattformen Frauen besser schützen und solche Inhalte schnell löschen müssen. Zoe Tassovali, Nachrichtenredaktion.
0: Das höchste Windrad der Welt hat im brandenburgischen Schipkau in der Lausitz seine endgültige Höhe von 365 Metern erreicht. Das teilte das Unternehmen Gicon mit. Mit einer Nabenhöhe von 300 Metern sei die Anlage die höchste Windenergieanlage der Welt und das zweithöchste Bauwerk Deutschlands. Mit den Rotorblättern erreicht das Windrad die 365 Meter. Zum Vergleich, der Berliner Fernsehturm ist nur 3 Meter höher.
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4: Der Abend bleibt überwiegend trocken, nur ganz vereinzelt kann es noch einen Schauer geben. Die Nacht wird oft klar und morgen startet der Tag dann auch wieder sonnig und trocken. Später dann morgen mit Wolken bei 25 Grad Tagestopptemperatur.
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6: Auf der A24 Hamburg Richtung Schwerin. Achtung Autofahrer, zwischen Horn und Jenfeld laufen Fahrradfahrer auf der Autobahn rum. Und die A7 Hamburg Richtung Flensburg ist in Höhe der Ausfahrt Hamburg-Othmarschen gesperrt. 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
1: Ich bin Uli Reitinger. Im Streit um die Pflegereform erhöht CDU-Gesundheitsminister

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4: Ich bin Uli Reitinger. Im Streit um die Pflegereform erhöht CDU-Gesundheitsminister Carsten Linnemann den Druck auf SPD-Finanzminister Klingbeil. Linnemann fordert, dass der Bund mehr als 5 Milliarden Euro an die Pflegeversicherung zahlt. Die SPD verlangt dagegen unter anderem eine Begrenzung der Heimkosten und eine Beteiligung der privaten Pflegeversicherung.
5: Linnemann lehnt beide SPD-Vorschläge ab. Bei einem Finanzausgleich mit der privaten Pflegeversicherung sieht er verfassungsrechtliche Probleme. Ein Deckel bei den Heimkosten ist aus seiner Sicht nicht ausreichend. Stattdessen fordert er vom Bund Gelder, die von der Pflegeversicherung während der Corona-Pandemie für Krisenmaßnahmen ausgegeben wurden, etwa um Mindereinnahmen bei Pflegeeinrichtungen auszugleichen oder Tests zu beschaffen. Linnemanns Argument, solche gesamtgesellschaftlichen Aufgaben hätten aus Steuern bezahlt werden müssen. Am Mittwoch will er seinen Gesetzentwurf ins Kabinett bringen. Thomas Pleskin, Nachrichtenredaktion.
4: Bei einer Serie russischer Angriffe auf die ukrainische Hauptstadt Kiew ist auch eine Klinik getroffen worden. Das hat Präsident Zelensky auf Telegram gepostet. Zu möglichen Opfern dieses Angriffs machte er keine Angaben. Kurz zuvor war in Kiew das Gebäude der Akademie der Wissenschaften getroffen worden. Nach ukrainischen Angaben gab es dabei 2 Todesopfer. Aus Angst vor digitaler Gewalt ziehen sich viele Frauen im Netz zurück. Laut einer Umfrage im Auftrag des Deutschen Frauenrats schränken 2 Drittel ihr Online-Verhalten deshalb ein. Bei den 18- bis 39-Jährigen sind es sogar 76%.
6: Manche Frauen posten weniger Fotos, andere ziehen sich komplett aus den sozialen Medien zurück. Besonders stark betrifft das diejenigen, die selbst schon digitale Gewalt erlebt haben. Dazu zählen unerwünschte sexualisierte Nachrichten, Erpressung, Drohungen oder intime Bilder, die ohne Zustimmung verbreitet werden. Selbst die Angst davor verändert also schon das Online-Verhalten. Die große Mehrheit der Befragten fordert deshalb, dass Plattformen Frauen besser schützen und solche Inhalte schnell löschen müssen. Zoe Tassovali, Nachrichtenredaktion.
4: Das höchste Windrad der Welt hat im brandenburgischen Schipkau in der Lausitz seine endgültige Höhe von 365 Metern erreicht. Das teilte das Unternehmen Gicon mit. Mit einer Nabenhöhe von 300 Metern sei die Anlage die höchste Windenergieanlage der Welt und das zweithöchste Bauwerk Deutschlands. Mit den Rotorblättern erreicht das Windrad die 365 Meter. Zum Vergleich, der Berliner Fernsehturm ist nur 3 Meter höher.
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7: Aktuell wechseln sich Sonnenwolken ab. Einzelne Schauer sind möglich. Danach wird es weitgehend klar und trocken. Und morgen erwartet uns dann wieder viel Sonne mit einer Tagestoptemperatur von 25 Grad.
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9: Auf der A24 Hamburg Richtung Schwerin. Achtung Autofahrer, zwischen Horn und Jenfeld laufen Fahrradfahrer auf der Autobahn rum. Und die A7 Hamburg Richtung Flensburg ist in Höhe der Ausfahrt Hamburg-Othmarschen gesperrt. Der Radio Hamburg Verkehr für Hamburg, Niedersachsen und Schleswig-Holstein.
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1: Ich bin Uli Reitinger. Eigentlich will die Bundesregierung am Mittwoch die Pflegereform auf den Weg bringen, allerdings sind sich SPD und Union in wichtigen Punkten noch nicht einig. Die SPD fordert, dass die Pflegekosten für die Betroffenen im Heim gedeckelt werden. Und die private Pflegeversicherung soll sich an den Kosten der gesetzlichen Pflegeversicherung beteiligen. SPD-Finanzminister Lars Klingbeil.
2: Wir müssen in der Pflege etwas verändern. Wir müssen doch vorankommen. Aber sehr klar ist auch, wir brauchen Gerechtigkeit auch in der Pflege. Und die Menschen müssen auch spüren, dass mit unseren Veränderungen etwas besser wird und ein reines Sparpaket machen wir nicht mit.
1: CDU-Gesundheitsminister Linnemann ist gegen die Deckelung der Heimkosten und die Belastung der privaten Pflegeversicherung. Bundespräsident Steinmeier hat das Bundesverfassungsgericht als Garant einer freiheitlichen Demokratie und als Glücksfall für unsere liberale Demokratie gewürdigt. Bei einem Festakt zum 75-jährigen Bestehen des höchsten deutschen Gerichts sagte Steinmeier in Karlsruhe, es habe maßgeblich dazu beigetragen, dass die deutsche Demokratie eine Erfolgsgeschichte geworden sei.
3: Viele Menschen in unserem Land sorgen sich um unsere Demokratie und unseren Rechtsstaat. Sind beunruhigt über das Erstarken von Kräften an den politischen Rändern, die beides, die Demokratie und den Rechtsstaat, als das System diskreditieren und in Frage stellen. Diese Sorgen sind verständlich, aber das Grundgesetz gilt in allen deutschen Ländern.
1: Zu dem Festakt 75 Jahre Bundesverfassungsgericht waren etwa 1000 Gäste eingeladen, darunter Bundeskanzler Merz und Bundestagspräsidentin Klöckner. In der Corona-Pandemie verdiente BioNTech mit seinem Impfstoff Milliarden. Damit ist es vorbei, das Unternehmen muss sparen. Die drei BioNTech-Standorte im rheinland-pfälzischen Idar-Oberstein, im hessischen Marburg und in Tübingen in Baden-Württemberg werden in einiger Zeit schließen. Es hat sich kein Käufer gefunden. Betroffen sind nach Unternehmensangaben rund 1800 Beschäftigte.

0: Beschäftigte. Die Riesenrakete Starship des privaten Raumfahrtunternehmens SpaceX von Elon Musk hat es erstmals in eine Umlaufbahn der Erde geschafft. Geplant war eigentlich eine rund 10-stündige Mission, bei der die Rakete die Erde 6-mal umrunden sollte. Nach dem erfolgreichen Einlenken in die Umlaufbahn kehrte das Starship allerdings schon nach rund 3 Stunden wieder zur Erde zurück. Warum, wurde nicht gesagt.
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2: In den nächsten Stunden bleibt es meist klar und trocken bei rund 14 Grad. Der Start in den Tag wird sonnig und trocken. Später gibt es dann noch mehr Sonne, aber auch Wolken bei einer Tagestoptemperatur von 25 Grad.
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4: Die A7 Hamburg Richtung Flensburg ist in Höhe der Ausfahrt Hamburg-Othmarschen gesperrt. Das ist er, der Radio Hamburg Verkehr für Hamburg, Niedersachsen und Schleswig-Holstein.
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5: Ich bin Uli Reitinger. Eigentlich will die Bundesregierung am Mittwoch die Pflegereform auf den Weg bringen. Allerdings sind sich SPD und Union in wichtigen Punkten noch nicht einig. Die SPD fordert, dass die Pflegekosten für die Betroffenen im Heim gedeckelt werden. Und die private Pflegeversicherung soll sich an den Kosten der gesetzlichen Pflegeversicherung beteiligen. SPD-Finanzminister Lars Klingbeil.
6: Wir müssen in der Pflege etwas verändern. Wir müssen doch vorankommen. Aber sehr klar ist auch, wir brauchen Gerechtigkeit auch in der Pflege. Und die Menschen müssen auch spüren, dass mit unseren Veränderungen etwas besser wird und ein reines Sparpaket machen wir nicht mit.
5: CDU-Gesundheitsminister Lindemann ist gegen die Deckelung der Heimkosten und die Belastung der privaten Pflegeversicherung. Bundespräsident Steinmeier hat das Bundesverfassungsgericht als Garant einer freiheitlichen Demokratie und als Glücksfall für unsere liberale Demokratie gewürdigt. Bei einem Festakt zum 75-jährigen Bestehen des höchsten deutschen Gerichts sagte Steinmeier in Karlsruhe, es habe maßgeblich dazu beigetragen, dass die deutsche Demokratie eine Erfolgsgeschichte geworden sei.
7: Viele Menschen in unserem Land sorgen sich um unsere Demokratie und unseren Rechtsstaat. Sind beunruhigt über das Erstarken von Kräften an den politischen Rändern, die beides, die Demokratie und den Rechtsstaat, als das System diskreditieren und in Frage stellen. Diese Sorgen sind verständlich, aber das Grundgesetz gilt in allen deutschen Ländern.
5: Zu dem Festakt 75 Jahre Bundesverfassungsgericht waren etwa 1000 Gäste eingeladen, darunter Bundeskanzler Merz und Bundestagspräsidentin Klöckner. In der Corona-Pandemie verdiente BioNTech mit seinem Impfstoff Milliarden. Damit ist es vorbei, das Unternehmen muss sparen. Die 3 BioNTech-Standorte im rheinland-pfälzischen Idar-Oberstein, im hessischen Marburg und in Tübingen in Baden-Württemberg werden in einiger Zeit schließen. Es hat sich kein Käufer gefunden. Betroffen sind nach Unternehmensangaben rund 1800 Beschäftigte. Die Riesenrakete Starship des privaten Raumfahrtunternehmens SpaceX von Elon Musk hat es erstmals in eine Umlaufbahn der Erde geschafft. Geplant war eigentlich eine rund 10-stündige Mission, bei der die Rakete die Erde 6-mal umrunden sollte. Nach dem erfolgreichen Einlenken in die Umlaufbahn kehrte das Starship allerdings schon nach rund 3 Stunden wieder zur Erde zurück. Warum, wurde nicht gesagt.
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8: Aktuell ist es überwiegend klar und trocken. Dazu geht es runter auf etwa 14 Grad. Früh am Morgen scheint dann die Sonne. Später ziehen ein paar Wolken durch. 25 Grad ist die Tagestop-Temperatur.
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10: Die A7 Hamburg Richtung Flensburg ist in Höhe der Ausfahrt Hamburg-Othmarschen gesperrt. Das ist er, der Radio Hamburg Verkehr für Hamburg, Niedersachsen und Schleswig-Holstein.
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1: Ich bin Uli Reitinger. Der Deutsche Pflegerat hat die schwarz-rote Koalition aufgefordert, die Pläne für eine Pflegereform umfassend zu überarbeiten. Besonders kritisch seien die höheren Hürden beim Zugang zu Pflegegraden und die geplante Streichung des Entlastungsbeitrags bei Pflegegrad 1, sagte Verbandspräsidentin Christiane Vogler dem Redaktionsnetzwerk Deutschland. Die Pflegereform steht aktuell im Mittelpunkt eines Koalitionsstreits. CDU-Gesundheitsminister Linnemann will am Mittwoch einen Gesetzentwurf ins Kabinett bringen. Die SPD droht mit einer Blockade und lehnt ein reines Kürzungspaket ab. Ist die EU ausreichend gewappnet für einen möglichen militärischen Konflikt mit Russland? Offenbar nicht. Ein aktueller Bericht zur Verteidigungsbereitschaft deckt Schwachstellen auf, teilte die EU-Außenbeauftragte Kaja Kallas bei einem Verteidigungsministertreffen in Brüssel mit.
2: Große Lücken gibt es dem Bericht zufolge, und zwar vor allem bei der Luftverteidigung, bei Drohnen und bei den Munitionsbeständen. Es sei viel getan worden, aber noch nicht genug. Bis 2030 müsse die Verteidigungsbereitschaft dringend so verbessert werden,